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1: Einen wunderschönen guten Morgen wünsche ich euch. Es ist genau Punkt 7 Uhr am Dienstag, dem 9. Juni. Ihr hört die Stadtzeit am Morgen, das Vormittagsmagazin hier auf Radio Lotte Weimar zu hören, natürlich auf der Frequenz auf der 106,6, aber natürlich auch im Livestream unter www.radiolotte.de. Und heute ist nicht nur Dienstag, der 9. Juni, heute ist auch Internationaler Tag der keltischen Kunst. Spannend. Tag des Erdbeer-Rhabarber-Kuchens. Das ist schon sehr spezifisch. Allerdings muss ich sagen, Erdbeer-Rhabarber-Kuchen, vor allem so Streuselkuchen, ist halt einfach auch eine unschlagbare Kombi. Und heute ist auch der Internationale Tag der Archive. Ein sehr wichtiger Tag und auch Archive sind unglaublich wichtig. Ihr solltet unbedingt mal, wenn ihr die Gelegenheit dazu habt, zum Beispiel bei der langen Nacht der Museen, das Archiv hier in Weimar besuchen, also sowohl das Stadtarchiv als auch das Landesarchiv. Es lohnt sich auf jeden Fall. Am Mikrofon für euch ist Pauline Rudolph. Die nächsten 2 Stunden begleite ich euch noch durch das Programm. Und bevor wir da mal einen Blick drauf werfen, würde ich sagen, wir starten mal mit ein bisschen Musik in den Tag. Wir hören als ersten Song hier in der Stadtzeit am Morgen Loneliest Girl von Kacey Musgraves.

Loneliest Girl von Kacey Musgraves war das, der erste Song hier in unserer Stadtzeit am Morgen. Und damit kommen wir ohne große Umschweife zu unseren Geburtstagskindern für den heutigen Tag. Aus dem Lotto-Club hat heute niemand Geburtstag, solltet ihr aber heute zuhören und Geburtstag haben, dann wünschen wir euch natürlich an der Stelle alles, alles Liebe und Gute. Lasst euch feiern, es ist euer Ehrentag, lasst euch verwöhnen, verwöhnt euch selbst, wann, wenn nicht an seinem eigenen Geburtstag. Und ihr teilt euch euren Geburtstag mit folgenden Prominenten. Da hätten wir einmal Natalie Portman, die wurde 1981 in Jerusalem geboren. Und das ist eine US-amerikanische Schauspielerin, Regisseurin und Filmproduzentin. Und ihren Durchbruch hatte sie mit 12 Jahren im Film Leon, der Profi, großartiger Film. Und sie hatte dann weitere frühe Erfolge, unter anderem in Heat und Mars Attacks, so rum. Und danach spielte sie am Broadway, unter anderem in Das Tagebuch der Anne Frank und blieb dem Theater auch später verbunden. Und den Oscar als beste Nebendarstellerin oder Hauptdarstellerin gewann sie damals für den Film Black Swan. Und neben der Schauspielerei arbeitete sie unter anderem als Regisseurin, Produzentin, unter anderem für Eine Geschichte von Liebe und Finsternis. Und daneben setzt sie sich eben auch für Tierrechte ein und sie lebt tatsächlich vegan. Und neben ihr hat noch eine weitere Schauspielerin Geburtstag, nämlich Mae Whitman. Die wurde 1988 in L.A. in Kalifornien geboren und das ist eben auch eine US-amerikanische Schauspielerin. Und sie begann ihre Karriere als Kinderdarstellerin und gab 1994 ihr Filmdebüt in dem Film When a Man Loves a Woman. Und in den 1990er Jahren wurde sie unter anderem durch mehrere Filmrollen bekannt und gewann damit auch zweimal den Young Artist Award. Und daneben wurde sie vor allem durch ihre Synchronsprechertätigkeiten bekannt. Sie hat nämlich damals in Katara, also dem Avatar-Sequel von Avatar, der Elemente, eben Katara gespielt. Nein, jetzt habe ich es verwechselt. Korra war das Sequel von Avatar, Herr der Elemente. Und Avatar, Herr der Elemente war, wie gesagt, eine Serie. Und da hat sie Katara synchronisiert. Sehr großartige Serie. Ja, und in den 2010er Jahren war sie dann unter anderem in der Serie Parenthood zu sehen und etablierte sich als vielseitige Schauspielerin und Synchronsprecherin. Ja, das waren unsere Geburtstagskinder für den heutigen Tag. Und ich würde sagen, wir schauen an der Stelle mal auf das Programm, was jetzt so in der nächsten Stunde ansteht. In wenigen Minuten, also um 7.15 Uhr, kommen wir zu den Nachrichten aus Deutschland und der Welt. Dann um 7.45 Uhr die hier aus Weimar und Umgebung. Und um 7.30 Uhr haben wir dann die Härterei Rehse hier zu uns im Studio zu Gast. Denn die hat den Weimarer Umweltpreis gewonnen. Und warum sie den Preis gewonnen haben, was eine Härterei überhaupt macht, das erfahrt ihr, wie gesagt, um 7.30 Uhr. Und um 8 Uhr gibt es die ersten Veranstaltungstipps. Falls ihr also heute noch nichts vorhabt und gerne was unternehmen wollt, bei dem Wetter am besten irgendwas drinnen, dann bleibt dran. Um 8 Uhr haben wir da ein paar Tipps für euch vorbereitet. Und hier geht's jetzt erstmal weiter mit Musik. Wir hören als nächsten Song Forgetting Your Kiss von Stephen Sanchez.

0: Wind von Charlotte Brandy und Dirk von Lotso war das. Dirk von Lotso sollte man eigentlich kennen. Das ist der Sänger von Tokotronic und beides einfach eine Traumkombo. 7.15 Uhr ist es jetzt. Wir kommen zu den Nachrichten.
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2: Wenige Tage vor Inkrafttreten der europäischen Asylreform GEAS dringt die SPD auf eine schrittweise Aufhebung der inländischen Grenzkontrollen. Nach dem 12. Juni könne man sie schrittweise zurückfahren und dort beginnen, wo es nicht so oft zu irregulären Grenzübertritten komme, sagte der innenpolitische Sprecher Fiedler der Mediengruppe Bayern und verwies auf den Koalitionsvertrag. Die Union hält dies für zu früh. Ihr innenpolitischer Sprecher Trohm betonte, mögliche Effekte der GEAS-Reform seien keinesfalls über Nacht zu erwarten. Man müsse abwarten. Dreh- und Angelpunkt werde sein, ob sich Länder wie Italien und Griechenland an die Regeln hielten. Ähnlich äußerte sich die deutsche Polizeigewerkschaft. Bundesinnenminister Dobrindt wies eine sofortige Beendigung der Grenzkontrollen bereits zurück. Die europäische Asylreform soll am Freitag in Kraft treten. Sie enthält zahlreiche Verschärfungen und zielt darauf ab, dass weniger Asylsuchende in die EU kommen. Die EU appellierte zuletzt an alle Mitgliedstaaten, die Neuregelungen nicht scheitern zu lassen. Binnengrenzkontrollen sind im Schengen-Raum eigentlich nicht vorgesehen. Bei Bäckereien hat es im vergangenen Jahr einen Rekord an Neugründungen gegeben. Wie der Zentralverband des deutschen Bäckerhandwerks mitteilte, machten sich 448 Bäckermeister selbstständig, so viele wie noch nie. Der Branchenumsatz legte um 1,3% auf rund 18 Milliarden Euro zu. Die Branche zeige sich trotz wirtschaftlich schwieriger Rahmenbedingungen widerstandsfähig, hieß es. Ein Hintergrund dürfte die in den Vorjahren gestiegene Zahl der Beschäftigten und der Auszubildenden sein. Die Zahl der handwerklichen Bäckereibetriebe insgesamt jedoch nimmt weiterhin stetig ab. 2025 sank sie um 2,8% auf unter 8.700 Unternehmen. Betroffen sind vor allem kleinere Betriebe mit Jahresumsätzen unter 500.000 Euro. Bundesfinanzminister Klingbeil unterstützt den Vorschlag des Deutschen Gewerkschaftsbundes, Betriebsrenten zur Pflicht zu machen. Der SPD-Vorsitzende sagte im ARD-Fernsehen, dies könne dazu beitragen, das Rentensystem zu stabilisieren. Klingbeil sprach sich zudem dafür aus, dass Menschen selbst stärker in die eigene

0: machte der ChatGPT-Entwickler keine Angaben. Auch ein genauer Zeitplan stehe noch nicht fest, teilte der Konzern mit. Nach Informationen der Nachrichtenagentur Reuters erwartet OpenAI eine Bewertung von bis zu $1 Billion. OpenAI wurde 2015 als gemeinnützige Forschungsorganisation gegründet. 4 Jahre später wurde ein gewinnorientierter Zweig gegründet, um die Entwicklungskosten für künstliche Intelligenz zu decken. Auch der Mitbewerber Anthropic plant einen Börsengang. Perplexity kündigte ihn heute für 2028 an. Die Krise der Ozeane nimmt nach Einschätzung der Vereinten Nationen fortlaufend zu. Ökosysteme und Lebensräume in den Weltmeeren kämen damit den Kipppunkten näher. Teilweise überschritten sie diese bereits, heißt es im Ozeanbericht der UNO. Die Bestandsaufnahme mache dringendes Handeln erforderlich. Generalsekretär Guterres erklärte den aktuellen Zustand durch Klimawandel, Überfischung, Verlust von Biodiversität und Meeresverschmutzung. Fast jedes Jahr gelangten demnach zum Beispiel mehr als 52 Millionen Tonnen Plastikmüll in die Ozeane. Der steigende Meeresspiegel infolge schrumpfender Eisdecken in den Polarregionen setze das Ökosystem fortlaufend unter Druck. Kipppunkte kennzeichnen Schwellenwerte, ab welchen ein komplexes System bei nur noch kleinsten Veränderungen unumkehrbar einen anderen Zustand einnimmt. Ozeane bedecken mehr als 70% der Erde. Das Wetter. Bewölkt, im Norden Schauer und Gewitter, vom Süden bis in die östliche Mitte gebietsweise länger andauernder Regen. Höchstwerte 15 bis 21 Grad. Morgen wechselnd bewölkt mit Schauern und kurzen Gewittern, am Alpenrand längere Zeit Regen. Temperaturen 15 bis 21 Grad.
1: Das waren die Nachrichten aus Deutschland und der Welt in einer Übernahme vom Deutschlandfunk. Damit ist es jetzt ganz genau 7.20 Uhr in 10 Minuten, also um 7.30 Uhr kommen wir auch schon zu unserem ersten Interview in der Stadtzeit am Morgen. Und zwar soll es da um den Weimarer Umweltpreis gehen, also die Härterei Rehse hier in Weimar. Die hat nämlich den Preis gewonnen. Und was eben die Härterei so besonders macht, warum sie eben auch dann den Umweltpreis bekommen hat, das erfahrt ihr in 10 Minuten ungefähr um 7.30 Uhr. Davor hören wir noch ein bisschen Musik. Wir hören als nächsten Song Garden of Ashes von Fuses.

0: I don't recognize you von New Dead war das. 7.33 Uhr ist es jetzt und wir kommen zu unserem ersten Beitrag hier in der Stadtzeit am Morgen. Auszeichnungen sind oft eine Anerkennung für besonderes Engagement und innovative Ideen. Und in diesem Jahr wurde die Härterei Rese hier in Weimar mit dem Weimarer Umweltpreis ausgezeichnet. Doch was steckt eigentlich hinter dem Unternehmen? Welche Aufgaben übernimmt eine Härterei? Und wie sieht die tägliche Arbeit aus? Und vor allem, wie gestaltet sich eine nachhaltige Produktion? Und mehr über das Unternehmen und vor allem jetzt eben über die Produktion in der Härterei erfahren wir von Christian Altenburger. Er ist hier bei mir im Studio und der Geschäftsführer der Härterei. Schönen guten Morgen.
1: Schönen guten Morgen.
0: Ja, viele Menschen können sich unter einer Härterei erstmal wenig vorstellen. Was genau macht denn überhaupt Ihr Unternehmen?
1: Wir sind ein Lohn- bzw. Universaldienstleister für Oberflächenveredelung und Wärmebehandlung. Das heißt im Klartext, dass Bauteile, metallische Bauteile aller Genres, in erster Linie Stahlbauteile, bei uns aufgewertet werden. Das heißt, entweder eine Modifikation erfahren, die für die Weiterbearbeitung notwendig ist oder für den direkten Einsatz.
0: Und wie kann man sich dann auch so ein bisschen Ihren Arbeitsalltag vorstellen?
1: Den Arbeitsalltag kann man sich so vorstellen, dass wir mittlerweile im Jahr etwa 5000 Tonnen Stahl in allen möglichen Bauteilgeometrien von unseren Kunden erhalten, die dann Chargen zusortieren und einer Ofen- oder Induktivwärmebehandlung unterziehen, prüfen, Reinigungsstrahlen und wieder ausliefern. Wir haben einen eigenen Fuhrpark dazu, betreuen also den Großthüringer, sächsischen, sachsen-anhaltinischen und nordbayerischen Raum selbst mit unseren Fahrzeugen, was viele Kunden auch als Service schätzen.
0: Und Sie wurden ja mit dem Weimarer Umweltpreis ausgezeichnet, vor allem für Ihre nachhaltige Produktion. Was genau macht denn Ihre Produktion so nachhaltig oder Ihr Unternehmen so nachhaltig?
1: Okay, wir fangen vorne an. Erstens ist das Härten an sich schon der Nachhaltigkeitsgedanke schlechthin, weil sie die Haltbarkeit der Bauteile dahingehend verlängern, dass sie die nicht neu erzeugen müssen. Wenn wir das also so skalieren, dass wir sagen, wir gehen davon aus, 100% Energie leben in einem Bauteil, vom Erz zum Recycling, ist die Wärmebehandlung davon etwa 3% an Energie. Wenn Sie das Bauteil also immer wieder neu erzeugen müssten, hätten Sie die 97% öfter. Wenn Sie das an dem Beispiel eines Getriebezahnrads durchexerzieren, kommen Sie darauf, dass Sie das über die Laufzeit des Getriebes 10-mal erneuern müssten. Man kann also 9 mal 97% gegen 1 mal 3% Energie tauschen. Das ist erstmal schon der Gedanke hinter dem Härten an sich. Unabhängig davon haben wir in Weimar dank meiner Gesellschafter den Herren Rese investieren dürfen und haben die erste grüne Randschichthärterei Deutschlands gebaut, wollen also Prozesse aus dem klassischen Ofenhärterei-Alltag substituieren ins Induktivhärten, das deutlich energieeffizienter und elektrisch läuft, und nutzen dafür eigenen Photovoltaikstrom.
0: Das heißt, wenn ich da nochmal nachfragen darf, Sie erzeugen sozusagen selber Solarstrom und damit betreiben Sie dann die Geräte in der Härterei.
1: Genau.
0: Und Sie haben ja jetzt diesen Prozess implementiert, inwieweit könnten da vielleicht auch andere Unternehmen oder andere Härtereien von dieser Produktionskultur von Ihnen lernen?
1: Letztlich denke ich, dass über den Tellerrand schauen und selber Maßnahmen ergreifen das wichtigste Mindset daran ist. Das beste Beispiel ist, bei dem Hallenneubau haben wir die komplette Bodenplatte einer Betonkernaktivierung, so heißt das wissenschaftlich unterzogen, das heißt Fußbodenheizungsrohre, eingebaut und nutzen die Abwärme aus der Halle 1 der Ofenhärterei, die dort entsteht durch die Ölbadkühlung, die Umwälzerkühlung und so weiter. Das heißt, Komponenten am Ofen, wie auch das Ölbad selbst, das zum Abschrecken der Bauteile dient, müssen gekühlt werden und dieses Kühlwasser ist dann warm und wird über Kühltürme gegengekühlt im klassischen Prozess und wir nutzen dieses warme Wasser, um den Fußboden der neuen Halle zu beheizen. Das sind erhebliche Energiekosten, die wir darüber sparen können und natürlich auch Effizienzen, die wir steigern können. Und Abwärmepotenziale sehe ich im Gewerbegebiet bei uns und auch generell in der Industrie sehr oft und sehr oft leider noch ungenutzte. Da ist immer die Frage, sich selbst zu fragen, ist das Potenzial groß genug und wie kriege ich das sinnvoll genutzt, ohne mich mit der Investition zu weit aus dem Fenster zu lehnen.
0: Also nicht nur nachhaltige Produktion, sondern eben auch so nachhaltige Energiewirtschaft innerhalb des Unternehmens.
1: Definitiv, ja.
0: Und was bedeutet jetzt diese Auszeichnung des Weimarer Umweltpreises für Sie als Geschäftsführer des Unternehmens?
1: Ich finde es super, dass die Stadt sieht und anerkennt, was wir tun und warum wir das tun. Letzten Endes ist es ja jetzt momentan auch nicht so selbstverständlich, dass in Deutschland lokal investiert wird. Also viele große Betriebe gucken dann doch eher über den Tellerrand der Grenze und sagen, nee, in Deutschland nicht mehr. Und insbesondere, dass das Beispiel gesehen wird, dass man in die Zukunft investieren kann und zeitgleich das unter Umweltaspekten tun kann. Das ist, glaube ich, das Konglomerat, das die Stadt gesehen und gut gefunden hat. Und ich finde das ganz toll, ja, dass wir da aus dem Bewerberpool gezogen wurden sozusagen.
0: Und apropos der Blick in die Zukunft, haben Sie denn noch weitere Pläne, die das Unternehmen noch nachhaltiger zu gestalten?
1: Ja, letztlich arbeiten wir da permanent dran. Auch die Abwärmepotenziale im Unternehmen sind noch nicht alle erschlossen. Das heißt, auch die Brenner und Abfackelungen an den Öfen haben jeweils noch eigene Abwärmepotenziale. Die sind zu 90% erschlossen, aber eben noch nicht zu 100. Genauso haben wir gerade eine Druckluftstation, FU geregelt, umgebaut, die also wirklich nur den Bedarf deckt, der wirklich da ist. Und auch da gibt es wiederum Abwärmepotenzial zu erschließen. Und das geht dann vom Großen ins Kleine. Letzten Endes bewegen wir uns irgendwann dann in der Serverlandschaft, weil auch Server produzieren Abwärme. Auch diese Abwärme kann man nutzen, aber man geht natürlich immer vom Großen ins Kleine und nicht andersrum.
0: Das heißt, es steht noch einiges an in der Zukunft.
1: Definitiv.
0: Ja, das sagte Christian Altenburger, Geschäftsführer der Härterei Rehse hier in Weimar. Und wir haben mit ihm eben über die Auszeichnung des Weimarer Umweltpreises gesprochen. Das hat das Unternehmen, oder den hat das Unternehmen zum Beispiel, also den hat das Unternehmen verliehen bekommen. Und eben auch so ein bisschen die Aufgaben und Arbeitsabläufe einer Härterei und vor allem, wie nachhaltig dann die Härterei arbeitet. Ja, vielen Dank für das Gespräch.
1: Ich danke.
0: Und wir machen jetzt hier weiter mit Musik. Wir hören als nächsten Song Win the Race von Familie Popolski. 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

0: Federlicht von Fay Barber und Amour sur Mars war das. 7.45 Uhr ist es jetzt. Wir werfen mal einen Blick auf das Geschehen hier in Weimar und der Umgebung.
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2: Weimarer Poetry Filmpreis vergeben, Thüringen digitalisiert 5 Behördengänge und Diskussion über Demokratiestaat und Bürokratie. Am Samstag ist der 11. Weimarer Poetry Filmpreis vergeben worden. In 4 Kategorien wurde er verliehen. Der Jurypreis für den besten Realfilm ging an die britische Produktion Good Girl. Regie führte Matthew Thompson. Der Film entstand nach einem Text von Kim Andonizio. Als bester Animationsfilm wurde der aus Frankreich stammende Film Blessure prämiert. Den Publikumspreis erhielt das Iris Collective für Walking and Wandering. Mit der besonderen Auszeichnung wurde der Film Mein Körper, ein Schneckenhaus von Regisseurin Janine Lang gewürdigt. Dotiert sind die Jurypreise mit je 1.200 Euro. Der Publikumspreis beträgt 250 Euro. Eingesendet wurden für den Wettbewerb 450 Beiträge aus über 60 Ländern. Ausgewählt wurden die PreisträgerInnen von einer international besetzten Jury. Finanziert wird der Weimarer Poetry Filmpreis vom Thüringer Ministerium für Bildung, Wissenschaft und Kultur. 5 Behördengänge sollen in Thüringen bis Ende März 2027 vollständig digital werden. Das sieht laut dpa-Bericht ein Vertrag vor, den neben Ministerpräsident Mario Vogt auch Bundesdigitalminister Carsten Wildberger unterzeichnet hat. Digitalisiert werden sollen unter anderem Wohngeldanträge, die Wohnsitzummeldung und die Anerkennung ausländischer Berufsqualifikationen. Mit diesem Vorhaben sollen die Kommunen entlastet und Bürokratie abgebaut werden. Der Bund übernimmt dabei die strategische Steuerung und Fortschrittskontrolle. Die gewonnenen Erkenntnisse sollen auf andere Bundesländer übertragen werden. Im Haus der Weimarer Republik wird am Donnerstag über Demokratiestaat und Bürokratie diskutiert. An der Podiumsdiskussion teilnehmen werden der ehemalige Bundesminister Thomas de Maizière und die Verwaltungsrichterin Katharina Hoffmann. Gesprochen wird unter anderem darüber, ob staatliche Verwaltung neu gedacht werden muss, auch im Angesicht neuer Technologien. Gleichfalls steht die Frage nach einer Doppelmoral im Raum, denn einerseits wird Bürokratieabbau gefordert, aber andererseits wird immer wieder neuer Regelungsbedarf angemeldet. Moderiert wird die Diskussion von Sebastian Haag. Sie beginnt am 11. Juni um 18 Uhr. Der Eintritt ist frei. Um Anmeldung wird unter der E-Mail-Adresse veranstaltungen@hdwr.de gebeten. In der Riesner Straße haben am Sonntagabend Unbekannte auf dem Außengelände eines Möbelmarktes einen Gartentisch gestohlen. Ein Zeuge konnte den Vorfall beobachten. Das geht aus einem Polizeibericht hervor. Darin heißt es, dass ein Mann über den Zaun des Parkplatzes eines Möbelhauses kletterte und so zu den dort ausgestellten Möbelstücken gelangte. Von dort nahm er sich einen Tisch, den er über den Zaun zu einer Komplizin reichte. Beide setzten sich anschließend in unmittelbarer Nähe mit dem Tisch auf eine Treppe. Später kam ein bislang unbekannter Mann hinzu, der den Gartentisch übernahm und weiter in Richtung Nordstraße ging. 2 Tatverdächtige konnten von der gerufenen Polizei festgestellt werden. Eine Verdächtige war stark alkoholisiert. Die Weimarer Polizei hat die Ermittlungen aufgenommen und bittet um Zeugenhinweise. Das waren die Nachrichten auf Radio Lotte Weimar mit Michael Toscher.
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0: Ja, werfen wir doch an der Stelle mal einen Blick auf das Wetter. Das ist gerade nicht so schön. Also der Himmel ist sehr bewölkt. Wir haben aktuell Temperaturen um die 16 Grad. Heute früh hat es noch ein wenig geregnet. Aber das ist immerhin die positive Nachricht. Das Regenrisiko, das nimmt im Laufe des Tages ab. Also aktuell liegt es bei 31% und gegen Mittag dann nur noch bei 10%. Und es kommt sogar noch mal die Sonne raus, also dann gegen 14 Uhr. Und wir erreichen heute Temperaturen zwischen 19 und 20 Grad. Abends kühlt es dann runter auf 18 bzw. 16 Grad und nachts haben wir Temperaturen um die 14 Grad. Das waren die Nachrichten und das Wetter und hier geht es jetzt weiter mit Musik, bevor wir in 10 Minuten ungefähr zu den ersten Veranstaltungstipps kommen. Und zwar hören wir als nächsten Song Snow in Venice von Elisabetta.

Snow in Venice von Elisabetta war das. Ein sehr ruhiger Titel. Ich würde jetzt sagen, es passt zum Wetter, aber das stimmt nicht ganz, weil es schneit ja nicht. Es regnet ja nur ein bisschen und der Himmel ist grau. Ich muss sagen, so von den Temperaturen her finde ich es ganz angenehm. Es ist bloß draußen einfach sehr, es ist ein wenig Gewächshausstimmung. Zumindest kam es mir so vor, als ich heute früh zur Arbeit gelaufen bin. Auf den nächsten Song freue ich mich ja auch so ein bisschen. Das ist Take Me to the Tip von Softplay. Softplay ist eine britische Punk- bzw. Post-Punk-Band. Die machen sehr, sehr gute Musik. Und die haben letztes Jahr kam ihr letztes Album raus, Heavy Jelly. Ist ein sehr cooles Album, ist vor allem ein sehr persönliches Album. Also da werden auch sehr persönliche Themen auf dem Album thematisiert. Also unter anderem so ein bisschen die Zwangsstörungen vom Sänger und Schlagzeuger Isaac Holman. Aber eben auch so ein bisschen andere psychische Probleme, Nervenzusammenbruch und so. Und Heavy Jelly ist das sozusagen die Standardversion von dem Album. Und da gab es dann noch eine Deluxe-Version, die hieß dann Heavier Jelly. Da waren dann noch ein paar andere Songs drauf, also auch mit der Entscheidung, die Songs, die auf dem Bonusalbum zu hören waren, die haben nicht ganz auf das reguläre Album gepasst. Ich finde die Bonustitel sehr, sehr gut. Da war unter anderem auch ein Song mit Kate Nash dabei, Slushy, auch ein guter Titel. Und ja, Take Me to the Tip ist einfach... Ist ein sehr entspannter Song von einer Band, die ansonsten durch ihren sehr roughen Sound auffällig ist. Also wie gesagt, Heavy Jelly Softplay macht ja eher so ein bisschen Punkmusik.

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0: The Day the Rain Came Down von Felt war das. Vorhin habe ich gesagt, Snow in Venice von Elisa Wetter passt nicht ganz gut zum Wetter. Haha, das hat sich gereimt. Aber der Song, der hat ganz gut zum Wetter gepasst. 8 Uhr ist es damit.
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0: Ganz genau, damit ist eine neue Stunde hier in unserer Stadtzeit am Morgen angebrochen. Bis um 12 Uhr senden wir hier noch live für euch aus unserem Studio am Goetheplatz. Mein Name ist Pauline Rudolph. Eine Stunde begleite ich euch noch durch das Programm. Danach wird mich meine Kollegin Marleen ablösen. Und wie immer um 8 Uhr kommen wir zu unseren ersten Veranstaltungstipps. Falls ihr also heute noch nichts vorhabt und gerne was unternehmen wollt, dann spitzt auf jeden Fall jetzt die Ohren. Und wenn ich mir das hier so angucke, dann passen die Veranstaltungstipps auch so ein bisschen zum Wetter. Die finden nämlich größtenteils drin statt.
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0: Ja, den ersten Veranstaltungstipp, den wir für euch haben, das ist die Ausstellung Starke Frauen. Die öffnet heute um 10 Uhr in der Galerie Schwarzburger Hof. Und wie der Name schon so ein bisschen verrät, geht es in der Ausstellung eben so ein bisschen um die Kunstwerke der Weimarer Künstlerin Elena Neuner. Und darum, also im Fokus stehen vor allem Frauenporträts, die Selbstbewusstsein, Stärke und emotionale Ausdruckskraft vermitteln. Und durch die Kombination, die eben in den Gemälden zu sehen ist oder beziehungsweise in den Porträts aus warmen und kühlen Farbtönen, entsteht so ein ganz besonderes Bild, also vor allem sehr ausdrucksstark und sehr charaktervoll. Und die Werke, die in der Ausstellung zu sehen sind, die beschäftigen sich eben mit Themen wie Identität, persönliche Entwicklung, aber eben auch innerer Stärke. Und die Ausstellung, die lädt eben ein bisschen dazu ein, verschiedene Facetten weiblicher Kraft und Persönlichkeit zu erkunden. Wie gesagt, die Ausstellung Starke Frauen heute zu sehen um 10 Uhr in der Galerie Schwarzburger Hof. Und den nächsten Tipp, den wir für euch haben, das ist ein Theaterstück, Der Menschenfeind, also das Sommertheater des DNT, heute um 19 Uhr am Gelände beim E-Werk. Und um 19 Uhr soll, glaube ich, auch das Wetter wieder ein bisschen besser sein, da soll es dann nicht mehr regnen und die Sonne ist zu sehen, passt also ganz gut. Ja, und das ist ein Stück von Molière und Der Menschenfeind, der erzählt eben die Geschichte von Alceste, der kompromisslos immer die Wahrheit sagt und sich dadurch eben auch ein wenig Feinde macht. Er kritisiert offen die Dichtungen des Oronte und gerät dadurch eben in Konflikte und nur für sie zeigt er Nachsicht, doch sie lehnt seine strengen moralischen Vorstellungen ab. Und als eben Briefe von Célimène veröffentlicht werden, in denen sie sich über ihre Verehrer lustig macht, droht ein Skandal. Und die Inszenierung beim Sommertheater am E-Werk, die setzt eben diese Handlung als lebhaftes Weinfest um, also auch ein ganz spannender Ansatz. Und die Regie, die führt Jörg Pohl, der den Klassiker eben so ein bisschen humorvoll und vor allem temporeich auf die Bühne bringt. Das Theaterstück Der Menschenfeind, das Sommertheater des DNT, heute um 19 Uhr am E-Werk. Ja, das waren unsere Veranstaltungstipps für den Moment. Falls jetzt für euch noch nichts dabei war, dann bleibt auf jeden Fall dran. Um 10 Uhr haben wir nochmal welche für euch. Und wenn ich schon gerade über das Programm spreche, werfen wir doch mal einen Blick auf die nächste Stunde, was denn da bei uns so ansteht. Um 8.15 Uhr gibt es wie immer die Nachrichten aus Deutschland und der Welt. Um 8.45 Uhr dann die hier aus Weimar und der Umgebung. Und um 8.30 Uhr hören wir einen Beitrag von unseren KollegInnen von Radio Frei. Und zwar eine neue Ausgabe oder ein neuer Begriff aus dem LAP-Lexikon. Und zwar geht es um den Begriff Privileg. Was ist ein Privileg? Wer hat Privilegien? Ganz spannender Beitrag. Wie gesagt, um 8.30 Uhr hören wir den dann. Und um 9 Uhr gibt es dann eine neue Ausgabe der Tonspur, die hat diese Woche der liebe Dennis vorbereitet. Hier geht es jetzt erstmal musikalisch weiter. Neue Stunde, neue Playlist. Und den ersten Song, den wir da hören werden, der heißt Sailor in the Sea von Oscar Haag.

Sailor in the Sea von Oscar Haag war das. Und auf den nächsten Song freue ich mich auch schon so ein bisschen. Pile Driver Waltz von den Arctic Monkeys, auch ein Klassiker unserer Startzeit am Morgen. Der wird immer mal wieder gespielt. Ja, die Arctic Monkeys, ich glaube, zu denen muss ich nicht so viel sagen. Einfach eine legendäre Indie-Band. Die machen schon so lange Musik. Ich habe gerade noch mal nachgeschaut, wann deren Debütalbum rauskam. Also Whatever People Say I Am, That's What I'm Not. Es kam 2006 raus. 20 Jahre ist das schon wieder her. Das ist wirklich Wahnsinn. Und das letzte Album von denen, das kam 22 raus. Es war The Car. Das war ein ganz anderes Album. Also ich muss auch sagen, die Arctic Monkeys, die klingen mit jedem Album auch ein bisschen anders. Also gerade das Debütalbum, das klang noch sehr punkig. Und gerade The Car, das ging dann sehr in diese, sagen wir mal, soulige Richtung. So ein bisschen Jazz, Funk. Eine ganz interessante Mischung. Ja, und Pile Driver Waltz, das ist vom Album Suck It and See. Das kam 2011 raus. Sind auch andere tolle Titel drauf, wie Love is a Laser Quest. Ist auch ein sehr, sehr schönes, sehr, sehr schöner Song. Und ja, also mir persönlich hat das Album sehr gefallen. Und Arctic Monkeys kann ich einfach nur jedem empfehlen. Weil, wie gesagt, die klingen auf jedem Album ein bisschen anders. Wer so ein bisschen Punk mag, der sollte definitiv die frühen Alben hören. Und wer dann eher so ein bisschen Indie möchte, der sollte auf jeden Fall Suck It and See hören.

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0: Albatross von English Teacher war das. 8.15 Uhr ist es jetzt. Wir werfen an der Stelle mal einen Blick auf das Geschehen in Deutschland und der Welt.
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2: Wenige Tage vor Inkrafttreten des gemeinsamen europäischen Asylsystems GEAS geht die Debatte in Deutschland über Grenzkontrollen zu den direkten Nachbarstaaten weiter. Die SPD wolle diese schrittweise zurückfahren, sagte der innenpolitische Sprecher Fiedler der Mediengruppe Bayern. Die Union hält dies für zu früh. Der Innenminister von Nordrhein-Westfalen, Reul, sagte dem Kölner Stadtanzeiger, er sei als Europäer zwar kein Fan von Grenzkontrollen, doch sie hätten positive Effekte. Der CDU-Innenexperte Golland wies auf tausende vollstreckte Haftbefehle sowie sichergestellte Waffen und Drogen hin. Bundesinnenminister Dobrindt, CSU, lehnt eine Beendigung der Grenzkontrollen vorerst ab. Die europäische Asylreform soll am Freitag in Kraft treten. Sie enthält zahlreiche Verschärfungen und zielt darauf ab, dass weniger Asylsuchende in die EU kommen. Dafür sollen Grenzkontrollen vor allem an den EU-Außengrenzen erfolgen. Nach dem Scheitern des deutsch-französischen Kampfflugzeugprojekts FCAS haben die Grünen der Bundesregierung Versagen vorgeworfen. Parteichefin Brandner sprach von einem schweren Rückschlag für die Sicherheits- und Verteidigungspolitik in einer zunehmend gefährlichen Welt. Wenn es schlecht laufe, habe man am Ende gar kein europäisches modernes Kampfflugzeug oder nur eines mit amerikanischem Motor, sagte sie dem Handelsblatt. Das sei fahrlässig. Die französische Regierung hatte gestern erklärt, dass FCAS nicht weitergeführt wird. Die Bundesregierung sei der Ansicht, die Unternehmen Dassault und Airbus würden nicht mehr zusammenfinden. Das Kampfflugzeug galt als eines der wichtigsten europäischen Rüstungsprojekte. Die Bezeichnung FCAS ist die Abkürzung für Future Combat Air System, auf Deutsch etwa zukünftiges Luftkampfsystem. Bei Bäckereien hat es im vergangenen Jahr einen Rekord an Neugründungen gegeben. Wie der Zentralverband des deutschen Bäckerhandwerks mitteilte, machten sich 448 Bäckermeister selbstständig, so viele wie noch nie. Der Branchenumsatz legte um 1,3% auf rund 18 Milliarden Euro zu. Die Branche zeige sich trotz wirtschaftlich schwieriger Rahmenbedingungen widerstandsfähig, hieß es. Ein Hintergrund dürfte die in Vorjahren gestiegene Zahl der Beschäftigten und der Auszubildenden sein. Die Zahl der handwerklichen Bäckereibetriebe insgesamt jedoch nimmt weiterhin stetig ab. 2025 sank sie um 2,8% auf unter 8.700 Unternehmen. Betroffen sind vor allem kleinere Betriebe mit Jahresumsätzen unter 500.000 Euro. Präsident Ermer betonte, von Entwarnung könne somit keine Rede sein. Viele Betriebe arbeiteten am Limit und kämpften täglich mit gestiegenen Kosten und wachsender Bürokratie. Chinas Exporte sind trotz der weltweiten wirtschaftlichen Probleme infolge des Krieges im Nahen Osten im Mai gestiegen. Die Ausfuhren legten nach Angaben der Zollbehörde in Peking um

0: Jahrtausenden zu. Ökosysteme und Lebensräume in den Weltmeeren kämen damit den Kipppunkten näher. Teilweise überschritten sie diese bereits, heißt es im Ozeanbericht der UNO. Die Bestandsaufnahme mache dringendes Handeln erforderlich. Generalsekretär Guterres erklärte den aktuellen Zustand mit Klimawandel, Überfischung, Verlust von Biodiversität und Verschmutzung. Fast jedes Jahr gelangten zum Beispiel mehr als 52 Millionen Tonnen Plastikmüll in die Ozeane. Der steigende Meeresspiegel infolge schrumpfender Eisdecken in den Polarregionen setze das Ökosystem fortlaufend unter Druck. Das Wetter. Bewölkt, im Norden Schauer und Gewitter. Vom Süden bis in die östliche Mitte gebietsweise länger andauernder Regen. Höchstwerte 15 bis 21 Grad. Morgen wechselnd bewölkt mit Schauern und kurzen Gewittern. Am Alpenrand längere Zeit Regen. Temperaturen 15 bis 21 Grad. Die weiteren Aussichten? Am Donnerstag wechselnd bewölkt, im Tagesverlauf Schauer und einzelne Gewitter. Ab dem Nachmittag im Nordwesten und Westen aufkommender Regen. 15 bis 20 Grad.
1: Das waren die Nachrichten aus Deutschland und der Welt in einer Übernahme vom Deutschlandfunk. Damit ist es jetzt 8.20 Uhr. In 10 Minuten um 8.30 Uhr kommen wir auch schon zu unserem nächsten Beitrag hier in der Stadtzeit am Morgen. Ich hatte es ja schon angekündigt, es ist eine Übernahme von unseren KollegInnen von Radio Frei, und zwar aus dem LAP-Lexikon. Und da soll es diese Woche um den Begriff Privileg gehen. Also falls ihr da ein bisschen mehr dazu erfahren wollt, was ist ein Privileg, was zeichnet das aus, den Begriff, dann bleibt auf jeden Fall dran. In wenigen Minuten erfahrt ihr dazu mehr. Hier geht es jetzt erstmal musikalisch weiter, und zwar hören wir als nächsten Song Hurt von Alo Parks. Alo Parks, auch eine wunderbare Musikerin, also eine englische Singer-Songwriterin, die hat am Anfang so sehr sanften Indie gemacht, und das letzte Album, was sie rausgebracht hat, also Ambiguous Desire, das hatte Dennis auch in einer Tonspur vorgestellt, das geht in eine ganz andere Richtung. Da geht sie dann sehr in diese Clubmusik-Richtung, so ein bisschen Y2K-Influ, also Style-mäßig, klingt auch sehr gut, und ja, Hurt ist auch ein sehr, sehr schöner Titel von Alo Parks.

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0: Late Summer von Cara Rose featuring Kay Rizzo war das. Ein sehr grooviger Titel, finde ich. Vor allem irgendwie passt zur Jahreszeit. Also Sommer, da kann man ruhig mal so ein bisschen groovige Musik hören. Vor allem, wenn es dann so ein lauer Sommerabend an dem oder an diesem Moment musste ich denken, als ich den Song der Playlist hinzugefügt habe. 8.30 Uhr ist es jetzt. Wir kommen zu unserem nächsten Beitrag. Und zwar ist es, wie gesagt, eine Übernahme von unseren KollegInnen von Radio Frei. Es ist ein neuer Beitrag aus dem LAP-Lexikon, wo eben verschiedene Begriffe erklärt werden. Sei es jetzt zum Beispiel, was bedeutet Gentrifizierung? Was bedeutet eigentlich soziale Ungleichheit? Und heute soll es um den Begriff Privileg gehen. Hören wir also mal rein.
1: Das macht doch alles keinen Sinn.
2: Es heißt, es ergibt keinen Sinn.
1: Boah, Klugscheißer mag keiner.

0: Klugscheißen mit dem LAP.
1: Privileg kommt vom lateinischen Privilegium und bedeutete ursprünglich Sonderrecht oder ein Vorteil, den nur bestimmten Gruppen hatten. Als Privilegierten gelten heute zum Beispiel weiße Menschen, Männer, Menschen ohne Behinderung oder heterosexuelle Menschen. Besonders in Diskussionen über Gleichberechtigung, Herkunft oder soziale Unterschiede ist die Rede von Privileg und oft reagieren Leute sofort defensiv. Ich habe doch nichts geschenkt bekommen. Aber darum geht es bei Privilegien eigentlich gar nicht. Ein Privileg bedeutet nicht automatisch, dass dein Leben perfekt ist oder leicht ist. Es bedeutet eher, dass es bestimmte Probleme gibt, die du wahrscheinlich noch nie hattest, einfach wegen deiner Herkunft, deinem Geschlecht, deiner Hautfarbe oder deinem sozialen Umfeld. Studien zeigen zum Beispiel, wenn du einen typisch deutschen Namen hast, ist die Chance höher, zu einem Bewerbungsgespräch eingeladen zu werden, als mit einem ausländisch klingenden Namen. Oder wenn du als Mann nachts alleine nach Hause läufst, machst du dir statistisch oft weniger Sorgen vor Übergriffen und Ähnlichem als viele Frauen. Das heißt nicht, dass Männer keine Probleme haben oder dass jeder weiße Mensch reich ist. Privilegien sind keine Goldmedaille fürs bessere Leben. Eher ein Hinweis darauf, welche Hindernisse manche Menschen zusätzlich haben. Oft merkt man die eigenen Privilegien erst dann, wenn jemand andere sie nicht hat. Wer nie diskriminiert wurde, denkt vielleicht gar nicht drüber nach, wie anstrengend das sein kann. Wer finanziell abgesichert aufgewachsen ist, merkt oft nicht, wie viel leichter dadurch vieles wird. Deshalb hört man oft den Satz "Check your privilege". Das heißt so viel wie "Sei dir bewusst, welche Vorteile du vielleicht hast, auch wenn du sie dir nicht aktiv ausgesucht hast". Der Begriff Privileg wird inzwischen manchmal nervig oder belehrend benutzt, aber die Grundidee dahinter ist eigentlich ziemlich simpel. Menschen starten nicht alle vom selben Punkt ins Leben.
2: Das macht doch alles keinen Sinn.
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1: Ja, das war ein Beitrag von unseren KollegInnen von Radio Frei. Es war, wie gesagt, eine neue Ausgabe aus dem LAP-Lexikon, dem Klugscheißer. Und da ging es heute um den Begriff Privileg. Wichtiger Beitrag und auch wichtiges Thema. 8.33 Uhr ist es jetzt damit. In 10 Minuten ungefähr kommen wir auch schon zu den Nachrichten hier aus Weimar und der Umgebung. Davor hören wir aber noch ein bisschen Musik. Wir hören als nächsten Song Vis-à-vis von Alala.

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Checkpoint, nie Game Over von Bilderbuch war das. Und ich habe gerade nochmal nachgeschaut, die bringt tatsächlich dieses Jahr ein neues Album raus. Also Checkpoint, nie Game Over, das war vom Album Mea Culpa, das kam 2018 raus. Ich hatte das auch irgendwann beim Nerd Talk mitgebracht. Naja, und auf jeden Fall dieses Jahr im September, also am 1. September, kommt ein neues Album raus, Unendlichkeit plus 1. Ich bin gespannt. Und apropos Nerd Talk, an der Stelle schon mal ein kleiner Programmhinweis. 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Da kann ich aber nochmal nachschauen und euch sagen, wann der Nerd Talk läuft. 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Und hier geht es jetzt erstmal weiter mit Musik. Wir hören als nächsten Song Daisy von Melody's Echo Chamber.

0: Daisy von Melodies Echo Chamber war das. 8.45 Uhr ist es jetzt. Wir kommen zu den Nachrichten hier aus Weimar.
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2: Weimarer Poetry Filmpreis vergeben. Thüringen digitalisiert 5 Behördengänge und Diskussionen über Demokratiestaat und Bürokratie. Am Samstag ist der 11. Weimarer Poetry-Filmpreis vergeben worden. In 4 Kategorien wurde er verliehen. Der Jurypreis für den besten Realfilm ging an die britische Produktion Good Girl. Regie führte Matthew Thompson. Der Film entstand nach einem Text von Kim Adonizio. Als bester Animationsfilm wurde der aus Frankreich stammende Film Bersure prämiert. Den Publikumspreis erhielt das Ares Collective für Walking and Wandering. Mit der besonderen Auszeichnung wurde der Film Mein Körper, ein Schneckenhaus von der Regisseurin Janine Lang gewürdigt. Dotiert sind die Jurypreise mit je 1.200 Euro. Der Publikumspreis beträgt 250 Euro. Eingesendet wurden für den Wettbewerb 450 Beiträge aus über 60 Ländern. Ausgewählt wurden die PreisträgerInnen von einer international besetzten Jury. Finanziert wird der Weimarer Poetry-Filmpreis vom Thüringer Ministerium für Bildung, Wissenschaft und Kultur. 5 Behördengänge sollen in Thüringen bis Ende März 2027 vollständig digital werden. Das sieht laut dpa-Bericht ein Vertrag vor, den neben Ministerpräsident Mario Vogt auch Bundesdigitalminister Carsten Wildberger unterzeichnet hat. Digitalisiert werden sollen unter anderem Wohngeldanträge, die Wohnsitzummeldung und die Anerkennung ausländischer Berufsqualifikationen. Mit diesem Vorhaben sollen die Kommunen entlastet und Bürokratie abgebaut werden. Der Bund übernimmt dabei die strategische Steuerung und Fortschrittskontrolle. Die gewonnenen Erkenntnisse sollen auf andere Bundesländer übertragen werden. Im Haus der Weimarer Republik wird am Donnerstag über Demokratiestaat und Bürokratie diskutiert. An der Podiumsdiskussion teilnehmen werden der ehemalige Bundesminister Thomas de Maizière und die Verwaltungsrichterin Katharina Hoffmann. Gesprochen wird unter anderem darüber, ob staatliche Verwaltung neu gedacht werden muss, auch im Angesicht neuer Technologien. Gleichfalls steht die Frage nach einer Doppelmoral im Raum, denn einerseits wird Bürokratieabbau gefordert, aber andererseits wird immer wieder neuer Regelungsbedarf angemeldet. Moderiert wird die Diskussion von Sebastian Haag. Sie beginnt am 11. Juni um 18 Uhr. Der Eintritt ist frei. Um Anmeldung wird unter der E-Mail-Adresse veranstaltungen@hdwr.de gebeten. Die AOK startet heute in Blankenhain im Weimarer Land eine mobile Gesundheitsberatung für ihre Mitglieder. Das hat der MDR berichtet. Jeden Dienstag von 9 bis 13 Uhr sind die Mitarbeiter der Krankenkasse künftig am Markt präsent. Dort können Mitglieder Fragen stellen, etwa zu Leistungen, Zusatzversicherungen oder Formularen. Allein in Blankenhain zählt die AOK Plus knapp 3.300 Mitglieder. Mit dem Angebot will die Kasse nach eigenen Angaben eine Lücke im Filialnetz schließen. Neben Blankenhain fährt die mobile Einheit auch Buttstedt, Römhild und Triptis an. In der Riesner Straße haben am Sonntagabend und Bekannte auf dem Außengelände eines Möbelmarktes einen Gartentisch gestohlen. Ein Zeuge konnte den Vorfall beobachten, das geht aus einem Polizeibericht hervor. Darin heißt es, dass ein Mann über den Zaun des Parkplatzes seines Möbelhauses kletterte und so zu den dort ausgestellten Möbelstücken gelangte. Von dort nahm er sich einen Tisch, den er über den Zaun zu einer Komplizin reichte. Beide setzten sich anschließend in unmittelbarer Nähe mit dem Tisch auf eine Treppe. Später kam ein bislang unbekannter Mann hinzu, der den Gartentisch übernahm und weiter in Richtung Nordstraße ging. 2 Tatverdächtige konnten von der gerufenen Polizei festgestellt werden. Eine Verdächtige war stark alkoholisiert. Die Weimarer Polizei hat die Ermittlungen aufgenommen und bittet um Zeugenhinweise. In der Bertholdstraße gilt noch bis Freitag eine Vollsperrung. Auf Höhe der Hausnummer 12 ist sie gesperrt. Dort wird der Abwasserkanal repariert. Die Straße lässt sich bis Hausnummer 14 noch anfahren, weiter geht es nicht. Die Einbahnstraße gilt jetzt in umgekehrter Richtung, also frei zur Friedrich-Naumann-Straße. Wer dahin will, kommt auch über Asbachstraße und Oskar-Schlemmer-Straße ans Ziel. Das waren die Nachrichten auf Radio Lotte Weimar mit Michael Tuscher.
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0: Ja, nach den Nachrichten nochmal der Blick auf das Wetter. Das ist immer noch nicht so schön. Also wir sind aktuell bei 16 Grad, der Himmel ist bewölkt. Aber die Aussichten, die sehen schon mal ganz gut aus. Wir erreichen heute Höchsttemperaturen um die 20 Grad, ganz angenehm. Also und gegen Nachmittag, da lockert dann auch der Himmel auf, beziehungsweise die Wolken lockern auf und die Sonne ist zu sehen. Und abends haben wir dann Temperaturen um die 16 bzw. 15 Grad und nachts dann 14 Grad. Das waren die Nachrichten und das Wetter. Und zu dieser einen Meldung, es muss einfach raus, es schwelt in mir, es muss raus. Zu dieser einen Nachricht ist mir einfach ein sehr dummer Wortwitz eingefallen, als es um den Tisch ging. Die Menschen dort haben sich nicht über den Tisch ziehen lassen, die haben den Tisch über den Zaun ziehen lassen. Ich entschuldige mich, aber das musste sein. Hier geht es jetzt erstmal weiter mit Musik und wir hören als nächsten Song Amore per Sempre von den Gigi Girls, eine tolle Band, die kommen aus Köln, machen aber Italo-Schlager und lassen sich da sehr von diesem 80er-Jahre-Italo-Schlager hören. Und es ist einfach ein tolles Album, also Greatest Hits heißt das, glaube ich, das Album, was jetzt von denen rauskam, ist ein tolles Album von vorne bis hinten, macht gute Laune und passt zum Sommer. Also wer so ein bisschen auf 80er-Jahre-Italo-Schlager steht, der sollte definitiv die Gigi Girls mal anhören.

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0: The One von Marika Hackman war das, der letzte Song hier in unserer 8-Uhr-Playlist und mittlerweile ist es 9 Uhr.
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0: Ja, damit ist es jetzt 9 Uhr. Ihr hört nach wie vor die Stadtzeit am Morgen, unser Vormittagsmagazin hier auf Radio Lotte Weimar. Wir senden noch bis um 12 live für euch. Ihr könnt uns hören auf der Frequenz auf der 106,6 und natürlich aber auch im Livestream unter www.radiolotte.de. Ich sag an der Stelle Ciao Australien. Meine Moderationsschicht ist vorbei und von den schlechten Wortwitzen wird mich jetzt Marleen oder werde jetzt erlöst oder die Zuhörer werden erlöst von Marleen. Moin. Schön, dass du da bist.
2: Ich habe leider immer nicht so gute Wortwitze. Ich bin da immer ein bisschen am Hängen oder vor allem, wenn ich auch irgendwie versuche, Witze zu erzählen, dann habe ich immer einen Sprachfehler drin und deswegen versuche ich es gar nicht erst.
0: Es geht mir aber ähnlich so. Ich habe auch jetzt ein wenig Sprachfaschings, liegt daran. Ich bin immer noch ein wenig müde. Ich glaube, der nächste Kaffee wird jetzt benötigt.
2: Aber nicht zu viel, ne?
0: Ach. Da reden wir nicht drüber.
2: Über den Kaffeekonsum in der Redaktion.
0: Ja, über den Koffeinkonsum generell.
2: Ja, also, das stimmt.
0: Es ist ja nicht nur Kaffee, es gibt ja auch noch andere Koffeinquellen. Aber da reden wir jetzt nicht drüber, das sind Internas. Reden wir lieber darüber, wie du hergekommen bist. Bist du gut hergekommen?
2: Ja, ich bin gut hergekommen. Ich bin nur einfach wirklich noch total müde und hoffe, dass ich gleich ein bisschen so einen Energiekick bekomme. Ich denke mal, ich werde ein bisschen gleich hier, wenn wir die schöne Musik hören, ein bisschen hier die Tür aufmachen, ein bisschen Luft reinlassen, dann wird das schon. Aber wir haben heute auch ein sehr schönes Programm, meiner Meinung nach. Ich liebe ja auch die Dienstagmoderation, weil nämlich um 9.30 Uhr hören wir dann das JWD mit einem neuen Jingle, der gestern gebaut wurde, schon mal als kleinen Anteaser, mit Vera Lorenz, der Hauptstadtkorrespondentin. Boah, ich finde das Wort immer so schwer auszusprechen.
0: Ja, wir hatten hier auch mal irgendwie, also du hast gesagt Hauptstadtkorrespondentin, bei mir ist es Stadtsportbund. Das ist mein Wort, über das ich regelmäßig stolper, wo ich dann auch regelmäßig mich erstmal kurz innerlich sammeln muss. So, Stadtsportbund.
2: Auf jeden Fall, ich verstehe es. 10:30 haben wir dann wieder die liebe Jana und Franzi da von Mon Ami und die erzählen uns so, ja, was die Woche bei denen so auf dem Programm steht. Und um 11:30 haben wir dann wieder Classics with Aaron Compact. Also ich freue mich richtig auf das Programm. Ich liebe den Dienstag immer. Und ja, genau.
0: Und wir starten jetzt erstmal in die neue Stunde mit der Tonspur für diese Woche. Da hat Dennis sich ja das Album Minus the Magic von Get Well Soon vorgenommen. Und da hören wir heute den Titel Okay, ich bin gespannt. Ich wünsche dir viel Spaß bei deiner Moderation und wir hören uns bestimmt diese Woche irgendwann nochmal wieder.
3: 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Get Well Soon. Minus the Magic. Konstantin Wropper, Mastermind hinter Get Well Soon, wird 1982 in Biberach geboren, macht sein Diplom an der Pop-Akademie in Mannheim. Wropper hat die Provinz seine Teenage-Grunge-Bands wie auch sein Piano, Cello, Schlagzeug und Klassik-Gitarrenunterricht hinter sich gelassen, um seine ganz eigene Kunst- und Musikkonzeption zu finden. Irgendwas zwischen den verschwommenen Erinnerungen an die traurigen Balladen eines Leonard Cohen, das allzeit spürbare Ächzen eines Tom Waits, die Eindringlichkeit eines Nick Caves und das schwerelose Lamento eines Tom Yorks. Er singt im Opener des neuen Albums Here's Far Too Young to Reminiscent. Er ist viel zu jung, um in Erinnerungen zu schwelgen. Die live eingespielten Tracks, genauso wie alle anderen vom neuen Album Minus the Magic, auch erstmals in Bandbesetzung aufgenommen, atmen schwer den Geist von Alternative und Slacker, Rock, Powerpop sowie Grunge, speziell von Kurt Cobain. Der Nirvana-Sänger war Groppers Held und 2026 nun zum 20-jährigen Jubiläum von Get Well Soon holt ihn die Vergangenheit ein. In den Tracks spukt nicht nur Cobains Geist herum, sondern auch der Gespenst der Midlife-Crisis, die er mittlerweile erreicht haben könnte. Wir hören also heute den Song Okay.

Es ist 9.08 Uhr und das war die Tonspur von unserem Kollegen Dennis Klostermann. Und wir hören jetzt noch so ein, zwei Lieder, bevor wir dann auch schon zu unseren Deutschland- und Weltnachrichten kommen. Und das nächste Lied, das wir jetzt hören, ist Time to Pretend von MGMT. Und das ist tatsächlich eine US-amerikanische Indie-Tronic-Band aus New York und gegründet wurde sie 2002. Also hören wir doch mal rein.

Wir haben gerade das Lied Time to Pretend von MGMT gehört und wir hören jetzt noch ein Lied, bevor wir dann auch schon zu unseren Deutschland- und Weltnachrichten kommen, von einer Übernahme von Deutschlandfunk Kultur. Und wie gesagt, wir hören jetzt das Lied Road to Rome von Baba Shrimps. 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

0: Road to Rome von Baba Shrimps. Wir haben es genau 9.15 Uhr und für die wahren Radiolotte-ZuhörerInnen, die wissen genau, was jetzt nämlich kommt, und zwar die Deutschland- und Weltnachrichten.
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2: Bei Bäckereien hat es im vergangenen Jahr einen Rekord an Neugründungen gegeben. Wie der Zentralverband des Deutschen Bäckerhandwerks mitteilte, machten sich 448 Bäckermeister selbstständig, so viele wie noch nie. Der Branchenumsatz legte um 1,3% auf rund 18 Milliarden Euro zu. Die Branche zeige sich trotz wirtschaftlich schwieriger Rahmenbedingungen widerstandsfähig, hieß es. Ein Hintergrund dürfte die in Vorjahren gestiegene Zahl der Beschäftigten und der Auszubildenden sein. Die Zahl der handwerklichen Bäckereibetriebe insgesamt jedoch nimmt weiterhin stetig ab. 2025 sank sie um 2,8% auf unter 8.700 Unternehmen. Betroffen sind vor allem kleinere Betriebe mit Jahresumsätzen unter 500.000 Euro. Wenige Tage vor Inkrafttreten des gemeinsamen europäischen Asylsystems, GEAS, geht die Debatte in Deutschland über Grenzkontrollen zu den direkten Nachbarstaaten weiter. Die SPD wolle diese schrittweise zurückfahren, sagte der innenpolitische Sprecher Fiedler der Mediengruppe Bayern. Die Union hält dies für zu früh. Der Innenminister von Nordrhein-Westfalen, Reul, sagte dem Kölner Stadtanzeiger, er sei als Europäer zwar kein Fan von Grenzkontrollen, doch sie hätten positive Effekte. Der CDU-Innenexperte Golland wies auf tausende vollstreckte Haftbefehle sowie sichergestellte Waffen und Drogen hin. Bundesinnenminister Dobrindt, CSU, lehnt eine Beendigung der Grenzkontrollen vorerst ab. Die europäische Asylreform soll am Freitag in Kraft treten. Sie enthält zahlreiche Verschärfungen und zielt darauf ab, dass weniger Asylsuchende in die EU kommen. Der Chefankläger am Internationalen Strafgerichtshof, Hahn, ist wegen Vorwürfen des sexuellen Fehlverhaltens suspendiert worden. Das Präsidium habe sich mehrheitlich dafür entschieden, erklärte ein Sprecher in Den Haag. Der Fall werde nun an die Vollversammlung verwiesen, die alle Mitgliedstaaten des Gerichtshofs umfasst. Medienberichten zufolge wird Hahn vorgeworfen, eine Mitarbeiterin seines Büros mehrmals sexuell belästigt zu haben. Hahn weist die Vorwürfe zurück. Er hatte sein Amt deswegen bereits seit Mai vergangenen Jahres ruhen lassen. Hahn hatte in seiner Funktion unter anderem einen Haftbefehl gegen Israels Ministerpräsidenten Netanyahu und gegen den russischen Präsidenten Putin wegen mutmaßlicher Kriegsverbrechen erlassen. US-Präsident Trump sanktionierte den Chefankläger, insbesondere aufgrund seines Vorgehens gegen Netanyahu. Unter anderem wurden US-Vermögenswerte eingefroren und ein Einreiseverbot in die USA erlassen. Chinas Exporte sind trotz der weltweiten wirtschaftlichen Probleme infolge des Krieges im Nahen Osten im Mai gestiegen. Die Ausfuhren legten nach Angaben der Zollbehörde in Peking um mehr als 19% zu. Besonders stark wuchsen die Exporte in die USA. Sie stiegen im Jahresvergleich um mehr als 35%. US-Präsident Trump hatte China im vergangenen Monat besucht. In den Gesprächen ging es auch um eine Verbesserung der Wirtschafts- und Handelsbeziehungen. Nach seinem Amtsantritt Anfang 2025 hatte Trump mit Strafzöllen einen Handel

0: Bayerische Kultusminister, CSU-Politiker und Ex-Präsident des Zentralkomitees der deutschen Katholiken, Hans Mayer, ist tot. Wie seine Familie mitteilte, starb der Politikwissenschaftler kurz vor seinem 95. Geburtstag in München. Mayer galt als einer der führenden katholischen Gelehrten. Seine wissenschaftlichen Veröffentlichungen beschäftigten sich unter anderem mit der Verbindung zwischen Politik und Religion. 1999 zählte der gebürtige Freiburger zu den Gründungsmitgliedern des Beratungsvereins Donum Vitae, nachdem die katholische Kirche in Deutschland das staatliche System der Schwangerschaftskonfliktberatung verlassen hatte. Das Wetter. Bewölkt im Norden, Schauer und Gewitter. Vom Süden bis in die östliche Mitte gebietsweise länger andauernder Regen. Höchstwerte 15 bis 21 Grad.
1: Wir haben es 9.21 Uhr und das waren die Deutschland- und Weltnachrichten in einer Übernahme von Deutschlandfunk Kultur. Und wir hören jetzt das nächste Lied von einem meiner Lieblingsinterpreten, beziehungsweise Interpreten-Sänger, und zwar David Bowie, eine ganz große Legende. Und genau, hören wir doch mal das Lied rein.

Wir haben es 9.27 Uhr und bevor wir auch schon zu unserem Interview bzw. zu unserer Rubrik dem JWD kommen mit Vera Lorenz, hören wir noch ein Lied und zwar Wenn ich dich sehe von Manfred Krug.

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1: Ganz weit draußen.
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3: Es gibt was zu feiern in Berlin und der Jubilar heißt Klaus Wowereit. Details weiß unsere Hauptstadtkorrespondentin Vera Lorenz. Vera, was gibt's zu feiern?
4: Ja, hallo Marlene. Erstmal euren super tollen neuen Jingle, der die das Jingle. Also ich bin ja echt begeistert. Wo bist du, JWD? Ich bin JWD, genau. Vielen Dank fürs Jingle. Und am 10. Juni 2001, also vor 25 Jahren, hat erwähnter Klaus Wowereit auf einem SPD-Parteitag seine Rede mit den Worten "Ich bin schwul und das ist gut so" beendet. Er wollte Kandidat für das Amt des regierenden Bürgermeisters werden und musste davon auch seine Partei überzeugen. Das hat geklappt und regierender wurde er auch. Und ich möchte jetzt dieses JWD nicht nutzen, um Klaus Wowereit als regierenden Bürgermeister abzufeiern. Also in der Zeit zwischen 2001 und 2014, da hat er sehr viele harte Einschnitte zu verantworten gehabt. So ein Hau drauf oder Hau raus Spruch von ihm war zum Beispiel sparen, bis es quietscht. Und sein Finanzsenator Thilo Sarrazin hat dann auch kommunales Wohneigentum verscherbelt, bis es quietscht und darüber hinaus. Und darunter leiden wir in Berlin heute noch. Und dieser Slogan, Berlin sei arm, aber sexy, gut, war vielleicht 2003 ganz flott. Und vom BER möchte ich jetzt an dieser Stelle auch schweigen und nicht abschweifen. Denn mir geht es ja um die Signalwirkung dieses wunderbaren Satzes, ich bin schwul und das ist auch gut so.
3: Und worin bestand die?
4: Also Klaus Wowereit war in der Tat der erste künftige Spitzenpolitiker, der sich das getraut hat. Natürlich, Homosexualität war längst legal, aber gesellschaftlich doch tabuisiert. Also 25 Jahre zurück, muss man sich jetzt mal denken. Und ich vermute, seine Berater haben ihm da bestimmt auch nicht zugeraten zu so einem öffentlichen Coming-out. Er hat es trotzdem gemacht und wurde natürlich unter anderem deswegen auch schlagartig bekannt, bekam aber unter anderem auch sehr viel Anerkennung. Viele haben sich ermutigt gefühlt, also auch Politiker sind sozusagen ihm gefolgt. Zwei Namen wären da Guido Westerwelle von der FDP oder Ole von Beust von der CDU und natürlich ganz, ganz viele Menschen, auch ohne, dass sie im Rampenlicht stehen. Und man muss sagen, bis heute ist es ja so, dass es immer noch sehr viele Bereiche gibt, wo Heterosexualität die Norm ist und auch, wenn man nicht hetero ist, vorgetäuscht werden muss. Ich sag mal nur Stichwort Fußball.
3: Berlin ist ja auch einfacher, seine eigene Sexualität und Orientierung zu leben. Oder wie ist es?
4: Ja, also Großstadt vermutlich sowieso. Also man kann hier in der Anonymität der Großstadt sein. Man kann sich aber auch zeigen. Vielfalt ist hier total okay. Man kann feiern, politische Teilhabe einfordern, Schutz auch und Sicherheit, also gegen Übergriffe in der Straßenbahn oder weiß ich. Also klar, hier gibt es eine viel größere oder überhaupt eine Infrastruktur als jetzt in einer kleineren Stadt oder auf dem Dorf. Das klingt jetzt so ein bisschen abfällig, aber ist so. Deswegen gehen ja auch viele Leute in die großen Städte, nach Berlin. Also für alles ist hier Platz, ist natürlich nicht das Paradies. Und deswegen werden auch so weltweite Anlässe wie der Christopher Street Day genutzt, um auf Vielfalt queeren Lebens aufmerksam zu machen, das natürlich auch zu feiern und zu verteidigen. Und ich finde den diesjährigen Umzug am 25. Juli, der hat zumindest in Berlin ein recht witziges Motto.
3: Witzig, wie lautet es denn?
4: Also es heißt, Haltung ist hot. Man muss dazu wissen, also Ende Juli sind es ja keine 8 Wochen mehr bis zur Wahl des Abgeordnetenhauses und da können hier in Berlin zum ersten Mal 16- bis 17-jährige Berlinerinnen und Berliner ihre Stimme abgeben und das sollen sie natürlich auch tun. Also man möchte, glaube ich, auch mit diesem Haltung ist hot drauf aufmerksam machen der amtierende Bürgermeister, Kai Wegner, CDU, der wird zum Beispiel erstmals einen eigenen CSD-Wagen haben. Der ist nicht schwul, stellt sich aber, finde ich, doch mit so einem eigenen Wagen in die Tradition von diesem Ich bin schwul und das ist auch gut so. Böse Zungen behaupten, er würde sich da an die queere Community nur heranwanzen wollen wegen der Wahl. aber ich muss sagen, ich sehe das eher pragmatisch, weil so eine Parade dauert Stunden. Da gibt es natürlich Partys davor und danach. Man kommt miteinander ins Gespräch, sieht auch mal vielleicht was anderes als einen anderen Termin, als so ein Regierender gemeinhin zu erfüllen hat, öffnet vielleicht Horizonte. Also ich setze da mal drauf. Und es ist natürlich auch so ein Versprechen. Also man geht nicht ohne Absicht als Regierender auf den CSD zu sagen, ich sehe euch, ich setze mich für eure Belange ein. Und ja, dafür sorge ich auch. Da braucht einfach auch, braucht's Geld für Strukturen, für ja, was auch immer, Sichtbarkeit oder ich sorge dafür, dass die Gelder nicht gestrichen werden. Das war jetzt im JWD ja auch oft Thema, dass die Stadt sparen muss, nicht bis es, wie sagte, muss ich mal vorher mich nochmal zitieren, was halt wo, bis es quietscht. Wir wollen nicht sparen, bis es quietscht, genau, in dieser Tradition sehen wir. Ja, also jedenfalls bin ich gespannt, wie das wahrgenommen wird und ich finde es gut, dass der Regierende mit einem Wagen dabei ist und geflaggt wird natürlich auch.
3: Die Regenbogenfahne vorm Roten Rathaus wird wehen, oder?
4: Na klar. Also hier, wie gesagt, Berlin wird geflaggt oder wird flaggen. Der Bundestag, ja auch in Berlin gelegen, wir erinnern uns, wird nicht flaggen, weil da gibt's die Regel, keine Ahnung, nur einmal im Jahr die Regenbogenfahne zu hissen. Und da ist Häkchen dran. Das hat man nämlich schon gemacht Mitte Mai zum Internationalen Tag gegen Homophobie. Und Wegeners Parteikollegin Julia Klöckner ist da auch sehr fest. Also wie gesagt, CSD wird nicht nochmal geflaggt. Und wir erinnern uns auch den wunderbaren, in Anführungszeichen, Satz von Friedrich Merz, der gesagt hat, der Bundestag, Zitat, ist ja nun kein Zirkuszelt, und meinte damit zu begründen, dass man also Regenbogenflagge höchstens einmal im Jahr machen kann. Na gut, also wir sehen, da gibt es noch einiges zu tun, aber Berlin ist Berlin und da wird es regenbogenbunt.
3: Das ist doch wirklich sehr, sehr schön. Vielen lieben Dank, Vera. Das war Vera Lorenz, unsere Hauptstadtkorrespondentin, und hat uns wieder ganz viele neue Infos mitgegeben. Also super, vielen lieben Dank, Vera. War schön, dich wieder zu hören.
4: Ja, viele Grüße nach Weimar. Auch danke dir, Marleen. Tschüss.
3: Tschüss. Ja, genau. Und wir machen jetzt hier erstmal weiter mit sehr, sehr guter Musik und guter Laune auch weiterhin.

0: Das war das Lied Love Religions von New Order. Wir haben es 9.44 Uhr und gleich auch 9.45 Uhr und kommen somit auch wieder zu unseren Weimar Nachrichten. Ja, hören wir doch mal rein.
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2: Weimarer Poetry Filmpreis vergeben. Thüringen digitalisiert 5 Behördengänge und Diskussionen über Demokratiestaat und Bürokratie. Am Samstag ist der 11. Weimarer Poetry Filmpreis vergeben worden. In 4 Kategorien wurde er verliehen. Der Jurypreis für den besten Realfilm ging an die britische Produktion Good Girl. Regie führte Matthew Thompson. Der Film entstand nach einem Text von Kim Adonizio. Als bester Animationsfilm wurde der aus Frankreich stammende Film Bersure prämiert. Den Publikumspreis erhielt das Ares Collective für Walking and Wandering. Mit der besonderen Auszeichnung wurde der Film Mein Körper, ein Schneckenhaus von der Regisseurin Janine Lang gewürdigt. Dotiert sind die Jurypreise mit je 1.200 Euro. Der Publikumspreis beträgt 250 Euro. Eingesendet wurden für den Wettbewerb 450 Beiträge aus über 60 Ländern. Ausgewählt wurden die PreisträgerInnen von einer international besetzten Jury. Finanziert wird der Weimarer Poetry Filmpreis vom Thüringer Ministerium für Bildung, Wissenschaft und Kultur. 5 Behördengänge sollen in Thüringen bis Ende März 2027 vollständig digital werden. Das sieht laut dpa-Bericht ein Vertrag vor, den neben Ministerpräsident Mario Vogt auch Bundesdigitalminister Carsten Wildberger unterzeichnet hat. Digitalisiert werden sollen unter anderem Wohngeldanträge, die Wohnsitzummeldung und die Anerkennung ausländischer Berufsqualifikationen. Mit diesem Vorhaben sollen die Kommunen entlastet und Bürokratie abgebaut werden. Der Bund übernimmt dabei die strategische Steuerung und Fortschrittskontrolle. Die gewonnenen Erkenntnisse sollen auf andere Bundesländer übertragen werden. Im Haus der Weimarer Republik wird am Donnerstag über Demokratiestaat und Bürokratie diskutiert. An der Podiumsdiskussion teilnehmen werden der ehemalige Bundesminister Thomas de Maizière und die Verwaltungsrichterin Katharina Hoffmann. Gesprochen wird unter anderem darüber, ob staatliche Verwaltung neu gedacht werden muss, auch im Angesicht neuer Technologien. Gleichfalls steht die Frage nach einer Doppelmoral im Raum, denn einerseits wird Bürokratieabbau gefordert, aber andererseits wird immer wieder neuer Regelungsbedarf angemeldet. Moderiert wird die Diskussion von Sebastian Haag. Sie beginnt am 11. Juni um 18 Uhr. Der Eintritt ist frei. Um Anmeldung wird unter der E-Mail-Adresse veranstaltungen@hdwr.de gebeten. Die AOK Plus startet heute in Blankenhain im Weimarer Land eine mobile Gesundheitsberatung für ihre Mitglieder. Das hat der MDR berichtet. Jeden Dienstag von 9 bis 13 Uhr sind die Mitarbeiter der Krankenkasse künftig am Markt präsent. Dort können Mitglieder Fragen stellen, etwa zu Leistungen, Zusatzversicherungen oder Formularen. Allein in Blankenhain zählt die AOK Plus knapp 3.300 Mitglieder. Mit dem Angebot will die Kasse nach eigenen Angaben eine Lücke im Filialnetz schließen. Neben Blankenhain fährt die mobile Einheit auch Buttstedt, Römhilz und Triptis an. In der Riesner Straße haben am Sonntagabend Unbekannte auf dem Außengelände eines Möbelmarktes einen Gartentisch gestohlen. Ein Zeuge konnte den Vorfall beobachten, das geht aus einem Polizeibericht hervor. Darin heißt es, dass ein Mann über den Zaun des Parkplatzes seines Möbelhauses kletterte und so zu den dort ausgestellten Möbelstücken gelangte. Von dort nahm er sich einen Tisch, den er über den Zaun zu einer Komplizin reichte. Beide setzten sich anschließend in unmittelbarer Nähe mit dem Tisch auf eine Treppe. Später kam ein bislang unbekannter Mann hinzu, der den Gartentisch übernahm und weiter in Richtung Nordstraße ging. 2 Tatverdächtige konnten von der gerufenen Polizei festgestellt werden. Eine Verdächtige war stark alkoholisiert. Die Weimarer Polizei hat die Ermittlungen aufgenommen und bittet um Zeugenhinweise. Das waren die Nachrichten auf Radio Lotte Weimar mit Michael Tuscher.
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0: Kommen wir nun zu dem Wetter heute hier in Weimar. Und zwar fällt hier am Morgen erstmal Regen und die Temperatur liegt circa bei 14 Grad. Richtung Mittag werden sich einzelne Wolken bilden und die Temperatur steigt sogar auf 19 Grad hoch. Hier am Abend ist es überwiegend dicht bewölkt und die Werte liegen ca. so zwischen 13 bis 18 Grad. Und in der Nacht sollten sogar vereinzelt Sterne zu sehen sein bei sonst einem wolkigen Himmel und die Temperaturen gehen dann auf 11 Grad zurück. Also am besten vergesst ihr heute nicht euren Regenschirm. Ich habe zum Glück heute Morgen noch dran gedacht. Also ein regnerischer Sommertag würde ich ja mal sagen, ne? Genau, das waren unsere Weimar Nachrichten und das Wetter hier heute in Weimar. Und wir haben es jetzt 9.49 Uhr und in 10 Minuten kommen wir dann auch schon zu unserem Stundenwechsel. Und da werde ich euch dann auch die weiteren Veranstaltungen für heute, vortragen. Und genau, wir hören jetzt aber erstmal das Lied Mama's Gun von Joy.

Das war das Lied Bulgarian Katara von Golden Robe. Und wir hören jetzt noch ein Lied und dann kommen wir auch schon zu unserem Stundenwechsel bzw. zu unseren weiteren Veranstaltungstipps für die Stadtzeit hier am Morgen. Also, wie gesagt, wir hören jetzt als nächstes das Lied An einem Kirschbaum in einem Sommer von Das Paradies. Passt zwar nicht zu dem Wetter, aber Sommerlieder lieben wir ja hier.

0: Das war das Lied An einem Kirschbaum in einem Sommer von Das Paradies. Wir haben es genau 10 Uhr hier bei Radio Lotte Weimar.
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0: Ja, wir haben es genau 10 Uhr und zu hören ist meine Wenigkeit Marleen. Wir haben jetzt schon eine Stunde Moderation geschafft und ich würde sagen, ich gebe euch nochmal so einen kleinen Einblick, damit ihr jetzt auch wisst, was so in den nächsten 2 Stunden noch auf euch zukommt. Genau, also um 10.30 Uhr hören wir dann die liebe Jana und Franzi von Monami und die erzählen uns so, was die so Spannendes auf dem Programm haben. Und um 11.30 Uhr hören wir dann Classics with Aaron Compact. Aber genau jetzt kommen wir erstmal zu unseren weiteren Veranstaltungstipps.
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0: Genau, kommen wir zu den nächsten Veranstaltungen. Und zwar die nächste Veranstaltung ist Scherbenland. Das ist ein Dokumentarfilm, findet 20.30 Uhr im kommunalen Kino Monami statt. Die Dokumentation zeigt die Bedeutung der Band Tonsteine Scherben für die Gegenkultur der 1970er Jahre. Ihr erstes Album entstand aus dem Gefühl von Unzufriedenheit und gesellschaftlicher Kritik, denn mit ihren Liedern wurden sie zur Stimme einer Generation, die nach Veränderungen suchte. Und die Musik begleitet Hausbesetzungen, politische Proteste und alternative Lebensentwürfe. Also Kreuzberg entwickelt sich in dieser Zeit zu einem Zentrum der Gegenkultur. Und ja, der Film untersucht, welche Spuren dieser Aufbruch bis heute hinterlassen hat. Und ja, ihre Musik erzählt einfach vom heutigen Leben in einem Stadtteil zwischen Tradition, Gentrifizierung und kulturellem Wandel. Genau. Jetzt kommen wir schon wieder zum nächsten Film und zwar Good Boy, wir wollen nur dein Bestes, findet 21 Uhr im Lichthaus Kino hier in Weimar statt. Und zwar der 19-jährige Tommy lebt als gewalttätiger Krimineller und präsentiert seine Taten stolz in Social Media oder eher gesagt in sozialen Medien. Nach seiner Entführung wird er im Haus einer Familie gefangen gehalten. Denn die Eltern Chris und Catherine versuchen Tommy durch psychologische Methoden zu einem besseren Menschen zu machen. Während seiner Gefangenschaft gerät Tommy zunehmend in die konfliktreiche Familiendynamik hinein und gleichzeitig setzt er sich mit seinen eigenen Wünschen, Ängsten und Gefühlen auseinander. Also die Grenzen zwischen Ablehnung, Sympathie, Freiheitsdrang und dem Bedürfnis nach Nähe beginnen zu verschwimmen. Also der Film Good Boy, wir wollen nur dein Bestes, ist ein gesellschaftlich kritischer Thriller über Gewalt, Kontrolle und persönliche Veränderung. Regisseur war Jan Komasa, inszenierte eine provokante Geschichte, die Fragen nach Erziehung, Moral und Freiheit aufwirft. Genau, also vielleicht ist ja der Film Good Boy, wir wollen nur dein Bestes, was für euch findet 21 Uhr im Lichthauskino statt. Also war dann doch heute eher ein bisschen filmreicher, die Veranstaltungs- bzw. die Ausgeh-Tipps. Ja, genau. Und wir haben es jetzt 10.04 Uhr und hören jetzt als nächstes das Lied Cool Breeze von Masha Kreller.

Spirit Adapter von Yin Yin. Wir haben es 10.12 Uhr und hören noch ein Lied, bevor wir dann auch schon zu den Deutschland- und Weltnachrichten kommen. Und zwar haben wir das Lied Angel of Libra im Feed mit Gene Curtis und In and Out. Genau, hören wir doch mal rein.

0: Wir haben es 10.15 Uhr und somit ist es auch wieder Zeit für unsere Deutschland- und Weltnachrichten.
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2: Nach dem Scheitern des deutsch-französischen Kampfflugzeugprojekts FCAS hat sich der Vorsitzende des Bundestagsverteidigungsausschusses Röwekamp für neue internationale Kooperationen ausgesprochen. Deutschland verfüge mit Großbritannien, Spanien und auch Schweden über starke europäische Partner, die ein großes Interesse an der Entwicklung der nächsten Generation von Luftkampfsystemen hätten, sagte der CDU-Politiker der Rheinischen Post. Jetzt solle man die Chance nutzen, tragfähige Kooperationen zu schmieden. 9 Jahre nach der Ankündigung des gemeinsamen Kampfjets hatten Deutschland und Frankreich gestern nach langen Streitigkeiten das Ende des Vorhabens beschlossen. Bundeskanzler Merz und Frankreichs Präsident Macron seien zu der Einschätzung gelangt, dass die Unternehmen beim Bau eines gemeinsamen Kampfflugzeuges nicht zusammenfänden, hieß es. Die deutschen Exporte sind im April den 3. Monat in Folge gewachsen. Wie das Statistische Bundesamt in Wiesbaden mitteilte, stiegen die Ausfuhren im Vergleich zum Vormonat um 0,9% auf 136,6 Milliarden Euro. Demnach führte eine höhere Nachfrage aus den USA und Europa zu der Entwicklung. Mehr als die Hälfte der deutschen Exporte geht den Angaben zufolge in andere EU-Staaten. Das wichtigste einzelne Exportland bleiben die USA mit Ausfuhren für rund 11 Milliarden Euro. Die Importe legten im April um 1,2% auf mehr als 122 Milliarden Euro zu. Die USA haben weitere chinesische Unternehmen als Unterstützer des Militärs eingestuft. Dazu gehören der Online-Händler Alibaba, der Internetkonzern Baidu und der Autobauer BYD. Das US-Verteidigungsministerium veröffentlichte dazu eine aktualisierte Liste. Darauf befinden sich unter anderem Speicherchip-Hersteller, ein Biotech-Unternehmen und Robotik-Spezialisten. Alibaba bezeichnete die Entscheidung als Fehler und kündigte rechtliche Schritte an. Auch Baidu wies die Einstufung als völlig unbegründet zurück. Die Aufnahme in die Liste zieht zwar keine direkten Sanktionen nach sich. Ein Gesetz verbietet dem Pentagon jedoch, Verträge mit diesen Firmen abzuschließen oder Waren von ihnen zu beziehen. Der Chefankläger am Internationalen Strafgerichtshof Hahn ist wegen Vorwürfen des sexuellen Fehlverhaltens suspendiert worden. Das Präsidium habe sich mehrheitlich dafür entschieden, erklärte ein Sprecher in Den Haag. Der Fall werde nun an die Vollversammlung verwiesen, die alle Mitgliedstaaten des Gerichtshofs umfasst. Medienberichten zufolge wird Hahn vorgeworfen, eine Mitarbeiterin seines Büros mehrmals sexuell belästigt zu haben. Hahn weist die Vorwürfe zurück. Er hatte sein Amt deswegen bereits seit Mai vergangenen Jahres ruhen lassen. Hahn hatte in seiner Funktion unter anderem einen Haftbefehl gegen Israels Ministerpräsidenten Netanyahu und gegen den russischen Präsidenten Putin wegen mutmaßlicher Kriegsverbrechen erlassen. US-Präsident Trump sanktionierte den Chefankläger insbesondere aufgrund seines Vorgehens gegen Netanyahu. Unter anderem wurden US-Vermögenswerte eingefroren und ein Einreiseverbot in die USA erlassen. In der Demokratischen Republik Kongo ist die Zahl der bestätigten Ebola-Todesfälle auf 101 gestiegen. Nach Regierungsangaben liegt die Gesamtzahl der nachgewiesenen Infektionsfälle damit bei 550. Die Bekämpfung der Epidemie in den von Konflikten betroffenen Provinzen Ituri, Nord-Kivu und Süd-Kivu wird durch die Präsenz bewaffneter Gruppen und durch Misstrauen in der Bevölkerung erschwert. So kommt es immer wieder zu Angriffen auf Bestattungsteams und Behandlungszentren. Der ehemalige bayerische Kultusminister, CSU-Politiker und Ex-Präsident CSU-Politiker

0: Das Wetter. Bewölkt, im Norden Schauer und Gewitter. Vom Süden bis in die östliche Mitte gebietsweise länger andauernder Regen. Höchstwerte 15 bis 21 Grad. Morgen wechselnd bewölkt mit Schauern und kurzen Gewittern. Temperaturen 15 bis 21 Grad.
1: Wir haben es 10.21 Uhr und das waren die Deutschland- und Weltnachrichten in einer Übernahme von Deutschlandfunk Kultur. Und wir hören jetzt als nächstes Lied Laylim Lay von Altin Gün. Und dann, ja, auch schon ein paar Minütchen kommen dann auch die liebe Jana und Franzi zu mir ins Studio. Und dann hören wir, was so bei dem Mon Ami auf dem Programm steht. Aber erstmal machen wir natürlich hier weiter mit guter Musik und vor allem dem Lied Laylim Lay von Altin Gün.

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2: Wir haben es 10.30 Uhr hier bei Radio Lotte und ich bin nicht mehr allein im Studio. Ich habe die liebe Jana und Franzi bei mir und, ja, eher gesagt von Monami. Und die haben uns wieder ein ganz spannendes Programm mitgebracht.
3: Guten Morgen, hallo.
2: Guten Morgen erstmal. Also erzählt gerne mal drauf los, wir sind alle gespannt.
4: Ach, so wird man gerne begrüßt. Hallo. Genau, wir haben jetzt eigentlich eine sehr facettenreiche Woche. Wir haben ganz viele Gäste bei uns zu Hause.
3: Es ist auch einfach wie dein Wohnzimmer schon, oder?
4: Genau, das ist auch mein Zuhause. Genau, heute um 17 Uhr haben wir den ambulanten Hospizdienst der Johanniter bei uns. Und die haben eigentlich es ist sicherlich auch eine traurige Lesung, aber dennoch finde ich das eine sehr wichtige Lesung. Und da geht es um den Abschied, da liest der Bill Niven über, wie man sozusagen jemand in den Tod begleitet. Und wie man denn danach damit leben kann. Ich glaube, es ist recht spannend. Das ist heute 17 Uhr. Morgen haben wir die Kulturbrücke Palästina bei uns zu Gast. Und da wird ich muss mal ganz kurz, wie heißt sie? Ich will es nicht falsch aussprechen. Ich komme jetzt hier nicht. Offenbar heißt das Buch A Million Kites, Poems from Children from Gaza. Und die Autorin heißt Laila Bukarim. Genau, die kommt aus Gaza und ich glaube, das ist ganz spannend. Das wird morgen um 19 Uhr eine Lesung im Saalcafé sein. Das ist mit einem Gast und am Donnerstag wird es dann etwas beschwingter bei uns werden. Da wird der Vincent wieder seine Klampfe, seine Gitarre rausholen und wird mit euch allen, die gerne singen, wieder 5 Lieder einstudieren und zwar bei der Singsause, Donnerstag 19:30 Uhr. Und wo wir bei Donnerstag sind, Donnerstag kommen unsere nächsten Gäste und zwar der Vianova e.V. Der ist einmal jährlich, ist der bei uns und die machen ein internationales Festival für zeitgenössische Musik. Ich will da gar nicht viel drüber sagen, es sind einfach mehrere Konzerte, Donnerstag, Freitag, Samstag, Sonntag. Was ist so deren Hauptaugenmerk? Da geht es halt viel um Netzwerkarbeit, das sieht man auch anhand der Konzerte, es sind verschiedene Bands sind es in dem Fall nicht. Es sind verschiedene Konstellationen auf der Bühne, die halt neue Musik auf die Bühne bringen. Dann wird es Preisträgerkonzerte geben. Und was ich sehr, sehr spannend finde, die machen auch eine sehr, sehr gute Kinderarbeit. Und da kommen am Freitag um 11 Uhr, das nennt sich Response. Und da werden Kinder auf der Bühne sein, die das natürlich schon sehr, sehr lange einstudiert haben. Und werden um 11 Uhr am Freitag ein Konzert zum Besten geben. Guckt einfach mal auf unserer Homepage. Ich finde das ein sehr, sehr spannendes Projekt. Viele Konzerte. Vielleicht kann man sich auch einfach mal auf neue Dinge einlassen und zwar auf neue Musik.
3: Neue Musik.
4: Ja.
3: Neue Franzi. Musik, alte Musik. Gegenwärtige Musik.
4: Es ist immer alles so spannend.
3: Es ist immer wirklich spannend. Zum musikalischen Thema und auch noch sozusagen die Ausläufer des Poetry Film Festivals haben wir derzeit, also heute und morgen, noch En Poeta im Programm. Das ist ja der Film über den kolumbianischen gescheiterten Dichter. Ein ganz toller Film in der OMU, also in spanischem Original mit Untertiteln und begleitend dazu 2030 Scherbenland. Auch ein spannender Film, nämlich über Kreuzberg-Neukölln, der Gegenwart, aber auch aus den 70ern, Hausbesetzer-Szene, Scherbenland, natürlich Tonsteine Scherben ist im Namen. Darum geht es auch. Es geht aber auch um aktuelle Musiker und Musikerinnen und da wollte ich sozusagen nochmal kurz anschließen. Genau. Und dann ab Donnerstag geht ja die neue Kinowoche los und wir haben gar nicht so viel Sonderprogramm gerade, einfach auch, weil der Sommer losgeht und die Menschen auch natürlich unter anderem viel ins Freibad gehen und sollen und wollen. Aber unabhängig davon und wenn so ein trüber Tag wie heute ansteht, dann haben wir natürlich trotzdem auch ein paar richtig schöne Filmperlen bei uns. Meine Frau weint ist einer dieser Filme. Ja, du schluchzt schon, Jana. Sie ist 18 Uhr, ist aber ein ganz toller Film von Angela Schanelek. Die hat Music gemacht und jetzt eben diesen poetischen Film über, ja, irgendwie auch die Problematiken von Sprache innerhalb langjähriger Beziehungen. Es geht um den 40-jährigen Kranführer Thomas, der einen Anruf auf der Arbeit bekommt. Seine Frau ist im Krankenhaus und weint bitterlich. Und das, was sich dann da auftut, warum sie eben so weint und so weiter, ich will es nicht spoilern, ist etwas, was diese Beziehung auf den Kopf stellt, was auch viel um, da geht es dann viel um Unsagbarkeiten, um Dinge, die man aber eben dann doch sagt, die verletzend sind. Wie fängt man sich auf in so einer Situation und so weiter und so fort. Ein toller, auch poetischer Film. Kommt ihn unbedingt gucken. Meine Frau weint von Grand Film. Und dann Rose. Ich weiß, ihr habt alle schon drauf gewartet. 20 Uhr kommt Rose. Rose, der Film mit Sandra Hüller, der bei der Berlinale abgeräumt hat und der wirklich uns alle sehr begeistert hat im Februar. Es geht um die Wirren des 30-jährigen Krieges und da erscheint ein mysteriöser Soldat und sagt erstmal hier, ich habe diesen Brief für das Grundstück und für diesen Hof. Ich will den jetzt haben und möchte da einziehen und möchte das alles bewirtschaften. Die Dorfgemeinschaft ist erstmal skeptisch, akzeptiert es dann aber und diese Person, die da kommt, eben gespielt von Sandra Hüller, lässt sich da nieder und es gibt Wirrungen, es ist eine Täuschungsgeschichte, weil Sandra Hüller als sozusagen schon auch phänotypisch als Frau geboren gibt vor, ein Mann zu sein oder klärt zumindest nicht auf, dass sie keiner ist, begibt sich immer mehr auch performativ rein in dieses Mannsein. Und das Interessante ist, der Regisseur Adrian Golginger, der hat recherchiert und hat bis zu 5 bis 10 solcher Geschichten aufgetan, also ganz viele und 5 bis 10 haben ihn sehr berührt, Frauen oder queeren Personen, die in dieser Zeit auch was Ähnliches erlebt haben. Und diese 5 Geschichten hat er alle sozusagen gemerged in diese eine Filmgeschichte. Ja, also das, was da passiert ist, sind wahre Begebenheiten, aber die sind jetzt nicht alle einer Person zugestoßen, sondern 5 verschiedenen Personen. Trotzdem bleibt irgendwie die Sprengkraft dessen. Und gerade durch diese Fragen nach Performance, nach gesellschaftlicher Akzeptanz und auch dann irgendwie also Sühne, ne? Sie am Ende, man kann es sich vorstellen, geht dann nicht so gut aus für sie. Auch das sind natürlich sehr gegenwärtige Probleme. Also unbedingt Rose, Berlinale Gewinner, ab 20 Uhr bei uns im Kino Donnerstag und am Wochenende noch Meine Freundin Conny.
2: Wow, das klingt wirklich mal wieder nach einem tollen Programm. Das waren die liebe Jana und Franzi von Monami. Ich bin euch wieder sehr, sehr dankbar, dass ihr hier wart. Es war sehr, sehr schön.
3: Wir dir auch.
2: Danke. Und wir machen jetzt weiter mit dem Lied Pure Love, weil Liebe ist Liebe und wir lieben Liebe.

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Das war Pure Love von DJ Cozy. Und wir hören jetzt tatsächlich noch ein Lied und dann kommen wir auch schon zu unseren Weimar Nachrichten. Ja, ich weiß nicht wirklich, wie man das nächste Lied ausspricht. Ich denke mal Bouge sehr kühl, Odum von Engin. Das hat sich jetzt so ganz special angehört. Hören wir doch einfach mal lieber rein.

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1: Wir haben es genau 10.45 Uhr und kommen auch so nun zu unseren Weimar Nachrichten.
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3: Weimarer Poetry Filmpreis vergeben, Thüringen digitalisiert 5 Behördengänge und Diskussionen über Demokratiestaat und Bürokratie. Am Samstag ist der 11. Weimarer Poetry Filmpreis vergeben worden. In 4 Kategorien wurde er verliehen. Der Jurypreis für den besten Realfilm ging an die britische Produktion Good Girl. Regie führte Matthew Thompson. Der Film entstand nach einem Text von Kim Adonizio. Als bester Animationsfilm wurde der aus Frankreich stammende Film Bézure prämiert. Den Publikumspreis erhielt das Ares Collective für Walking and Wandering. Mit der besonderen Auszeichnung wurde der Film Mein Körper, ein Schneckenhaus von der Regisseurin Janine Lang gewürdigt. Dotiert sind die Jurypreise mit je 1.200 Euro. Der Publikumspreis beträgt 250 Euro. Eingesendet wurden für den Wettbewerb 450 Beiträge aus über 60 Ländern. Ausgewählt wurden die PreisträgerInnen von einer international besetzten Jury. Finanziert wird der Weimarer Poetry Filmpreis vom Thüringer Ministerium für Bildung, Wissenschaft und Kultur. 5 Behördengänge sollen in Thüringen bis Ende März 2027 vollständig digital werden. Das sieht laut dpa-Bericht ein Vertrag vor, den neben Ministerpräsident Mario Vogt auch Bundesdigitalminister Carsten Wildberger unterzeichnet hat. Digitalisiert werden sollen unter anderem Wohngeldanträge, die Wohnsitzummeldung und die Anerkennung ausländischer Berufsqualifikationen. Mit diesem Vorhaben sollen die Kommunen entlastet und Bürokratie abgebaut werden. Der Bund übernimmt dabei die strategische Steuerung und Fortschrittskontrolle. Die gewonnenen Erkenntnisse sollen auf andere Bundesländer übertragen werden. Im Haus der Weimarer Republik wird am Donnerstag über Demokratiestaat und Bürokratie diskutiert. An der Podiumsdiskussion teilnehmen werden der ehemalige Bundesminister Thomas de Maizière und die Verwaltungsrichterin Katharina Hoffmann. Gesprochen wird unter anderem darüber, ob staatliche Verwaltung neu gedacht werden muss, auch im Angesicht neuer Technologien. Gleichfalls steht die Frage nach einer Doppelmoral im Raum, denn einerseits wird Bürokratieabbau gefordert, aber andererseits wird immer wieder neuer Regelungsbedarf angemeldet. Moderiert wird die Diskussion von Sebastian Haag. Sie beginnt am 11. Juni um 18 Uhr. Der Eintritt ist frei. Um Anmeldung wird unter der E-Mail-Adresse veranstaltungen@hdwr.de gebeten. Die AOK Plus startet heute in Blankenhain im Weimarer Land eine mobile Gesundheitsberatung für ihre Mitglieder. Das hat der MDR berichtet. Jeden Dienstag von 9 bis 13 Uhr sind die Mitarbeiter der Krankenkasse künftig am Markt präsent. Dort können Mitglieder Fragen stellen, etwa zu Leistungen, Zusatzversicherungen oder Formularen. Allein in Blankenhain zählt die AOK Plus knapp 3.300 Mitglieder. Mit dem Angebot will die Kasse nach eigenen Angaben eine Lücke im Filialnetz schließen. Neben Blankenhain fährt die mobile Einheit auch Buttstedt, Römhild und Triptis an. In der Riesner Straße haben am Sonntagabend und Bekannte auf dem Außengelände eines Möbelmarktes einen Gartentisch gestohlen. Ein Zeuge konnte den Vorfall beobachten, das geht aus einem Polizeibericht hervor. Darin heißt es, dass ein Mann über den Zaun des Parkplatzes seines Möbelhauses kletterte und so zu den dort ausgestellten Möbelstücken gelangte. Von dort nahm er sich einen Tisch, den er über den Zaun zu einer Komplizin reichte. Beide setzten sich anschließend in unmittelbarer Nähe mit dem Tisch auf eine Treppe. Später kam ein bislang unbekannter Mann hinzu, der den Gartentisch übernahm und weiter in Richtung Nordstraße ging. 2 Tatverdächtige konnten von der gerufenen Polizei festgestellt werden. Eine Verdächtige war stark alkoholisiert. Die Weimarer Polizei hat die Ermittlungen aufgenommen und bittet um Zeugenhinweise. Das waren die Nachrichten auf Radio Lotte Weimar mit Michael Tuscher.
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1: Also das Wetter hier heute in Weimar spricht wirklich sehr für sich. Also am besten vergesst ihr heute mal nicht euren Schirm, Denn es wird heute regnen bei Werten von 14 Grad. Sogar im Laufe des Mittags ist es locker bewölkt und die Höchstwerte steigen auf 19 Grad. Am Abend ist es aber wieder in Weimar vielfach wolkig und die Werte gehen auf ca. 18 bis 13 Grad zurück. Und in der Nacht sind auch Teile des Himmels mit Wolken bedeckt und die Luft kühlt sich auf 11 Grad ab. Also wie ich gerade schon gesagt habe, vergesst am besten heute nicht euren Regenschirm, denn wie ich gerade auch hier aus dem Fenster gucke, sieht es immer noch sehr nach Regen aus. Genau. Aber wir lassen uns natürlich von dem Wetter nicht unsere Laune ruinieren und machen deswegen jetzt weiter mit guter Musik hier bei Radio Lotte.

El Camino von Buscabula. Wir haben es 10.56 Uhr und wir hören noch ein Lied, bevor wir dann auch zu unserem Stundenwechsel kommen und zu unserer Rubrik Was war, was ist, was wird. Ja, genau. Wir hören jetzt, wie gesagt, noch das Lied Respira von Natalia Doku.

0: Respira von Natalia Doko. Wir haben es genau 11 Uhr.
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0: Wir haben es genau 11 Uhr hier bei Radio Lotte Weimar und zu hören ist meine Wenigkeit Marleen. Ja, genau. Ich würde einfach sagen, ich gebe euch nochmal so einen kleinen Einblick auf jetzt die letzte Stunde beziehungsweise was da so bei uns auf dem Programm steht. Genau, also jetzt gleich hören wir unser Was war, was ist, was wird. Und zwar war das ein Kollegengespräch, von meiner Kollegin Penelope und mir, wo wir einfach über den Urlaub reden und warum das auch so wichtig ist. Und 11.30 Uhr hören wir dann Classics with Aaron Compact. Genau, also treten wir jetzt die letzte Stunde an und hören jetzt erstmal das Was war, was ist, was wird. Von mir und meiner Kollegin Penelope zum Thema Urlaub. Also hören wir doch mal rein, denn Urlaub brauchen wir wahrscheinlich dann alle im Sommer ganz bald.
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0: Sommerzeit ist Urlaubszeit. Koffer werden gepackt, Flüge gebucht, Wohnmobile beladen. Aber mal ehrlich, warum freuen wir uns eigentlich so sehr auf Urlaub? Geht es nur darum, mal nicht arbeiten zu müssen?
3: Nein, tatsächlich steckt viel mehr dahinter. Urlaub ist nicht einfach nur Luxus oder Freizeitspaß. Aus psychologischer Sicht ist er oft eine wichtige Erholungspause für unser Gehirn und für unsere Seele.
0: Das klingt spannend. Was passiert denn eigentlich mit unserem Kopf, wenn wir ständig im Alltagstrott unterwegs sind?
3: Unser Gehirn arbeitet jeden Tag auf Hochtouren. Termine, E-Mails, Verpflichtungen, Nachrichten, soziale Kontakte. Wir verarbeiten permanent Informationen. Selbst wenn wir glauben, wir machen gerade nichts, läuft im Hintergrund oft ein kleines Gedankenkarussell ab. Viele Menschen merken gar nicht, wie erschöpft sie eigentlich überhaupt sind.
0: Also so ein bisschen wie ein Computer, der ständig Programme geöffnet hat.
3: Genau, irgendwann wird das System einfach langsamer. Konzentration, Kreativität und vor allem Motivation nehmen ab. Und genau hier kommt der Urlaub ins Spiel. Er unterbricht die Routine. Unser Gehirn bekommt die Chance, aus dem sogenannten Funktionsmodus auszusteigen.
0: Deshalb haben viele Menschen im Urlaub plötzlich Ideen, auf die sie wochenlang nicht gekommen sind?
3: Absolut. Wenn wir entspannen, wird ein Netzwerk im Gehirn aktiver, das Wissenschaftler Default Mode Network nennen. Vereinfacht gesagt, das ist der Zustand, in dem unser Kopf frei denken, reflektieren und kreativ werden kann. Viele gute Einfälle entstehen eben nicht am Schreibtisch, sondern beim Spazierengehen am Strand oder beim Wandern in den Bergen.
0: Interessant, aber warum fühlt sich die Welt im Urlaub oft gleich viel leichter an?
3: Das ist ganz einfach, weil wir eben den Abstand gewinnen. Im Alltag sehen wir oft nur To-Do-Listen und Probleme. Urlaub schafft Distanz. Und Distanz verändert die Perspektive. Dinge, die vorher riesig erschienen, wirken plötzlich irgendwie kleiner. Das entlastet emotional.
0: Das erklärt vielleicht auch, warum manche Menschen nach 2 Wochen Urlaub deutlich entspannter und ausgeglichener zurückkommen.
3: Ja, Studien zeigen, dass Stresshormone sinken und das allgemeine Wohlbefinden ansteigt. Wir schlafen oft besser, bewegen uns mehr und verbringen bewusst Zeit mit Menschen, die uns wichtig sind. All das stärkt unsere psychische Gesundheit.
0: Muss man dafür eigentlich weit wegfliegen?
3: Überhaupt nicht, denn für die Seele ist weniger entscheidend, ob man auf den Malediven oder am Badesee um die Ecke sitzt. Viel wichtiger ist das Gefühl, wirklich den Abstand zum Alltag zu bekommen. Manchmal reicht schon ein verlängertes Wochenende ohne Termine und ständige Erreichbarkeit.
0: Das Handy spielt dabei wahrscheinlich auch eine sehr wichtige Rolle.
3: Definitiv, denn wer im Urlaub alle 10 Minuten die Arbeitsmails checkt, nimmt den Job gedanklich oft mit. Psychologen sprechen deshalb vom mentalen Abschalten. Erst wenn wir auch innerlich loslassen, kann echte Erholung entstehen.
0: Also weniger Bildschirm und mehr Augenblick, oder wie meinst du das?
3: Genau, die schönsten Urlaubsmomente sind oft die einfachen. Ein Sonnenuntergang, ein gutes Gespräch, das Geräusch der Wellen oder einfach mal Zeit zu haben. Solche Erfahrungen helfen uns, wieder mit uns selbst in Kontakt zu kommen.
0: Dann könnte man sagen, Urlaub ist nicht nur eine Pause von der Arbeit, sondern auch eine Investition in die eigene Gesundheit.
3: Das trifft es sehr gut. Unser Körper braucht Schlaf, Essen und Bewegung. Unsere Seele braucht ebenfalls Pflege und Urlaub kann ein wichtiger Teil davon sein. Er schenkt uns Erholung, neue Perspektiven und manchmal sogar ein kleines Stück Lebensfreude zurück.
0: Ein schöner Gedanke. Also egal ob Strandurlaub, Campingurlaub oder Balkonien, Hauptsache der Kopf bekommt mal frei.
3: Ganz genau, denn manchmal ist die wichtigste Reise nicht die in ein anderes Land, sondern zurück zu sich selbst.
0: Und damit wünschen wir allen, die gerade ihren Urlaub planen oder schon unterwegs sind, gute Erholung und viele Momente zum Durchatmen. Das war unsere Rubrik Was war, was ist, was wird. Diesmal von Penelope und mir zum Thema Urlaub. Genau. Und ja, es geht jetzt natürlich weiter in unserer Stadtzeit. Wir haben jetzt ja noch, naja, nicht mal mehr eine Stunde, die ich noch moderiere. Und ja, wie ich schon gesagt habe, 11.30 Uhr erwartet euch dann Classic with Aaron Compact. 11.45 Uhr dann wieder unsere Weimar Nachrichten. Genau, aber jetzt machen wir hier erstmal mit guter Musik weiter. Und hören das Lied Beautifully Unconventionally von Wolf Alice oder Alice Wolf. Ich glaube, die habe ich nämlich auch in meiner Playlist drin. Ja, hören wir doch mal rein.

Das war das Lied Irish Goodbye von Kneecap im Feed mit Kay Tempest. Wir haben es 11.13 Uhr und hören jetzt noch das Lied Thelma and Louise von Panic Shack. Und danach kommen wir auch schon zu unseren Deutschland- und Weltnachrichten.

0: Das war das Lied Thelma and Louise von Panic Shack. Wir haben es genau 11.15 Uhr und das heißt natürlich, dass es wieder Zeit ist für unsere Deutschland- und Weltnachrichten in einer Übernahme von Deutschlandfunk Kultur.
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2: Die Zahl der politisch motivierten Straftaten in Deutschland ist im vergangenen Jahr gestiegen. Insgesamt registrierte die Polizei bundesweit rund 85.000 Delikte mit politischem Hintergrund. Das waren 2% mehr als 2024. Besonders deutlich war die Zunahme bei politisch motivierten Gewalttaten mit 7,4% auf insgesamt mehr als 4.100 Delikte. Wie Bundesinnenminister Dobrindt bei der Vorstellung der Statistik zeigte, gehen knapp 1.600 davon auf das Konto rechtsgerichteter Straftäter, etwas mehr als 1.000 werden dem linken Spektrum zugeschrieben. Nach dem Scheitern des deutsch-französischen Kampfflugzeugprojekts FCAS hat sich der Vorsitzende des Bundestagsverteidigungsausschusses Röwekamp für neue internationale Kooperationen ausgesprochen. Deutschland verfüge mit Großbritannien, Spanien und auch Schweden über starke europäische Partner, die ein großes Interesse an der Entwicklung der nächsten Generation von Luftkampfsystemen hätten, sagte der CDU-Politiker der Rheinischen Post. Jetzt solle man die Chance nutzen, tragfähige Kooperationen zu schmieden. 9 Jahre nach der Ankündigung des gemeinsamen Kampfjets hatten Deutschland und Frankreich gestern nach langen Streitigkeiten das Ende des Vorhabens beschlossen. Bundeskanzler Merz und Frankreichs Präsident Macron seien zu der Einschätzung gelangt, dass die Unternehmen beim Bau eines gemeinsamen Kampfflugzeuges nicht zusammenfänden, hieß es. Die deutschen Exporte sind im April den 3. Monat in Folge gewachsen. Wie das Statistische Bundesamt in Wiesbaden mitteilte, stiegen die Ausfuhren im Vergleich zum Vormonat um 0,9% auf 136,6 Milliarden Euro. Demnach führte eine höhere Nachfrage aus den USA und Europa zu der Entwicklung. Mehr als die Hälfte der deutschen Exporte geht den Angaben zufolge in andere EU-Staaten. Das wichtigste einzelne Exportland bleiben die USA mit Ausfuhren für rund 11 Milliarden Euro. Die Importe legten im April um 1,2% auf mehr als 122 Milliarden Euro zu. Der Chefankläger am Internationalen Strafgerichtshof Hahn ist wegen Vorwürfen des sexuellen Fehlverhaltens suspendiert worden. Das Präsidium habe sich mehrheitlich dafür entschieden, erklärte ein Sprecher in Den Haag. Der Fall werde nun an die Vollversammlung verwiesen, die alle Mitgliedstaaten des Gerichtshofs umfasst. Medienberichten zufolge wird Hahn vorgeworfen, eine Mitarbeiterin seines Büros mehrmals sexuell belästigt zu haben. Hahn weist die Vorwürfe zurück. Er hatte sein Amt deswegen bereits seit Mai vergangenen Jahres ruhen lassen. Hahn hatte in seiner Funktion unter anderem einen Haftbefehl gegen Israels Ministerpräsidenten Netanyahu und gegen den russischen Präsidenten Putin wegen mutmaßlicher Kriegsverbrechen erlassen. US-Präsident Trump sanktionierte den Chefankläger insbesondere aufgrund seines Vorgehens gegen Netanyahu. Unter anderem wurden US-Vermögenswerte eingefroren und ein Einreiseverbot in die USA erlassen. In der Demokratischen Republik Kongo ist die Zahl der bestätigten Ebola-Todesfälle auf 101 gestiegen. Nach Regierungsangaben liegt die Gesamtzahl der nachgewiesenen Infektionsfälle damit bei 550. Die Bekämpfung der Epidemie in den von Konflikten betroffenen Provinzen Ituri, Nord-Kivu und Süd-Kivu wird durch die Präsenz bewaffneter Gruppen und durch Misstrauen in der Bevölkerung erschwert. So kommt es immer wieder zu Angriffen auf Bestattungsteams und Behandlungszentren. Der ehemalige bayerische Kultusminister, CSU-Politiker und Ex-Präsident des Zentralkomitees der deutschen Katholiken, Hans Meyer, ist tot. Wie seine Familie mitteilte, starb der Politikwissenschaftler kurz vor seinem 95. Geburtstag in München. Meyer galt als einer der führenden katholischen Gelehrten. Seine wissenschaftlichen Veröffentlichungen beschäftigten sich unter anderem mit der Verbindung zwischen Politik und Religion. 1999 zählte der gebürtige Freiburger zu den Gründungsmitgliedern des Beratungsvereins Donum Vitae, nachdem die katholische Kirche in Deutschland das staatliche System der Schwangerschaftskonfliktberatung verlassen hatte. Von 1970 bis 1986 war Meyer bayerischer Kultusminister, von 1976 bis 1988 Präsident des Zentralkomitees der deutschen Katholiken. Abschließend das Wetter. Bewölkt, im Norden Schauer und Gewitter. Vom Süden bis in die östliche Mitte gebietsweise länger andauernder Regen. Höchstwerte 15 bis 22 Grad.
0: Es ist 11.20 Uhr und das waren unsere Deutschland- und Weltnachrichten in einer Übernahme. Von Deutschland in einer Übernahme.

I'm Not Your Dog von Baxter Dury. Wir hören jetzt als nächstes das Lied God's Lonely Man von Anna Calvi im Feed mit Iggy Pop. Hören wir rein.

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0: Das war Slug Life von Big Special. Ja, wir waren jetzt gerade bei der Musik und machen auch weiter mit der Musik, sage ich jetzt mal so. Und zwar kommen wir zu unserer Rubrik Classic with Aaron Compact. Ja, also nun kommen wir wieder zu einer neuen Ausgabe von Classic with Aaron Compact. Diesmal nimmt uns Aaron Christopher Hoffmann mit auf eine Italienreise. Welche Rolle dabei der russische Komponist Peter Iljitsch Tschaikowski spielt, erfahren wir jetzt. Also hören wir doch mal rein.
1: 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Herzlich willkommen zu einer neuen Ausgabe von Classic with Aaron Compact. Und in dieser Sendung, da möchte ich gerne ein Werk mit euch besprechen aus der klassischen Musik, das mich insbesondere in den letzten Monaten sehr tief beeindruckt hat. Es strotzt wirklich vor Energie, vor Lebenslust und unterschiedlichen Musikrichtungen, dass es sich, finde ich, perfekt anbietet, dass man das hier mal besprechen könnte. Es geht um das Capriccio Italien des russischen Komponisten Peter Iljitsch Tschaikowski. Dieses schrieb er im Jahr 1880, als er von einer Italienreise zurückkam, und in dieser verarbeitet er die zahlreichen Eindrücke, die er auf dieser Italienreise eingefangen hat. Zum Beispiel der Karneval in Rom ist ein sehr zentrales Thema. Und dieses 16-minütige Capriccio Italien vereint wirklich unterschiedlichste musikalische Formen, vom langsamen Walzer bis zum unglaublich mitreißenden, schnellen Tarantella. Also da ist wirklich für allen was dabei. Und ich möchte heute einfach mal versuchen, diese einzelnen Abschnitte gemeinsam mit euch ein bisschen zu erkunden und wie die sich anhören. Das Capriccio Italien beginnt mit einem Trompetensolo, welches Tschaikowski wohl von einer Kaserne aus gehört hat. Und dieses Trompetensolo markiert den feierlichen Anfang dieses Werks.

Nun folgenden Stück kann man richtig hören, wie Tschaikowski durch die Straßen oder durch die Gärten Italiens spaziert. Es ist ein langsamer Walzer mit einer aber sehr schönen Melodie, die auch in anderen Werken später nochmal eingesetzt wurde.

Ja, jetzt nehmen wir allmählich Fahrt auf. Jetzt hören wir das geschäftige Treiben auf den Straßen Roms. Der Karneval ist im vollen Gange und im folgenden Abschnitt nach dem Walzer hört man wirklich das geschäftige Treiben auf den Straßen, wie es dazugeht, lustig und einfach froh.

wenn man einmal den Karneval in Rom miterlebt hat, dann weiß man, wie belebt es da wirklich zugeht. Und demzufolge steigert hier Tschaikowski das Tempo der Musik nochmal sehr dolle. Und wir münden jetzt in der Tarantella. Das ist ein sehr schneller Tanz und unglaublich mitreißend, dass man wirklich selbst aufspringen möchte und mittanzen möchte.

So, jetzt haben wir ja einige Stile des Capriccio Italian kennengelernt und jetzt kommt kurz vor dem Schluss nochmal der vorhin gehörte Walzer, aber diesmal in voller Orchestermontur.

Und mit großem Orchesterklang schließt das Capriccio Italien auch ab. Also es wird nochmal richtig schnell werden und mit einem Paukenschlag geht's zu Ende. Also es würde sich wirklich mal anbieten, dass man das komplette Capriccio Italien mal spielen könnte. Das Problem ist, dass es 16 Minuten in der Regel geht und da würde sich Classic with Aaron Compact leider nicht anbieten, weil in diesem Format mache ich ja nur meistens so 10 Minuten. Aber wir werden es bestimmt einmal in einer kompletten Classic with Aaron Sendung hören. Die kommt ja jeden Sonntag in der Zeit von 15 bis 16 Uhr. Das sei an dieser Stelle gewiss. Ich hoffe jedenfalls, ich konnte euch ein bisschen neugierig machen auf diese tolle Musik und vielleicht hört ihr es euch ja mal selber an. Mir war es jedenfalls wieder eine große Freude, diese Sendung zu machen und hoffe, euch hat die Musik ebenso mitgerissen. Vom Mikrofon verabschiedet sich Aaron Christopher Hoffmann und zum Schluss hören wir jetzt nochmal den fulminanten Schluss des Capriccio Italien.

Das war Classics with Aaron Compact. Heute mit einer Vorstellung des Das Capriccio Italien von Peter Iljatsch Tschaikowski. Wir hoffen, Sie konnten natürlich etwas, so ein sommerliches Feeling durch diese mediterranen Klänge gewinnen und vielleicht auch schon in Vorfreude auf den nahenden Sommerurlaub. Und ja, nächste Woche gibt es natürlich wieder eine neue Ausgabe von Classic with Aaron Compact. Und genau, musikalisch geht es jetzt natürlich auch weiter. Und zwar mit dem Lied Rinse Then Ice von Gorillaz. Hören wir doch mal rein.

0: Das war Rinsed in Ice von Gorillaz. Immer wieder ein schönes Lied und dass es auch immer wieder schön ist zu hören. Wir haben es genau 11.45 Uhr und kommen dann jetzt in der Stadtzeit am Morgen auch das letzte Mal zu den Weimar Nachrichten. Die werdet ihr natürlich aber heute Abend auch in der Stadtzeit am Abend um 18 Uhr nochmal hören. Aber ja, wir kommen jetzt erstmal zu den Weimar Nachrichten.
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2: Weimarer Poetry-Filmpreis vergeben, Thüringen digitalisiert 5 Behördengänge und Diskussionen über Demokratiestaat und Bürokratie. Am Samstag ist der 11. Weimarer Poetry-Filmpreis vergeben worden. In 4 Kategorien wurde er verliehen. Der Jurypreis für den besten Realfilm ging an die britische Produktion Good Girl. Regie führte Matthew Thompson. Der Film entstand nach einem Text von Kim Adonizio. Als bester Animationsfilm wurde der aus Frankreich stammende Film Bersure prämiert. Den Publikumspreis erhielt das Ares Collective für Walking and Wandering. Mit der besonderen Auszeichnung wurde der Film Mein Körper, ein Schneckenhaus von der Regisseurin Janine Lang gewürdigt. Dotiert sind die Jurypreise mit je 1.200 Euro. Der Publikumspreis beträgt 250 Euro. Eingesendet wurden für den Wettbewerb 450 Beiträge aus über 60 Ländern. Ausgewählt wurden die PreisträgerInnen von einer international besetzten Jury. Finanziert wird der Weimarer Poetry Filmpreis vom Thüringer Ministerium für Bildung, Wissenschaft und Kultur. 5 Behördengänge sollen in Thüringen bis Ende März 2027 vollständig digital werden. Das sieht laut dpa-Bericht ein Vertrag vor, den neben Ministerpräsident Mario Vogt auch Bundesdigitalminister Carsten Wildberger unterzeichnet hat. Digitalisiert werden sollen unter anderem Wohngeldanträge, die Wohnsitzummeldung und die Anerkennung ausländischer Berufsqualifikationen. Mit diesem Vorhaben sollen die Kommunen entlastet und Bürokratie abgebaut werden. Der Bund übernimmt dabei die strategische Steuerung und Fortschrittskontrolle. Die gewonnenen Erkenntnisse sollen auf andere Bundesländer übertragen werden. Im Haus der Weimarer Republik wird am Donnerstag über Demokratiestaat und Bürokratie diskutiert. An der Podiumsdiskussion teilnehmen werden der ehemalige Bundesminister Thomas de Maizière und die Verwaltungsrichterin Katharina Hoffmann. Gesprochen wird unter anderem darüber, ob staatliche Verwaltung neu gedacht werden muss, auch im Angesicht neuer Technologien. Gleichfalls steht die Frage nach einer Doppelmoral im Raum, denn einerseits wird Bürokratieabbau gefordert, aber andererseits wird immer wieder neuer Regelungsbedarf angemeldet. Moderiert wird die Diskussion von Sebastian Haag. Sie beginnt am 11. Juni um 18 Uhr. Der Eintritt ist frei. Um Anmeldung wird unter der E-Mail-Adresse veranstaltungen@hdwr.de gebeten. Die AOK Plus startet heute in Blankenhain im Weimarer Land eine mobile Gesundheitsberatung für ihre Mitglieder. Das hat der MDR berichtet. Jeden Dienstag von 9 bis 13 Uhr sind die Mitarbeiter der Krankenkasse künftig am Markt präsent. Dort können Mitglieder Fragen stellen, etwa zu Leistungen, Zusatzversicherungen oder Formularen. Allein in Blankenhain zählt die AOK Plus knapp 3.300 Mitglieder. Mit dem Angebot will die Kasse nach eigenen Angaben eine Lücke im Filialnetz schließen. Neben Blankenhain fährt die mobile Einheit auf Budstedt, Römhilz und Triptis an. In der Riesner Straße haben am Sonntagabend und Bekannte auf dem Außengelände eines Möbelmarktes einen Gartentisch gestohlen. Ein Zeuge konnte den Vorfall beobachten, das geht aus einem Polizeibericht hervor. Darin heißt es, dass ein Mann über den Zaun des Parkplatzes seines Möbelhauses kletterte und so zu den dort ausgestellten Möbelstücken gelangte. Von dort nahm er sich einen Tisch, den er über den Zaun zu einer Komplizin reichte. Beide setzten sich anschließend in unmittelbarer Nähe mit dem Tisch auf eine Treppe. Später kam ein bislang unbekannter Mann hinzu, der den Gartentisch übernahm und weiter in Richtung Nordstraße ging. 2 Tatverdächtige konnten von der gerufenen Polizei festgestellt werden. Eine Verdächtige war stark alkoholisiert. Die Weimarer Polizei hat die Ermittlungen aufgenommen und bittet um Zeugenhinweise. Das waren die Nachrichten auf Radio Lotte Weimar mit Michael Tuscher.
1: Das Wetter.
0: Hier am Morgen in Weimar regnet es und die Temperatur liegt ca. bei 14 Grad. Später stören aber nur vereinzelte Wolken und sonst gibt es sogar einen blauen Himmel. und es wird bis zu 19 Grad warm. Am Abend ist es hier in Weimar, beziehungsweise gibt es nur seltene Lücken in der Wolkendecke und die Werte gehen circa auf 18 bis zu 13 Grad runter und nachts ist es bewölkt. Die Sterne sind nur vereinzelt zu sehen und die Tiefstwerte fallen auf 11 Grad. Also gerade sehe ich zum Glück noch nicht so viel vom Regen, aber ich glaube, der wird uns heute leider noch erwarten. Und jetzt das nächste Lied, was wir hören, finde ich ja besonders lustig. Ja, die Playlist hat auch Pauline gemacht, unsere Kollegin. Und das nächste Lied heißt Go Fuck Yourself von Fat Dog. Finde ich super. Weiter so. Wir hören mal rein.

Das war das Lied Go Fuck Yourself von Fat Dog. Fand ich ein total cooles Lied, hat mir richtig, richtig gut gefallen. Ja, damit kommen wir auch fast schon zum Ende unserer Stadtzeit. Aber wir werden jetzt noch ein ganz schönes Lied hören. Das hat sich nämlich Pauline gewünscht, die auch die Playlisten für heute erstellt hat. Und zwar heißt das Lied Wiese und Weide von Josie Miller und Grimm 104. Also gucken wir doch mal, ob Pauline so einen guten Geschmack hat. Und dann hören wir einfach mal in das Lied rein, würde ich sagen.

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2: Das war die Stadtzeit am Morgen, das Vormittagsmagazin bei Radio Lotte Weimar. Zuhören im Radio auf der 106,6 MHz und im Livestream unter www.radiolotte.de am Dienstag, den 9. Juni. In der Redaktion arbeiteten heute für euch Aaron Christopher Hoffmann, Pauline Rudolph, Michael Tuscher, Lukas Bob, Nille Gialas, Marlene Tittel, Etienne Bergmann und Dennis Klostermann. In der Musikredaktion bzw. die Playlisten, die ihr heute gehört habt, die waren von Pauline Rudolph und moderiert haben Pauline Rudolph und meine Wenigkeit Marlene Tittel. Diese Sendung ist eine Produktion von Radio Lotte Weimar. Ausgewählte Beiträge findet ihr jederzeit in unserer Mediathek unter www.radiolotte.de oder 18 Uhr in der Stadtzeit am Abend. Erreichen könnt ihr uns telefonisch unter der 40 1000 und per redaktion@radiolotte.de, falls Fragen oder irgendwas anderes auftauchen sollten. Hier geht es jetzt gleich weiter mit Musik und 13 Uhr mit dem Druckausgleich und um 18 Uhr mit der Stadtzeit am Abend. Ich verabschiede mich recht herzlich, wünsche euch allen noch einen wunderschönen Tag und bis zum nächsten Mal, wenn ich da wieder moderiere. Ciao!

0: Wir haben Druckabfall in der Kabine.
1: Es ist 19.30 Uhr und noch nicht ganz sogar. Wir sind ein bisschen früher dran heute, damit wir mehr Zeit haben, Musik zu spielen und zu quatschen. Ihr habt den Druckausgleich auf Radio Tonkuhle, eurem Lieblingssender mit eurer Lieblingssendung und euren Lieblingsmoderatoren. Für euch am Mikro sind heute der Henna
2: und der Morten.
1: Und wir sind redaktionell verantwortlich für den Inhalt der Sendung.
2: Yes, sir.
1: Und freuen uns, dass ihr eingeschaltet habt. Heute ist mal wieder der Montag, an dem wir eigentlich wiederholt hätten. Für die 8. Das ist der 8.6., der 8. Juni.
2: Für die Leute, die Bücher führen.
1: Genau. Und wir wiederholen heute nicht, weil wir den zweiten Teil zum Hurricane Special machen wollen.
2: Denn, weil wir Bock haben.
1: Genau. Denn wir fahren beide am 18. dann runter nach Schesel und werden dort.
2: Ist es runter?
1: Eigentlich, ne?
2: Es ist hoch, ne?
1: Man sagt einfach rauf, ja, wenn man nach Norden fährt, genau. Ja. Und runter, wenn man in die Berge, ja, fährt. Eigentlich total dumm, ja, weil das Meer ist tiefer als der Berg, aber egal.
2: Naja, aber im Norden ist ja, das ist ja, genau, das ist ja
1: ist oben. Nach oben, genau, weil es auf der Karte eben,
2: ja,
1: oben
2: ist. Ja, das ist so geil auch.
1: Egal. Auf jeden Fall, genau, wir beide werden zum Hurricane fahren. Ich habe meinen Sohn noch mit im Gepäck. Und
2: ich habe meinen Sohn auch mit dabei. Henna.
1: Und dementsprechend werden wir eine Menge Spaß haben, hoffentlich. Wir haben im ersten Teil vorgestellt alle Bands, die vor 18 Uhr spielen. Also alle Newcomer, Geheimtipps und eben kleineren Bands, die auch nur kleinere Slots haben zum Teil. Und genau, heute soll es um die Headliner gehen. Also um alles, was nach 18 Uhr spielt. Den Donnerstag haben wir in der letzten Sendung schon abgehandelt. Das ist ja der Warm-up-Tag. Da haben wir schon erzählt, wer da alles spielt. Und wir gucken uns jetzt mal den Freitag an und schauen, was da quasi an Bands ist, die spannend sind, beziehungsweise die uns interessieren. Und bei mir geht es da los am Freitag um 18.45 Uhr. Und zwar sind da die Donuts auf der Forest Stage und auf der Mountain Stage sind gleichzeitig Basement. Das ist ein bisschen scheiße, weil das auch irgendwie doch artverwandte Musik ist, würde ich mal sagen. Ich spiele jetzt von beiden Bands jeweils mal ein Stück, um euch auch nochmal reinzubringen. Vielleicht wisst ihr gar nicht mehr so genau, was die für Mucke machen. Basement ist nicht so ein riesengroßer Name wie hier in Deutschland die Donuts.
2: Ich möchte jetzt nicht klugscheißen, ne? Mhm. Aber die heißen nicht Donuts, die heißen Donuts.
1: Ja, okay, dann das ist aber eine deutsche Band, deswegen sage ich immer Donuts.
2: Ja, aber Donuts wird ja auch anders geschrieben. Das Wortspiel ist ja
1: mit U eigentlich,
2: das,
1: ne?
2: Genau, das Wortspiel ist ja do not. Not.
1: Ja, ja, genau.
2: Do Nots.
1: Ja, okay.
2: So, sorry.
1: Okay, kein Problem. Dann habe ich jetzt wieder was dazugelernt. Also die Do Nots spielen gleichzeitig mit den Basements, mit Basement, so.
2: Ja, jetzt geht's los.
1: Wir hören jetzt mal in beide rein. Wir fangen an mit Basement. Einer der bekanntesten Songs von denen ist, glaube ich, Covet. Und der klingt auch wirklich richtig gut. Macht wirklich Spaß. Und direkt danach hören wir von den Do Nuts, Stop the Clocks.
2: Bin ich auch der Hit von ihnen. Großer Fan von denen.
1: Ja,
2: also ich finde das schon eine, ich finde das so eine sehr vergessene Deutschrockband.
1: Ja, genau.
2: Das finde ich ein bisschen schade.
1: Ja, mein Problem ist, dass ich die Donuts auch sehr mag, aber auch schon mal live gesehen habe und Basement noch nie live gesehen habe.
2: Ja, ja.
1: Und wahrscheinlich auch sobald keine Gelegenheit mehr kriegen werde. Wahrscheinlich gucke ich mir den Anfang von den Donuts an und gehe dann rüber zu Basement, weil je länger das Konzert dauert, desto besser werden die Songs. Und dann gebe ich mir dann quasi den zweiten Teil vom Basement-Konzert. Die sind zwar relativ weit auseinander, Forest Stage und Mountain Stage, da geht man schon mal so eine Viertelstunde, bis man da ist. Und deswegen mal gucken, vielleicht bleibe ich auch einfach bei den Donuts oder ich fange bei den Basements an und bleibe dann da aus Faulheit. Mal sehen, man wird es erleben. Wir werden es dann auch
2: berichten,
1: wenn wir zurück sind.
2: Wir starten rein.
1: Los geht's, hier sind Covet. Hier sind Basement und Covet, so.

0: Die Donuts stop the clock. Donuts, verdammt, ich muss mich echt Donuts, endlich mal dran gewöhnen, das richtig auszusprechen. Die Donuts heißen die Jungs aus Deutschland und auf dem Hurricane zu sehen am Freitag um, was hatte ich gesagt, 18:45, glaube ich, wo ist das Line-Up hin? Da ist es, halt, zu weit unten, da. Da sind die Donuts um 18:45, genau, parallel zu den Basements. Donuts auf der Forest Stage, Basements auf der Mountain Stage. Falls ihr noch ein paar Infos haben wollt zum Hurricane, was ist neu, was muss man beachten? Wir haben sehr viel dazu erzählt in der ersten Sendung, deswegen werden wir in dieser Sendung dann nicht mehr so das Hauptaugenmerk drauf legen. Aber ihr kriegt natürlich alles, was ihr wissen müsst, auf der Homepage hurricane.de und könnt da nachgucken, was ihr wissen wollt. Wichtig ist, können wir noch mal ganz kurz rekapitulieren, die Ticketpreise beinhalten das Camping nicht mehr. Ihr müsst also für Camping extra zahlen. Ihr könnt aber stattdessen auch ein Parkticket kaufen, wenn ihr da nicht übernachten wollt. Es gibt inzwischen auch Tagestickets. Und wichtig ist, auf dem Gelände wird bargeldlos bezahlt. Das heißt, ihr müsst euch also auch einen Account anlegen, da Geld einzahlen. Das könnt ihr auch alles vor Ort noch machen, aber ihr seid natürlich schneller, wenn ihr das zu Hause schon vorbereitet. Und das ist dann verbunden mit dem Ticket, das ihr ja zu Hause auch schon habt. Da ist eine Nummer drauf und mit der könnt ihr das Account dann so personalisieren, dass es nur für euch dann auch klappt.
1: Genau. Ich wollte noch sagen, zu der Zeit spielt auch noch Esther Graf, so eine Singer-Songwriter-Popkünstlerin, die auch ganz gut ist.
0: Okay.
1: Also einfach nur für Leute, die vielleicht nicht so, also ich wüsste nicht, warum sie den Druckausgleich jetzt hören sollten, weil wir ja eher für andere Musik bekannt sind, aber auf die Vermutung, dass es auch Menschen gibt, die vielleicht mit so eher rockigen Sachen und lieber in die poppige Richtung gehen. Ja. Esther Graf, cool auch.
0: Genau, das ist trifft genauso zu für die Kyla Schicks, die um 18 Uhr auf der White Cross Stage spielt.
1: Die mag ich nicht.
0: Auch so ein bisschen poppigere Musik, ein bisschen mehr Autotune hatte ich das Gefühl. Und, also es ist nicht meine Musik.
1: Ich mag die nicht. Aber auch ich bin auch so einfach, es ist auch nicht, okay. Es ist mega unfair, weil ich ihre Musik gar nicht kenne. Aber einfach, also,
0: ja,
1: und die Person ist auch eigentlich, und die Person an sich ist auch eigentlich voll cool und alles gut.
0: Das glaube ich auch.
1: Aber sie ist halt eine eine YouTuberin.
0: Ach, okay, ja, so. Das wusste ich auch nicht.
1: Und ja, und YouTuber-Musik jetzt, bin ich immer.
0: Ja, bin ich auch skeptisch, das stimmt. Gut, Esther Graf spielt um 19:30, hat sie gerade schon erwähnt.
1: Yep.
0: Die ist übrigens exakt parallel zu Bosse.
1: Ja.
0: Der ist jetzt der nächste Künstler, den wir euch auch spielen wollen. Der ist um 19:30 auf der River Stage, also auf der etwas kleineren blauen Bühne. Und im Anschluss direkt, also der spielt bis 20:30 und im Anschluss direkt um 20:30 spielen The Offspring auf der Forest Stage, der erste wirklich riesengroße Name, also der erste richtig fette Headliner. Die spielen übrigens parallel zu President, da habe ich auch kurz reingehört und das hat mich leider auch gar nicht abgeholt, das ist mehr so synth-mäßig, irgendwie elektromäßig. Wenn ich das richtig im Kopf habe oder jetzt mit irgendjemandem das verwechsle gerade, weil ich sehr viele Bands heute nochmal noch durchgehört habe und euch kennengelernt habe.
1: Passen.
0: Aber es ist zumindest nichts für mich. Also meine Empfehlung ist erst Bosse um 19:30 auf der River Stage.
1: Ich glaube, man muss auch einfach zu den Offsprings gehen, weil also wirklich, das ist halt eine fucking legendäre Band. Genau. Die haben so viele Hits, die jeder von euch kennt.
0: Genau.
1: Also wenn ihr da seid, gönnt euch das. Und wir haben uns ja auch gerade beide nochmal beraten und beratschlagt und uns geoutet als absolute
0: Bosse-Fans. Ja, genau. Ich mag Bosse wirklich auch sehr gerne.
1: Ich auch.
0: Der ja nun wirklich auch eher Singer-Songwriter ist und nicht so viel mit verzerrten Gitarren arbeitet wie die meisten anderen Bands, die man sonst im Druckausgleich so hört. Aber er ist erstmal eine sehr sympathische Person und hat so einen Vibe auf der Bühne auch, dass man das Gefühl hat, er ist einfach antastbar. Er ist nicht so abgehoben, nicht so weit weg, sondern irgendwie einer von uns und bringt das auch rüber. Und ja, das sind schöne Konzerte.
1: Weißt du, also, was mir aufgefallen ist? Der Softie-Teil des Druckausgleichs macht heute Sendung. Ich glaube schon.
0: Genau.
1: Wir lieben auch mal die softe Musik.
0: Björn mit seinem Ohrenbluten ist heute nicht dabei.
1: Nein.
0: Und Jakob mit seinem Gangster-Rap heute auch nicht so richtig. Aber ja, genau, deswegen.
1: Obwohl Jakob ist zurück in seiner Metal-Phase.
0: Ach, großartig, sehr schön.
1: Finde ich auch klasse. Liebe Grüße.
0: Okay, wir spielen jetzt von Bosse Schönste Zeit.
1: Das muss sein auch.
0: Bekanntester
1: muss,
0: Song.
1: Muss.
0: Ich glaube, da muss man dann auch mal mitarbeiten. Und Bei The Offspring, von allen Bands habe ich mir am schwersten getan, einen Song rauszusuchen, weil die einfach so viele Hits haben, die wirklich großartig sind. Und ich habe mich für The Kids Aren't Alright entschieden, weil der auch schon länger nicht mehr hier im Druckausgleich gelaufen ist und ich den auch schon länger nicht mehr woanders gehört habe. Und es aber wirklich ein richtig, richtig gutes Lied von denen auch ist.
1: Ist das dein Lieblingslied von Offspring?
0: Auch? Also es gibt einige Self-Esteem, die
1: ich auch. Ich finde Self-Esteem ist nochmal ein Stückchen besser.
0: Ja, der ist, glaube ich, von der Qualität her vielleicht nochmal ein bisschen besser, aber auch schon zu oft gespielt inzwischen. Mm. Also den habe ich auch schon zu oft gehört. Und ich mag die Band insgesamt sehr gerne und dann vor allem auch gerade jetzt beim wieder mal hören, lieber die Songs, die ich noch nicht
1: Das kann ich verstehen.
0: Genau.
1: You Gonna Grow Far Kid ist auch sehr geil.
0: Ja. Ja, die haben wirklich ein Riesenrepertoire. Also das wird auch definitiv ein richtig, richtig geiles
1: Konzert werden. Ja, da muss ich auch hin.
0: Die haben halt auch nicht so ewig Zeit, weil der 20:30 Uhr hat auch nur eine Stunde und 15 Minuten, die sie das spielen können. Also wir werden nicht alle Hits hören, aber ich denke, es wird auf jeden Fall einen ganz guten Durchschnitt geben. Und naja.
1: So. Gehen wir rein.
0: Jetzt gibt's Bosse mit schönste Zeit und danach The Kids Aren't Alright.
1: Das passt auch so gut zusammen. Viel Spaß.

0: So schnell kann es gehen, da sind sie schon wieder vorbei. The Offspring waren das mit The Kids Aren't Alright. Und davor haben wir gehört von Bosse, schönste Zeit.
1: Ja.
2: Mal sehen, also eigentlich werden wir die
1: aus der Gegend auch.
0: Vielleicht werden wir die haben auf dem Hurricane.
1: Ja, ich sage ja. Ich sage ja.
0: Ja, also eine der schönsten würde ich auf jeden Fall sagen. Wir machen weiter mit Musik, auch aus deutschen Landen. Der gute Betteroff wird sich sehen lassen auf dem Hurricane Festival. Und zwar auch am Freitag um 21.45 Uhr auf der Wild Coast Stage. Der spielt parallel und auch etwas kürzer als Youngblood. Youngblood spielt auf der River Stage um 21.45 Uhr bis 23.15 Uhr. Betteroff nur bis 22.45 Uhr, also eine Stunde, dann ist gut. Und ich werde mir aber Betteroff angucken, weil nach dem Konzert kann ich an der River Stage vorbeigehen, um mir noch so ein bisschen was von Youngblood anzugucken, um dann drüben auf der Forest Stage mir Kraftklub anzusehen, die um 23 Uhr kommen. Und Morten hat mich gerade noch gebeten, nochmal zu reconsidern, ob wir nicht die Drunken Masters auch noch mit reinnehmen. Die haben jetzt das zugeholt. Und ich habe von dir auch gerade was Neues gelernt, denn die Drunken Masters sind die DJs von KIZ. Mhm. Das war mir vorher gar nicht bewusst.
1: Genau, also die haben die letzten zwei Studioalben und die letzten zwei Bonusalben auf jeden Fall von denen gemacht. Mhm. Und sind sonst so als DJ-Duo dann aktiv, gehen auch selber auf Tour und spielen dann halt ganz, ganz viele Lieder, die sie selbst produziert haben, aber in nochmal ein bisschen mehr Party, bisschen Dollar.
0: Ja.
1: Und ich finde es extrem geil.

0: Und zu Youngblood noch eine Sache, weil den werden wir heute nicht mehr vorstellen, weil wir beide nicht die größten Fans sind. Ich finde es sehr, sehr schade eigentlich, weil ich mir den Tribute von dem zu Black Sabbath beziehungsweise für Ozzy Osbourne angehört habe. Da hat er nämlich ein Cover.
1: Ach krass.
0: Und das ist extrem geil.
1: Okay.
0: Und da zeigt er mal, dass der Mann richtig, richtig gut singen kann.
1: Cool.
0: Leider macht er halt keine Black Sabbath Musik, sondern so komische Musik.
1: Ja.
0: Ich finde den Typen an sich mega interessant, aber
1: ja. Geht mir ähnlich. Also ich kann mit seiner Musik so, also im Normalfall auch nicht so besonders viel anfangen. Das können wir, wenn ich mir mal angucken.
0: Das sollst du wirklich.
1: Und das können wir vielleicht auch im Druckausgleich außerhalb des Hurricanes mal als gutes Cover spielen. Das hatten wir auch schon länger nicht, die Rubrik. Jetzt gibt es aber erstmal auf die Ohren Better Off mit dem Song Dussmann. Und danach gibt es von den Drunken Masters Bier, so passend zum Hurricane. Und von Kraftklub, und das ist natürlich eine Hommage an meinen Sohn, den Song Zu Jung. Ich denke, das passt ganz gut. Genau, und danach geht's hier weiter mit unserer Quatschlaberei. Jetzt erstmal Better Off Dussmann. Viel Spaß!

0: zu Jung von Kraftklub gab es da gerade auf die Ohren und davor von den Drunken Masters den Klassiker Bier und Bier. Davor von Betteroff. Ein bisschen aus der Reihe, muss man sagen, musikalisch, Dussmann.
1: Ich möchte eine kurze Sache sagen zum Bier-Song nochmal. Ja, mein Lieblingszitat auch weiterhin. Ich hoffe, auf dem Mars finden Sie Bier. Das, ich weiß nicht, das ist so blöd. Das ist so dumm, das ist aber es ist so witzig.
0: Ganz schön dumm.
1: Ja.
0: Das stimmt.
1: Ja.
0: Genau, also was zu den Bands zu sagen ist, haben wir ja gerade in der Anmoderation gesagt eigentlich. Wir können noch kurz erzählen, was wir uns geben werden. Wie gesagt, ich komme von Betteroff, gehe an Youngblood vorbei und gucke mir dann Kraftklub an. Beziehungsweise, das ist der Plan. Und dann muss man mal gucken, wie es weitergeht. Ne? Also für den Freitag habe ich dann nur noch auf dem Zettel, was ich gerne anspielen wollte, Modestep. Ich weiß gar nicht genau, wie sie ausgesprochen
1: wird. Ich glaube Modestep.
0: Wahrscheinlich Modestep, ja. Das ist ziemlich gut tanzbare Hausmusik, auch Mucke, die man sonst im Druckausgleich vielleicht eher nicht so hört, aber ein guter Finisher, finde ich, für den ersten richtigen Festivaltag, so dass man im weißen, großen Wild Coast Stage Zelt da eben nochmal so ein bisschen Disco-Atmosphäre hat und so zum Schluss eben nochmal so ein bisschen abhotten kann, wenn man will. Dich wird es aber eher zu Roy Bianco ziehen.
1: Wenn überhaupt, kann ich bin ja todes alt.
0: Geschmackssache.
1: Und wenn ich die Uhrzeit 0.30 Uhr schon lese, graut es mir. Es kann gut sein, dass ich Drunken Masters höre, komplett Bier Deutsch, hallo? Komplett Bier trunken in mein Zelt gehe und schlafen gehe.
0: Ja, also, kann ich auch,
1: muss ich ehrlich sagen.
0: Es ist ja dann auch erst das erste Drittel geschafft, so
1: genau, ein bisschen mehr. Genau, ich werde auf jeden Fall nicht zu Kraftklub gehen, weil ich das wäre mein 7. Kraftklub-Konzert. Es reicht.
0: Okay, ja.
1: Also nicht, es reicht. Ich liebe die Band und die macht gute Stimmung, aber ich war noch nie auf einem Drunken Masters-Konzert und ich liebe die beiden Jungs. Und ich weiß auch, also ich habe schon ein paar Videos gesehen, wie deren Konzerte aussehen. Und deren Konzerte sind wirklich so am Abgehen. Und dann vielleicht, für Bella Napoli einmal in den Schlager dippen.
0: Einmal den Abruzzanti-Boys winken.
1: Ja.
0: Abruzzanti. Wie auch immer das ausgesprochen wird.
1: Verstehe ich auch alles nicht. Ich kenne auch nur das eine Lied.
0: Ja, genau, Bella Napoli. Wie gesagt, für mich ist das zu schlageresk.
1: Das Ganze. Das kann ich absolut nachvollziehen.
0: Es ist Partymusik, ich kann es nachvollziehen, dass Leute dazu Spaß haben und abgehen, aber es holt mich nicht aus dem Gebüsch.
1: 100 Pro, verständlich.
0: Deswegen,
1: Und dann sehen wir uns morgens dann bei Deutschland 3000.
0: Oder auch nicht, Das ist um 11 Uhr in der White Coast Stage. Ich bezweifle, dass ich da dann schon wieder feste Nahrung zu mir nehmen kann.
1: Also, vielleicht sitze ich da schon mit meinem ersten Käffchen.
0: Ja, mal gesehen. Kommt drauf an, wie früh der Sohn wach wird und mich aus dem Bett schmeißt. Mal gucken. Aber ich denke, wir werden uns dann auch erstmal um das leibliche Wohl kümmern.
1: Ja, fair.
0: Und am Samstag, wir haben ja letzte Woche schon über die Bands vor 18 Uhr gesprochen, da wird es mich wahrscheinlich als erstes entweder zu Black Gold ziehen.
1: Ja gut, das haben wir da beim letzten Mal besprochen, das sollten wir jetzt skippen, wir haben nicht so viel Zeit.
0: Richtig, wir haben ja keine Zeit. Deswegen springen wir gleich in die 18 Uhr Geschichte. Für alle, die sich jetzt wundern, heute ist der zweite Teil des Hurricane Festival Specials. Wir reden nur über Bands, die nach 18 Uhr starten, denn in dem ersten Teil haben wir über alle anderen geredet. Und da geht es dann weiter mit eigentlich bei mir Nothing But Thieves und bei dir mit OG Chemo, glaube ich, ne?
1: Ja.
0: Die können wir auch beide spielen. Vorher werden wir noch mal ganz kurz reinhören in den Song von Modestep, Sunlight. Und dann hören wir von, zuerst OG Chemo, Blind und dann von Nothing But Thieves den Song Amsterdam, auch ein Klassiker, richtig geil. Aber los geht's jetzt, wie gesagt, erstmal mit Modestep, PS, Sunlight heißt der Song und der klingt so.

0: So, für die Leute, die uns jetzt vielleicht ein, zwei Mal zwischendurch nicht gehört haben und sich gewundert haben, was da los ist, hier ist irgendwie die Havarie angesprungen, weil wir ein bisschen zu leise waren zwischendurch, glaube ich. Ja, passiert schon mal. Jetzt sind wir wieder da für euch und es kann gleich weitergehen. Wir haben gerade gehört von Nothing But Thieves, Amsterdam.
1: Hat mir sehr gut gefallen, habe ich noch nie gehört. Finde ich auch eine großartige Band.
0: Also die haben, habe ich gerade auch schon gesagt, die haben mehrere Songs, die so ähnlich sind wie Amsterdam, also die ein bisschen ruhiger anfangen und dann auf einmal explodieren und ja.
1: Es ist, ich mag das aber auch, wenn sich so ein bisschen Zeit gelassen wird, ein Spannungsbogen in einem Song gebaut wird und dann geht es richtig los, nochmal so anderthalb Minuten, richtig ein bisschen schneller, ein bisschen mehr Emotionen rein, das finde ich richtig toll.
0: Ja, das mag ich auch sehr, sehr gerne.
1: Wie hat dir Blind gefallen?
0: Blind fand ich auch spannend, Texte halt vor allem, ne? Das ist ja das Hauptaugenmerk irgendwie bei allen Rap-Songs, würde ich fast behaupten. Und fand ich cool. Ist jetzt, also Rap ist bei mir immer generell nicht unbedingt das, was ich auf dem Festival brauche.
1: Ich weiß, das kann ich auch verstehen.
0: Ich mag halt Stromgitarren, ich mag irgendwie viel Action auf der Bühne und so.
1: Ja.
0: Da gibt es natürlich auch Rap-Kombos, die mir das bringen können. Also ich kann verstehen, dass du ihn feierst, aber ich glaube, ich werde mir zu dem Zeitpunkt dann eher Nothing But Thieves ankommen.
1: Ja, das kann ich auch verstehen. Das kann ich auch gut nachvollziehen. Ich finde, er hat so einen kranken Flow einfach. Also das hört sich alles so sehr, sehr, sehr, sehr, sehr rund. Und ich finde, um mal ganz, ganz in die Jugendsprachenkiste, in die Gen, nicht in die, in die, wie heißt die neue Generation?
0: Alpha.
1: Ist die Gen neueste. Alpha-Kiste zu greifen, der Mann hat Aura. Und ich finde.
0: Okay. Ich würde behaupten, er hat sogar Riss.
1: Ja, aber die, also wirklich, ich finde, man hört den und denkst so, okay, der hat Aura. Und dann siehst du ihn auf dem Konzert, 2 Meter groß, 2 Meter breit, schusssichere Weste an. So geil. Ja, mit diesem, nicht Bandana, sondern mit diesem, wo die Locken mitgeschützt werden mäßig.
0: Okay.
1: Er sieht einfach zu cool aus.
0: Ist schon abgefahren, der Mann. Ja, also ich glaube, es ist auch eine gute Show, die da bringen wird, so. Aber wie gesagt, ich freue mich zu sehr auf Nothing But
1: Thieves. Ja, kann ich auch absolut nachvollziehen. Jetzt nach dem Song, ich bin auch sehr hooked und sehr traurig, um ehrlich zu sein.
0: Ja, so ist es. Man muss sich immer irgendwie entscheiden. Zwei Bands sind immer mindestens gleichzeitig.
1: Wo wir uns vielleicht nicht so entscheiden müssten, wäre dann der nächste Slot, der uns so wirklich interessiert, oder?
0: Ja, also natürlich ist Papa Roach einer der Headliner, die wir uns beide wohl auf jeden Fall geben wollen. Ja. Ich habe vorher noch auf dem Zettel gehabt Wolf Alice, beziehungsweise auch erst seit ein paar Tagen, seit ich mich damit beschäftigt habe. War vorher nicht so richtig bekannt mit der Band, aber ich muss sagen, doch, die machen schon eine Menge Laune. Wir hören gleich mal rein in den Song Bros.
1: Okay.
0: Also Bruder, Brudi, du weißt schon, oder Brüders. Und danach hören wir von Papa Roach. Und da wollte ich endlich mal einen Song nehmen, der nicht der Hit ist, den alle kennen, von Papa Roach. Last Resort ist ein im Ohr, das brauche ich euch nicht noch mal vorspielen.
1: Aber ich muss den auch live einmal gesehen haben. Ne?
0: Klar, auf der Bühne will ich ihn auch sehen, aber jetzt in der Vorbereitung spiele ich euch lieber einen Song, der nicht ganz so bekannt ist, aber trotzdem mega, aber nämlich Scars von Papa Roach. Und dann hören wir in dem Dreierblock gleich noch ein bisschen artfremde Musik, nämlich Florence and the Machine.
1: Oh, ich finde Florence and the Machine so toll.
0: Unglaublich geile Bühnenshows machen. Also die sind so überbordend mit verschiedenen Kostümen und Requisiten auf der Bühne und Bühnenbild und so. Also das wird richtig was fürs Auge.
1: Da freue ich mich richtig drauf.
0: Da freue ich mich auch schon sehr, sehr drauf.
1: Ich finde die auch einfach so cool.
0: Ja. Also es ist tatsächlich
1: epische Musik, kann man sagen,
0: glaube ich irgendwie. Ja, es ist wirklich so orchestral auch oft aufgebaut. Und ja, hört es euch an. Also wir hören jetzt als erstes erstmal von Wolf Alice Bros, dann von Papa Roach Scars und dann von Florence and the Machine You've Got the Love, auch einer der größten Hits von ihnen.
1: So ein krasses Lied auch. Ja. Oh mein Gott, ich freue mich so doll auf Florence and the Machine.
0: Los geht's mit Wolf Alice, viel Spaß. Moment, hier, den Regler muss ich nochmal hochmachen. Und dann
1: ja, das
0: ich
1: besser.
0: Hier auf diese Taste und dann hört das auch.
1: Tschüss. Und dann mache ich dich aus.

0: Florence and the Machine.
1: Legende.
0: You've Got the Love. Eine der großartigen Bands, die auf dem Hurricane Festival spielen werden dieses Jahr, und zwar in noch nicht mal 2 Wochen mehr.
1: Ja. Also, und großartige Songauswahl, darf ich dir das kurz sagen. You've Got the Love ist wirklich so ein positiver, toller, einfach ein toller Song.
0: Ja. Und das ist, gilt ja für die meisten Songs von ihr irgendwie. Also die hat wirklich kaum Füller irgendwie. Das sind alles
1: Banger.
0: Stücke, genau, alles Banger, die sofort dich abholen, sofort ins Blut gehen und richtig Spaß machen.
1: Sonst finde ich den Samstag irgendwie so Headliner-mäßig mühschwach.
0: Ja, also Papa Roach ist halt schon eine Nummer, aber als einziger Name an dem Tag auch.
1: Für uns, ne? Also genau. Ich
0: Florence
1: weiß, dass
0: Machine ist ja auch jemand, der wirklich Leute auch zieht, glaube ich.
1: Aber ich weiß auch, dass Edwin Rosen zum Beispiel total beliebt ist, aber das ist wirklich.
0: Ja, ist nicht meine Musik,
1: das
0: ehrlich.
1: Ich mag neue Deutsche Welle echt gerne.
0: Ja, gibt so ein paar, die ich auch okay finde.
1: Der aber ist wirklich nichts, der, das ist wirklich der Schnulzen neue Deutsche Welle. Genau, und das, die das, was, das mag ich nicht.
0: Ja,
1: ohne Scheiß. Und 21 Pilots spielt noch, die ich okay finde, aber die ich in den Hits gerade eher schlecht finde. Ja. Also ganz spät abends spielt noch Finch, asozial, oder nur noch Finch. Mhm. Ich finde es ja ganz Finch schön, dass er sich mal so von seinem Pöbel-Image ein bisschen löst und vielleicht auch ein bisschen, also ne, bisschen stabiler auch in den Haltungen geworden ist, aber ich kann trotzdem mit der Musik auch gar nichts anfangen.
0: Geht mir genauso. Also Finch ist auch überhaupt nicht meine Schublade, und die 21 Pilots, da gibt es tatsächlich so ein paar Songs, wo ich auch mitgehe und da auch Spaß dran habe, so. Aber
1: ich würde keine Minute Florence and the Machine dafür verpassen wollen.
0: Genau.
1: Und ich würde keine Minute für den Act, auf den ich mich vielleicht am meisten freue, verzichten wollen. Und das ist SSIO.
0: Absolut, ja.
1: Weil, also, darf ich kurz erklären?
0: Ja, bitte.
1: Weil meine Freundin und ich, wir beide einfach sehr, sehr große SSIO-Enjoyer sind.
0: Okay.
1: Und es wird einfach schön, das zusammen mit ihr zu gucken. Und da habe ich einfach sehr, sehr, also wir werden da auch genug getrennt rumlaufen und auch genug Konzerte aber auch zusammen mitmachen. Aber das weiß ich auf jeden Fall, dass es bei uns beiden angekreidet. Ja. Und darauf habe ich wirklich sehr, sehr, sehr, sehr doll Lust.
0: Siehst du, das gilt, selbiges gilt praktisch für mich und meinen Sohn. Mhm. Weil Anim und ich feiern beide SSIO auch sehr. Nur ist es so, dass der auf der Mountain Stage spielen wird. Das ist diese Bühne mit einem sehr schlauchförmigen Areal für das Publikum. Und ich glaube nicht, dass ich mich bis nach ganz vorne durchschlagen werde.
1: Nein, das werde ich auch nicht
0: machen.
1: Das wird
0: mein Sohn auf jeden Fall machen. Aber ich werde das wahrscheinlich von etwas weiter hinten mir angucken.
1: Anna, ich bin auch so ein Konzertgänger mittlerweile geworden, der hinten mit dem Kopf nickt.
0: Generation Ü50 halt, ne?
1: Ja, ich schwöre, es geht gar nicht. Ich bin wirklich in den letzten 3 Jahren, was Konzerte angeht, wirklich einfach ein Boomer geworden.
0: Man muss dazu wissen, der gute Morten ist ungefähr halb so alt.
1: Ja, ich bin 25.
0: Insofern sollte er eigentlich noch ein bisschen mehr ich sag mal Körner in den Beinen haben.
1: Aber geht nicht.
0: Aber ja, so ein Festival kann halt auch extrem anstrengend sein. Und je älter man wird, desto härter wird es auch.
1: Und dann muss ich nebenbei auch noch saufen, das kann ich auch nicht mehr.
0: Ja. Wir wollen noch kurz ein Wort verlieren zu den restlichen Bands, die an dem Abend noch auf dem Programm stehen.
1: Wollen wir?
0: Tin Liquor sagt mir nicht viel. Die machen, ich habe kurz mal reingehört, die machen so wavigen Kram elektronisch, nicht meins. Und David Puentes ist wohl ein relativ bekannter DJ, wenn mich nicht alles täuscht, ist aber auch nicht so meins. Also das ist tatsächlich auch wohl mein letztes Konzert an dem Abend, SSIO, von 23.15 Uhr bis 0.30 Uhr.
1: Ist vielleicht auch gar nicht so schlecht.
0: Auf der Mountain Stage. Und ich halte es immer noch für einen Fehler, den auf die Mountain Stage zu tun. Ich glaube, den hätten sie locker auch mit Finch tauschen können.
1: Ja, ich sag's dir zu 100%. Warum nicht getauscht?
0: Ja, also ich kann jetzt schon vorhersagen, weil wir haben ja, wenn du dich erinnerst, letztes Jahr auch viel darüber geredet, was so passiert mit den Rettungswegen bei der Mountain Stage.
1: Ja.
0: Und da gab es mehrere Situationen ja auch letztes Jahr, ich weiß die Acts jetzt nicht mehr aus dem Kopf, aber wo die Leute nicht im Infield waren, sondern eigentlich außerhalb des Innengeländes sozusagen, aber dicht genug dran an der Bühne, um noch davon mitzubekommen, und dann auf den Wegen, die eben auch Rettungswege sind, stehen geblieben sind. Und da teilweise schwierige Situationen geschaffen haben, auch zum Beispiel einen Rettungswagen, der da durch musste und mit Blaulicht dann erstmal die Leute da vertreiben musste. Das ist mit gutem Booking oder mit einigermaßen überlegtem Booking besser hinzukriegen,
1: glaube ich. Ich glaube auch, dass das eher umgekehrt sein wird. Ja. Ich glaube, dass SSIO der deutlich beliebtere und größere Eck ist als Finch.
0: Bin ich mir auch ziemlich sicher. Aber
1: ich glaube, das haben sie nicht durchdacht.
0: Naja, zur Ehrenrettung muss man da auch sagen, dass das Booking oft schon ein Jahr vorher passiert und sich dann teilweise in der Popularität der Bands nochmal was tut und die Leute dann auf einmal größer sind,
1: zu dem Zeitpunkt, als sie eingekauft
0: wurden. Aber, lass mich das auch noch zu Ende bringen, dennoch kann man ja bis kurz vor Start immer noch überlegen, wen tue ich denn auf welche Bühne.
1: Ich glaube, dass...
0: Das ist, glaube ich, nicht so gut überlegt gewesen.
1: Ich verstehe deinen Punkt. Ich möchte nur dazu sagen, dass ich finde, dass man, wenn man ein bisschen drüber nachdenkt, SSIO ist so Kultfigur und hat seit, lass mich nicht lügen, 5 oder 6 Jahren kein Album gebracht. So, ist nach 5 Jahren wieder zurück und bringt auf jeden Fall sein Album. Das wusste man, sonst hätte man SSIO nicht gebookt, weil er auch keine Konzerte vorher gespielt hat. Also, dass das durch die Decke geht, ist ja...
0: Hätte man ahnen können,
1: also das, so, weißt du, was ich meine?
0: Ja, ich stehe vorher hinter dir, was das angeht, definitiv.
1: Also, aber egal, scheiß drauf, wir werden da trotzdem ein gutes Konzert. Ja. Oh, und da seh ich's schon wieder rausschnuppern am Sonntag. 10.30 Uhr,
0: Spiegel Live. Es ist dein Termin, ne? Also ich werde dich anrufen am Sonntag um 10.30 Uhr und sagen, ja, los,
1: Kaffee sitzen, ab beim Spiegel.
0: Genau, es gibt ja mehrere Lesungen, da brauchen wir jetzt aber nicht drauf eingehen.
1: Das hat nein, aber
0: ich... Getan. Was wir jetzt gleich machen, ist natürlich noch einen Song von SSIO spielen und dann spielen wir aber auch noch einen Song... So kurz in die Liste gucken.
1: Ich glaube, es kommt Empire of the Sun, oder?
0: Genau, Empire of the Sun und dann auch noch von Boys Noise, der an dem Tag auflegen wird. Großartiger Berliner DJ, einer meiner Lieblings-DJs. Und ich habe meinen Lieblingssong von ihm rausgesucht, Jeffer, der wirklich ein richtiger
1: Sänger ist. Siehste, kenne ich gar nicht.
0: Wirst du gleich hören und wirst wahrscheinlich nachvollziehen können, was ich meine. Jetzt geht's aber erstmal los mit SSIO.
2: Das sind Staatsleaker von Stop.
0: Genau der, und wir müssen ihn noch mal kurz auf den Anfang spulen. Der Song heißt Morten. Wie viele Ichs kommen in dem?
1: Ich. 5.
0: 5, genau. Ich. Von SSIO. Und danach
1: und
0: Empire of the Sun und Voice Noise. Viel Spaß.

0: Und jetzt machen wir was, was wir eigentlich nie machen. Wir faden diesen Song mal aus. Empire of the Sun ist jetzt gerade in der Mitte. Aber wir haben leider keine Zeit mehr. Die Zeit rennt uns weg.
1: Leider
0: deswegen müssen wir jetzt kurz nochmal abbrechen. Wir würden euch natürlich total gerne noch spielen von Boys Noize Jeffer, von Provinz Hymne gegen euch und natürlich von dem Mega-Headliner am Sonntag, Billy Talent, Try Honesty. Die drei Songs würden wir jetzt nochmal hintereinander wegblasen. Ja. Deswegen können wir jetzt auch gar nicht mehr viel erzählen, damit das noch klappt.
1: Wir machen eine Minute Atmod. 15 Sekunden haben wir noch.
0: Ja, genau, quasi. Ne? Ich glaube, wahrscheinlich wird es jetzt schon knapp. Aber ist nicht schlimm.
1: Nee, ich hab's nur überschlagen.
0: Okay, wir sagen auf Wiederhören. Redaktionell verantwortlich für den Inhalt der Sendung waren der Henner.
1: Und der Morten.
0: Und ihr hört uns bald
1: Liebe
0: wieder.
1: Liebe Grüße an Radio Lotte, die uns morgen senden.
0: Genau, und viel Spaß auf Hurricane. Hoffentlich sehen wir uns da.
1: Ja, tschüss.
0: Bis denn. Tschüss. Klick. So.

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2: Einen wunderschönen guten Abend, liebe Hörerinnen und Hörer. Um mit Goethe zu beginnen an dieser Stelle und ein Zitat von ihm zu erwähnen, was auch sehr gut zu unserer heutigen Sendung passt. Ein großer Unterschied ist, von welcher Seite man sich einem Wissen nähert, durch welche Pforte man hereinkommt, hat er mal gesagt. Und das trifft natürlich auf alle möglichen Themen, aber ganz besonders auf das heutige Thema zu. Denn es soll uns um das gehen, was allumfassend ist, was nicht so richtig greifbar ist und was man deshalb, je nachdem von welcher Seite man greift, je nachdem von welcher Perspektive man schaut, vielleicht immer mal ein bisschen anders zu fassen kriegt. Unser Thema heute soll die Atmosphäre sein. Atmosphären begleiten uns überall, wo wir sind, zu jeder Zeit, an jedem Ort. Und gerade deshalb ist es vielleicht gar nicht so einfach, darüber zu sprechen, auch wenn es uns, ja, die ganze Zeit über wie ein treuer Freund an der Seite steht. Und apropos treuer Freund, ich habe auch einen Gast, ich habe auch einen Gesprächspartner zu diesem wunderschönen Thema. Es ist Laurenz Schaller. Laurenz ist ein, wir haben uns im Vorfeld überlegt, wie kündigen wir dich und deine Expertise am besten an. Atmosphäriker, ja. Und Ästhetiker auch. Was damit zusammenhängt, dass Laurenz Schaller in seinem Masterstudium an der UdK, Gesellschafts- und Wirtschaftskommunikation war das, sich mal mit der Phänomenologie genauer beschäftigt hat und dann dabei oder darauf gestoßen ist, dass Atmosphären etwas sind, die eben auch phänomenologisch relativ gut erschließbar sind. Wir werden gleich noch ein bisschen genauer gemeinsam erschließen und gemeinsam rekonstruieren, was das genau meint. Und überhaupt das Thema Atmosphäre etwas ist, was aus den Theorien, die du im Studium kennengelernt hast, aber auch darüber hinaus, die dich letztlich dein ganzes Leben lang begleiten, Überlegungen, Erfahrungen, das Gespür für den Moment, hat dich letztlich über diesen Atmosphärenbegriff viel besser verstehen und erklären lassen, was da um dich herum die ganze Zeit in deinem Leben so der Fall ist. Und damit könnte man sagen, hat es dich dann auch wissenschaftlich gepackt? Du hast das Thema in deiner Masterarbeit bearbeitet und bist eigentlich dran geblieben, weil du daraufhin eben mit dem Atmosphärischen immer wieder konfrontiert wurdest und dafür dann auch sowas wie eine Sprache gewinnen konntest. So, jetzt habe ich ganz viel erzählt und jetzt kannst du sagen, was ich vergessen habe. Und aber zuallererst begrüße ich dich natürlich, bevor wir jetzt ins Gespräch kommen, ganz herzlich hier im Studio in Weimar, lieber Laurenz.
3: Danke, Sandra, und danke für diese schöne und herzliche Begrüßung. Einen guten Abend an die Hörerinnen. Du hast schon ganz, ganz viel aufgegriffen, was mich dazu bewegt hat, mich der Atmosphäre zu nähern. Ich glaube, die Atmosphäre und ich, das war gar nicht die Liebe auf den ersten Blick. Ich habe so ein bisschen nach einem Forschungsgegenstand gesucht damals, der passiert. Zum Beispiel, der dann passiert, wenn man eine Weinflasche öffnet, der sich irgendwie entfaltet zwischen etwas, was man wahrnehmen, genießen kann oder muss, und mir selber. Klar, das war eine sehr, auch eine große Erkenntnis über mich selber, hat auch viel Kraft gekostet, so eine Arbeit zu schreiben, aber es war total lehrreich und spannend. Und seitdem bin ich so ein bisschen angefixt und habe mich selber Atmosphäriker getauft.
2: Ja. Und du sagst das eben schon ganz passend, der im Grunde passiert, also so das Atmosphärische, was im Grunde sich aufschließt in Momenten, in denen man eigentlich gar nicht vorhat, jetzt was Atmosphärisches aufzuschließen. Also man kann das auch bewusst wollen, man kann auch sagen, jetzt will ich aber auch eine ganz schöne Atmosphäre schaffen, vielleicht nennt man es dann gar nicht so, kommen wir ein bisschen später drauf. Aber es passiert immer, es geschieht immer automatisch mit. Und wie genau das dann geschieht, ist vielleicht, wenn man sich's mal genauer anguckt, eine konkrete Handlung auch sogar ein bisschen erklärbar. Vielleicht machen wir das auch direkt mal, weil du hast ein Getränk mitgebracht. Und du hast eben schon so schön gesagt, wenn man zum Beispiel den Wein aufmacht. Und das ist doch das Schlüsselwort, das ist doch das Codewort, liebe Hörerinnen und Hörer. Den Wein aufmachen.
3: Das war genau so eine passende Hinleitung. Ja, ich habe einen Wein mitgebracht, der hier auch schön zum Abend passt. Der heißt Freunde. Und das ist ein Weißwein. Ich mag die Weißweine, passen irgendwie zum Sommer, der gerade vergeht. Und ich öffne den einfach mal.
2: Ja, und du hast nicht ohne Grund, du hast es einmal so, weil es zur Jahreszeit passt.
3: Ja, für mich.
2: Aber der Wein an sich hat noch auch für dich eine atmosphärische Komponente, ne?
3: Ja, tatsächlich finde ich, Wein ist ein Gegenstand, oder wie, also es ist ein Genussmittel, Genuss. Mhm. Man kommt in Kontakt mit etwas und beim Wein ist es ja so, dass man, dass irgendwas hervortritt. Er ist in so einem abgeschlossenen System drin und man weiß gar nicht, was da drin ist, wenn man ihn noch nie getrunken hat. Und dann gießt man ihn in eine Karaffe oder ins Glas, man riecht, man schmeckt. Also man widmet sich ihm irgendwie. Und irgendwas ist da dazwischen, die Düfte und die Geschmäcker. Und das war tatsächlich so ein Gedanke, der mich damals zur Atmosphäre getrieben hat.
2: Das ist jetzt ein ganz tolles Stichwort zum einen, um den Wein aufzumachen.
3: Oh ja. Halt mal ins Mikrofon. Oh, ein Schraubverschluss.
2: Und jetzt gießen wir ihn ein. Vielleicht hören wir es sogar auch ein bisschen. So, ja.
3: Okay.
2: Oh, ich riech schon was. Ich
3: riech
2: schon
3: entfaltet.
2: Was. Wir hatten schon ein bisschen Sorge. Der war nämlich nicht so kalt, wie er eigentlich sein müsste. Ne? Wahrscheinlich entfaltet sich deshalb auch alles etwas schneller. Vielleicht auch der Alkoholgehalt. Mal gucken.
3: Prost.
2: Prost. Ach, der ist lecker.
3: Na, das freut mich.
2: Das ist wirklich gut, schön fruchtig und leicht, also trotzdem leicht.
3: Mhm.
2: Schön, sehr schön. Du hast gerade dieses Codewort nicht nur Weißwein, sondern dazwischen gesagt. Mhm. Also zum Thema atmosphärisch spielt irgendwie etwas immer eine Rolle, was dazwischen liegt. Wo zwischen denn und warum überhaupt dazwischen?
3: Ja, weil man nach meiner Auffassung die Atmosphäre, wenn man sie erlebt, wenn man sie wahrnimmt, dann muss man sich so die Frage stellen, wo kommt sie denn her? Also,
2: na, wo kommt sie denn her? Auf einmal ist sie da? War sie denn vorher?
3: Ja, und es spielt immer, ich würde vermuten, mehr als ein Gegenstand, ein Ding oder ein konkreter Ort eine Rolle. Da verbindet sich etwas. Da geht eins Hand in Hand, es gibt eine Kombination aus verschiedenen Reizen, aus vielleicht verschiedenen Dingen, aus verschiedenen Ästhetiken. Und die wirken auf uns. Klar, wir sind die andere Komponente. Wir mit unserem Wahrnehmungsorgan, mit unserem Leib müssen auch da sein als Anwesende.
2: Also wenn wir das nicht sinnlich erfassen könnten, also den Wein nicht riechen, nicht schmecken, nicht sehen könnten, nicht hören könnten, wenn die Flasche geöffnet wird, wir erst eingießen, also all diese ganzen Eindrücke, da sind Sie jetzt, liebe Hörerinnen und Hörer, ein bisschen im Nachteil. Sie können nur hören gerade.
3: Aber wir haben ein Experiment vorbereitet später.
2: Wir haben nachher ein Experiment für Sie. Ja, Sie können schon gespannt sein. Dadurch, dass aber je mehr Sinne im Spiel sind, dadurch, dass diese ganze Vielfalt unserer sinnlichen Erfassung eine Rolle spielt, erhöht sich vielleicht auch die Möglichkeit, sagen wir vielleicht mal so, hineingezogen zu werden, also immersiv in das, was jetzt gerade entsteht, nämlich ein Konglomerat, ein Zusammenspiel aus ganz vielen Eindrücken, hineinzuerleben.
3: Ja, und du hast gerade mit dem Wort der Möglichkeit was sehr Schönes genannt, weil so eine Atmosphäre, die ist manchmal gar nicht klar. Also sie verbirgt immer etwas. Es ist gar nicht so klar, was da genau passiert. Sonst wäre es vielleicht eher so irgendwie ein Wort oder so, das wir sehen würden und wüssten sofort, Sondern wir müssen uns da ein bisschen drauf einlassen. Es gehört wie so eine Situierung, so ein Platz nehmen, so ein bisschen nachspüren dazu. Und manchmal gibt es auch mehrere Möglichkeiten, was passiert. Das heißt, ich würde tatsächlich eine Atmosphäre auch als eine Möglichkeit, Situationen zu verstehen. Klar, das liegt daran, was wir für Erfahrungen haben, wie das auf uns wirkt, was wir vielleicht für einen Anteil an der Atmosphäre haben, wie die Atmosphäre mit uns kommuniziert, ist was in Bewegung oder ob wir vielleicht wirklich nur Platz nehmen, zugucken und uns einfach mal auf uns wirken lassen.
2: Ja, und natürlich auch die eigene Erfahrung. Ne? Mhm. Also habe ich in einer ähnlichen Situation bereits gute Erfahrungen gemacht oder auch schlechte, werde ich wahrscheinlich die Situation, wenn ich sie als eine mit der anderen ähnlichen identifiziere, schon eine Erwartungshaltung mit ins Spiel bringen und damit vielleicht empfänglicher sein für die ein oder andere Auffassung, für die ein oder andere Stimmungslage, die dann in mir vielleicht schon existiert und die sich dann verstärkt durch das, was dann noch mit mir im Spiel ist. Ja?
3: Und ich lerne mich überhaupt in der Atmosphäre, also ich lerne überhaupt eine Atmosphäre wahrzunehmen. Das finde ich ganz spannend, weil ich glaube, vielen Menschen oder vielen, es ist gar nicht bewusst, in welchen Atmosphären wir uns bewegen, wo wir gerade sind. Und wenn man dann sich da mal genau drauf einlässt, nachspürt, dann merkt man, was eigentlich gerade wirkt und wie das auf einen wirkt und ob man gerade vielleicht die Atmosphäre gestaltet, ob man sehr, sehr affiziert wird, also beeinflusst wird von der Atmosphäre. Mhm. Und ja, da gehört ein bisschen Gespür dazu.
2: Das heißt also, würdest du sagen, man nimmt nicht automatisch atmosphärisch wahr?
3: Mhm. Ich glaube, es gibt so verschiedene Möglichkeiten, atmosphärisch wahrzunehmen. Also ich sag mal so, ich glaube, wir befinden uns eigentlich immer in einer Atmosphäre und manchmal ist es uns sehr bewusst, in welcher Atmosphäre wir uns befinden. Das kann zum Beispiel passieren, wenn wir, so wie du sagtest, was wiedererkennen und sofort hineingerissen werden in ein bestimmtes Erlebnis und das auf uns wirkt, oder wenn es auch vielleicht ein Kontrast ist. Wenn wir von dem einen ins andere gehen, von einer sehr eigentümlichen Atmosphäre in eine andere Atmosphäre. Man kann sich das, finde ich, so sehr mit Räumen vorstellen, wenn man so die Tür von dem einen Raum in den anderen aufmacht und dort was ganz anderes entdeckt, was einen ganz anders beeindruckt, was einen ganz anders mitnimmt, was ganz andere Emotionen in einem zulässt.
2: Also ich würde ja immer mir meine Kindheit oder auch nochmal so ein wirklich sehr frühes Kindheitsstadium so vorstellen, dass ich vielleicht, bevor ich auch eine gewisse Möglichkeit hatte, über Dinge zu reden und sie auf den Punkt zu bringen, auf den Begriff zu bringen, doch aber immerhin schon immer eine atmosphärische Entsprechung dafür hatte. Also ich würde fast denken, ist jetzt aber, wie gesagt, nur so eine ganz persönliche Betrachtung, dass das atmosphärische Wahrnehmen etwas ist, was mich schon immer begleitet hat, mir schon immer Gefährte war und ich dafür aber zunehmend eine Sprache gewonnen habe, die aber bis heute unscharf geblieben ist. Also ich kann tatsächlich, und ich würde mal fast denken, dass sogar darin wir alle Menschen uns irgendwie einen, dass wir eben in dieser Wahrnehmung, weil wir eben Sinneskanäle haben und diese, sagen, umfängliche Wahrnehmung betreiben, schon aus dem Ganzen, was uns da umgibt, so eine Synthese, so eine Einheit bilden, und das ist so vielleicht sowas wie eine atmosphärische Entsprechung, und dass wir in dieser Weise uns eben angezogen oder abgestoßen fühlen von bestimmten Situationen und das aber gar nicht richtig auf den Begriff bringen können. Also ich sag mal, ganz einfaches, plakatives Beispiel: Es gibt ganz viel Hype mittlerweile um so ein Blue Monday, so diese Montagsgestimmtheit, die Montagsatmosphäre. Mhm. Die meisten Berufstätigen ziehen einen schreckliches Gesicht, weil sie irgendwie denken, oh, die ganze Woche liegt vor mir. Und wenn man so auf sozialen Plattformen guckt, sieht man dann so ganz viele Sprüche, die das Ganze aufs Korn nehmen, die das vielleicht sogar auch so in so einer, ach, ich stecke jetzt nicht den Kopf in den Sand Mentalität beantworten und sagen, ach komm, bald ist Mittwoch und dann sieht es schon wieder besser aus. Aber mal jenseits dieser Montagsdepression, die da irgendwie so diskursiv unterwegs ist, wie real die ist oder nicht, sei jetzt mal dahingestellt, gibt es doch aber bestimmt so ein Gefühl für Wochentage, die jeder von uns mit sich trägt. Einfach so eine Entsprechung eines Freitagsgefühls. Das kann man gar nicht auf einen Begriff bringen, aber das hängt ja mit bestimmten Komponenten zusammen. Oder so ein Sonntagsgefühl. So, heute wieder Sonntag, ne? Und ich glaube, dieses Sonntagsgefühl ist etwas, das ich, solange ich denken kann, kenne. Einfach weil sich Sonntage schon immer anders angefühlt haben als Montage oder Dienstage. Vielleicht haben sich Montage gar nicht so viel anders angefühlt als Dienstage, aber ein Sonntag schon mal deutlich anders. Und jetzt kann man rekonstruieren, womit das zusammenhängt. Aber ich glaube, dass das jetzt Sonntagsgefühl zu nennen, ist so die eine Dimension. Man könnte sagen, es ist eine Sonntagsatmosphäre, die damit verbunden ist. Und man meint vielleicht aber auch nur den Nachmittag, wenn gerade irgendwie diese Ruhe oder was auch immer, da die Komponenten sind, besonders stark auffällig sind. Und ich glaube aber, dass das eher so eine Bestätigung dafür sein könnte, aber korrigiere mich da gern, dass wir alle als Menschen doch so atmosphärisch vor uns hinleben und dafür nur mehr oder weniger gut Wörter finden.
3: Ja, ich stimme dir da voll zu, auch in deiner Erfahrung, die du gemacht hast. Ich kann es ja gut nachvollziehen. Und ich glaube auch, dass es auch gut ist, dass wir das können, weil manche Dinge sofort zu verstehen und in sehr klare Kategorien, sehr klare Wörter, sehr klare Beschreibungsweisen zu packen, verhindert oder macht das alles sehr definiert, wie wir uns bewegen, wie wir interagieren. Und wenn man so ein bisschen was immer in die Atmosphäre auslagert und so eine Möglichkeit, so einen Spielraum hat, ist es einfach breiter, das Erfahrungsspielraum.
2: Das heißt also, man gewinnt auch ein Stück weit Freiheit. In dem Moment, in dem man feststellt, was für Zutaten das Produktatmosphäre ergeben. Also wenn man weiß ungefähr, ach, jetzt ist es gleich so, dass die Komponente entspannte Musik, die also für einen persönlich entspannte Musik, das kann ja auch wieder sehr unterschiedlich sein, die Komponente gute Freunde um mich herum, die Komponente italienische Pasta, meinetwegen, gutes Pesto, schöner Wein. Und jetzt ist es erwartbar, dass das eine angenehme, gesellige, entspannte Atmosphäre schafft. Mhm. Und so richten wir uns dann ein und können uns damit sozusagen Räume eröffnen, was wir ja auch ganz gezielt tun im Alltag. Zum Beispiel bei Event- oder Veranstaltungsplanung. Ne? Also da würden wir jetzt ganz gezielt eigentlich versuchen, atmosphärische Räume herzustellen.
3: Ja, also ich habe da so in meiner Forschung so ein bisschen versucht zu differenzieren, weil ich gesagt habe, das, was eigentlich von vornherein hergestellt wird mit konkreten Zugarten, das, was reproduziert wird, das, was immer wieder funktioniert, das ist, was wir vielleicht gelernt haben, atmosphärisch auf einen bestimmten Nenner zu bringen. Es handelt sich vielleicht etwas um was anderes, um was Gemachtes, wie gesagt, wie du schon gesagt hast, um was Hergestelltes. Und ich habe das so ein bisschen auf den Begriff des Ambientes gemünzt. Das heißt, wir haben eine wirklich vorgefertigte, ein vorgefertigtes Arrangement, was immer funktioniert. Vielleicht, liebe Hörer, stellen Sie sich irgendwie den Besuch bei Ihrem Lieblingsitaliener vor, wo alte Lambrusco-Flaschen, Terrakotta-Fliesen, Toskana-Bilder, rot-weiß karierte Tischdecke, Kerzenlicht. Das ist sowas, das ist vielleicht so eine Grundrezeptur für italienische Gemütlichkeit. Ich weiß, ich trete jetzt allen Pizzasalon-Inhabern auf die Füße, aber ich habe das einfach mal plakativ herbeigenutzt. Mhm. Und ich glaube auch, dass es tatsächlich funktioniert in vielen anderen, dass es Rezepte gibt, um quasi uns in dieses Atmosphärische, in dieses sehr räumliche, in dieses sehr breite, in diese breite Wahrnehmung rein zu katapultieren als Wahrnehmende. Aber
2: also so Muster, ne? Ja. Also im Grunde genommen ist das so eine musterhafte Schablone fast schon, die man dann ausfüllt oder die man nutzt, um eben einen Raum zu schaffen, im Unterschied zur Atmosphäre. Und da ist etwas anders. Und das hängt vielleicht auch jetzt schon mit unserem ersten Musikbeispiel zusammen. Da könnte man vielleicht so eine Brücke schlagen, ne?
3: Ja, wir haben einen sehr, wir haben als erstes Musikstück einen sehr sphärischen Track gewählt, ein elektronisches Stück. Und vielleicht da nochmal den Gedanken, Atmosphäre als immer etwas sehr, sehr Räumliches wahrzunehmen. Und die Sphäre steckt ja in Atmosphäre drin. Und vielleicht hört der eine oder andere die räumlichen Dimensionen in unserem Musikstück raus. Da können wir im Nachgang nochmal anschließen.
2: Mhm. Und dann wäre neben diesem Räumlichen eben auch was sehr, sehr Unmittelbares, also Momenthaftes. Also da entsteht im Grunde etwas nicht nach Schema F,
3: ja,
2: sondern es kommt fast mit einer ereignishaften Kraft, ja, ein Element ins Spiel, und das lässt sich gar nicht so gut wegsortieren. Das Atmosphärische ist eben vielleicht nicht das Musterhafte.
3: Tatsächlich, es ist das Unvorhersehbare in dem Moment. Und dann sich aber entlösende. Also das, es passiert, es zeigt sich.
2: Ja.
3: Aber es ist auch, hat vielleicht im Gegensatz zum Ambiente, das relativ konstant in seiner Zeitlichkeit ist, eher kleine Spitzen, wo es sich zeigt, wo man es fühlen kann und das dann vielleicht auch nicht mehr so greifbar ist, genau wie es gerade war.
2: Mhm.
3: Und was sehr produziert ist, wie das Ambiente, das wäre, da könnte man, da weiß man immer, wie man dran ist, da geht man hin und dann.
2: Das ist dann eher so starr auch und auch damit natürlich in gewisser Weise auch Sicherheit stiftend, ja?
3: Ja.
2: Also absolut. Ich kann im Grunde damit rechnen, dass, und wenn, das merkt man dann ja auch, ne? Man kommt zum Italiener und dann stellt man fest, ganz andere Musik, auch nicht mehr so richtig, wo sind denn die Kerzen auf dem Tisch? Und dann geht's schon los. Ja, also.
3: Aber Heavy Metal.
2: Das wäre doch auch mal was. Italienischer Heavy Metal gibt's denn eigentlich bestimmt?
3: Nicht erfinden wir ihn heute Abend.
2: Mal sehen, wie viel Wein wir dafür brauchen. Aber nun gibt es erstmal Luke Hess mit dem Titel Real to Real.

0: langgezogenen sphärischen Elementen und man kann sehr viel drin finden. Es baut sich langsam auf und das ist so ein Merkmal, das die Atmosphäre auch hat. Wir können sie eben nicht direkt greifen. Wir können nicht reingehen und wir haben sie dann in der Hand, sondern da baut sich was auf. Wir erleben sie im Durchdringen, hat Merleau-Ponty geschrieben, ein Philosoph, mit dem ich mich sehr beschäftigt habe. Und wir müssen eben einfach eine gewisse Zeit darin verbringen, dass wir merken, da passiert was.
1: Mhm. Das ist der Bezug so zur Phänomenologie. Merleau-Ponty ist ja ein Phänomenologe und wie der Name schon sagt, in der Phänomenologie geht es eben zentral um die Grundphänomene, denen wir ausgesetzt sind. Also Schall zum Beispiel, ja, also Tonalitäten. Und da diese Konfrontation oder dieses, du hast eben so schön gesagt, man muss sich sozusagen hindurchbegeben. Ja? Also es ist eigentlich so eine Dichte, die da entsteht. Und das, die Reibung, die mit dieser Dichte entsteht, wenn wir uns durch sie hindurchbegeben, das ist eben auch so ein sich mit ihr auseinandersetzen. Also du hast eben so schön gesagt, wenn du das heute hörst, erinnerst du dich zurück und dann bist du auch zurückversetzt. Und jetzt scheint für mich ganz, ganz eng zur Atmosphäre auch die Stimmung auf an dieser Stelle. Also als ob irgendwie die Stimmung, die innerliche Entsprechung zu diesem Dazwischen, zwischen Mensch und der Umgebung irgendwie ist. Also wir nehmen Atmosphäre wahrscheinlich als Stimmung wahr, oder ist das falsch?
0: Ja, die Stimmung ist tatsächlich fast ein Zwilling, den man fast kaum unterscheiden mag. Ich glaube, die Stimmung hat eine Komponente, die Atmosphäre nicht hat. Sie kann tatsächlich, du hast es gerade schon angepriesen oder angedeutet. Dass sie sehr aus uns selber herauskommt. Also wir brauchen, um in bestimmte Stimmungen zu kommen, reichen nur einzelne starke Erinnerungen.
1: Also Gedanken, eigentlich reichen wir alleine aus, zuerst mal.
0: Wir können die Augen zumachen, wir können uns komplett abkoppeln und die Gedanken reichen aus.
1: Okay.
0: Und von der Atmosphäre benötigt man schon ein räumliches Empfinden. Also man muss irgendwo drin sein, ob es jetzt in den Kopfhörern ist oder in einem ganzen Raum voller Farbe. Zum Beispiel Farbe finde ich auch ein wunderschönes atmosphärisches Element. Die Farbräume von Olafur Eliasson oder von James Turrell, die quasi auch zum Erleben einladen. Man muss sich darauf einlassen. Sie können sich das vorstellen wie so riesige Räume, die ganz langsam in ihren Farben changieren und dadurch entstehen Atmosphären, auf die sich der Betrachter in dem Fall oder der Wahrnehmende immer wieder neu darauf einlässt und Erfahrungen macht.
1: Jetzt frage ich mich gerade, wenn du sagst, also man selber genügt nicht für eine Atmosphäre. Wie verhält sich denn das, wenn ich mir selber beim Singen zuhören würde? Also mein eigener Ton. Ist das Gleiche wie ein fremder Ton? Also wie die Tonalität, die von außen kommt? Oder ist das was anderes? Also ist das dann so ein bisschen wie sich selber nicht kitzeln können? Also
0: das ist eine sehr, sehr spannende Frage. Ich glaube schon, der Ton in dem als Transmitter, der dich dann anregen würde, ja, ich glaube schon, er ist schon irgendwie ein Mittler. Also da ist schon irgendwas zwischen dir und dir, was irgendwie absurd klingt, aber quasi der Ton muss von dir in dich wieder rein. Und ich glaube schon, dass das geht. Ich kenne, ich singe leider nicht selber, aber...
1: Wer weiß, soll ich noch was nachschenken?
0: Ja, das ist ein guter Punkt.
1: Ja. Aber das wäre so die Frage, also ob es immer diesen Überraschungseffekt von außen braucht. Also wenn ich mich selber nicht so überraschen kann, wie mich die Außenwelt überraschen kann, Stichwort Kitzeln, ja, dann wäre doch die Frage, ob die atmosphärische Dichte oder die Tiefe oder überhaupt dieser Gehalt, den wir atmosphärisch nennen, dann immer wirklich auch diese Objektive, also diese Gegenüberseite braucht und sich selber gegenüber zu sein vielleicht dann eben nicht das Gleiche ist, wie einen anderen gegenüber zu haben.
0: Ich glaube, wenn man sich Linien überlegen würde, die von Dingen ausgehen, im Raum, auf uns, dann und die Atmosphäre auch, also ich sage jetzt einfach mal Linien, wie man es aus der Schule kennt, die Kräfte symbolisieren, dann kann ich es mir sehr schwer vorstellen, dass die Linien aus dir von dir kommen und wieder nicht reingehen, weil du ja eigentlich weißt, wohin es geht. Also dieses Element der Unvorhersehbarkeit. Ja. Also dich selbst zu überraschen, ist tatsächlich wahrscheinlich dann auch die Kunst, sich selber in Atmosphäre zu versetzen. Wahrscheinlich nicht die ganze Zeit möglich.
1: Das ist aber für mich jetzt auch nochmal ein ganz neuer Gedanke. Also diese Stimmungsdimension, die bringen wir mit oder die können wir auch beeinflussen. Und

0: Gleichzeitig ist die aber auch beeinflussbar von außen. Und da hast du jetzt sogar auch noch mal was mitgebracht. Wir haben schon ein Experiment angekündigt.
1: Ah ja, wir haben ja vorhin über Kontraste gesprochen, indem man das sehr gut wahrnimmt, Atmosphären. Und ich habe zwei Stücke mitgebracht, die ich, ja, man mag jetzt vielleicht sagen, die sehr, sehr deutlich wirken, aber wo wir uns vielleicht einfach mal als Zuhörende jetzt, so wie wir im Studio, als auch unsere Hörer darauf einlassen und vielleicht einen Unterschied spüren. Also der Unterschied wird spürbar sein, aber uns in diese Stücke reinbegeben und dann auch im Zwischenteil merken, was da passiert, wenn man aus dem einen ins andere reingeht. Vielleicht werden uns diese Atmosphären dann besonders bewusst.
0: Und damit eben auch so eine Komponente einer Gestimmtheit, die dann auch irgendwie sich in uns vielleicht sogar verändern kann. Es gibt ja auch diesen Moment, wo man, wenn man etwas hört, das Gefühl hat, oh, jetzt verändert sich gerade meine Stimmung und man möchte das vielleicht sogar gar nicht. Also es gibt irgendwie ein Lied, was einen traurig macht und man hat aber das Gefühl, das will ich jetzt aber eigentlich nicht. Und dann kann man ja auch bewusst sagen, ich gehe da gar nicht rein zum Beispiel.
1: Ja, man kann sich der Atmosphäre bewusst entziehen, wenn man sie merkt. Also wenn du merkst, hey, da ist was, was mich affiziert, was mich traurig macht. Tatsächlich, wenn du es merkst, dass es dich traurig macht, dann, dann entziehst du dich eher und das ist auch gesund. Das tun wir die ganze Zeit. Oder wir begeben uns wo rein, wo wir merken, da ist was, was uns glücklich macht. Ich glaube schon.
0: Und genau, du hast eben angedeutet, wir haben jetzt hier was Unterschiedliches im Angebot und wir hatten uns vorher überlegt, weil es ja zwei verschiedene emotionale oder atmosphärische Räume sind, die jetzt hier aufgemacht werden, mit welchem starten wir? Und wir haben uns, glaube ich, für dieses entschieden,
1: ja,
0: mit diesem zu beginnen.
1: Wir sind heute gnädig.
0: Wollen wir schon sagen, für unsere lieben Hörerinnen und Hörer, was es ist? Oder wollen wir einfach loslegen? Was meinst du, Laurenz, sag mal.
1: Ich sag noch einen Satz dazu. Ich habe das Stück, eine schöne Anekdote, es ist das Adagio for Four Strings von Samuel Barber. Und als Anekdote dazu, es wurde von den BBC-Hörern vor geraumer Zeit als das traurigste Stück jemals erkoren. Damit fangen wir an.
0: Oh wei.
1: Wir haben den Wein.
0: Ja, Sie vielleicht auch. Also, Samuel Barber mit dem Adagio for Strings.

0: Ein kleiner Ausschnitt von Samuel Barber.
1: Und das im August, wo es jetzt schon so ein bisschen herbstlich wird. Ja. Es verbindet sich gerade mit so einer landschaftlichen und so einer jahreszeitlichen Stimmung.
0: Oh. Mensch, und da müssen wir was gegenlegen, oder?
1: Es ist eigentlich 8 Minuten oder 8,5 Minuten lang.
0: Ja, wir haben es auch nicht mehr ausgehalten.
1: Jetzt. Nein. Aber jetzt wird's anders. Jetzt haben wir ja noch was. Wir haben uns ja entschieden, dafür traurig anzufangen und uns zu steigern.
0: Der italienische Death Metal? Nee, das war was anderes. Louis Armstrong.
1: Fast das Gleiche, ne?
0: Ja, genau.
1: Louis Armstrong.
0: Ich finde so schön, wir haben ja gerade über Wahrnehmen oder sprechen die ganze Zeit über Wahrnehmen. Ich plädiere nochmal da, bei die Lyrics, also den Songtext nochmal ganz bewusst anzuhören, was er denn eigentlich sagt, weil er ist voll drin im Wahrnehmen.
1: Der Louis Armstrong? Mhm. Voll drin.
0: Total.
1: In der Atmosphäre?
0: Absolut.
1: Oder in der Stimmung? Was würdest du sagen?
0: Ich glaube, er ist tatsächlich in der Atmosphäre, weil er sieht wirklich alles und er beschreibt es, was er da sieht. Also wenn wir dabei sein könnten, wo er gerade dieses Lied singt, dann wüssten wir, er ist gerade dabei, die Atmosphäre zu greifen.
1: Also er malt mit seinen Wörtern für uns das Bild dessen, was er sieht. In diesem Sinne.

0: Das war Louis Armstrong. Und da kommt er auch schon wieder, weil es so schön war. Aber das haben wir ja jetzt gehört. Insofern, ja, total unterschiedlich. Und in dieser Differenz, aber auch sehr aufschlussreich, was das Atmosphärische betrifft. Wir haben es ja einmal mit Text und einmal haben wir es ohne Text, das Musikalische gehabt. Und beides funktioniert. Das heißt also, auch über Sprache lassen sich atmosphärische Bilder, lassen sich im Grunde genommen Sinnlichkeiten, die wir nicht unmittelbar erleben, weil wir vielleicht nicht in der Situation sind, um die es da geht, aber rekonstruieren helfen oder aufschließen helfen, erzeugen helfen. Und damit ist es für mich eine interessante Frage, die sich damit verbindet, wie objektiv, also wie allgemeingültig ist denn das, was da eigentlich jetzt zur Sprache kommt? Also ist das nicht immer, also ist nicht jede Atmosphäre, wie eine Stimmung auch, immer was ganz Subjektives? Weil es über die Sinne funktioniert?
1: Ja, also ich glaube, man muss einfach schon den Leib oder das Subjekt tatsächlich einfach noch mit reinnehmen. Es ist einfach, für den einen mag es so wirken, für den anderen mag es so wirken. Mhm. Ich glaube, was tatsächlich, wo man eine Allgemeingültigkeit bemerken kann, ist bei der Anregungskraft, in welche Richtung sie geht, welche Emotionen, welches Gefühl sie erzeugt.
0: Also alle würden Louis Armstrongs Lied als positiv wahrnehmen, würdest du jetzt sagen?
1: Ich würde sagen, sie würden es wahrnehmen und der eine würde sich total gelangweilt und irgendwie, ach, und Klamauk und Kitsch irgendwie, und andere würden es als positiv und harmonisch wahrnehmen. Ich glaube, in der Anregung haben die Atmosphären eine Gemeinsamkeit, in dem Anregungspotenzial, aber dahin, wo es geht, wohin sie uns mitnehmen oder wie sie uns anregen, differenziert es dann doch.
0: Es gibt so eine Untersuchung, die sich auf verschiedene Felder erstreckt. Also eine emotionsbezogene Forschung, die untersucht hat, wie hängen Gefühle mit Gerichtetheiten zusammen. Also hängt auch wieder mit der Phänomenologie zusammen, diese Untersuchung. Und man hat herausgefunden, dass alle positiven Gefühle eine Aufwärtsgerichtetheit haben und alle negativen Gefühle abwärts gerichtet sind. Und jetzt könnte man sagen, hat zum Beispiel ein Lied, was in tiefen Tönen geschrieben ist und gespielt wird, deshalb vielleicht eher eine dann auch stimmungsbezogen drückende Wirkung oder auch atmosphärisch eher schwere Wirkung, im Unterschied zu einem Lied mit hellen Streichern und vielleicht auch sogar schnellen, hellen Tönen, die dann doch eher Lebendigkeit, Beweglichkeit und damit eben sowas Helles, Offenes verkörpern. Also gibt es Grundelemente, wie zum Beispiel Tonhöhen oder aber auch, du hast vorhin auch Farben angesprochen, helle oder dunkle Farben, die in uns bestimmte und damit aber auch menschenübergreifend in uns bestimmte Emotionen oder in uns bestimmte Affekte etwas anrühren, was dann übertragbar ist, dann aber in der Nuance, also vielleicht verbinde ich mit dem Bild oder mit dem Musikstück auch eine ganz persönliche Erfahrung und dann ist es darüber schon wieder nochmal gefärbt und gefiltert, ganz unabhängig von diesen ganz konkreten individuellen Erfahrungen sind. Also mal ganz grundsätzlich, diese Bestandteile, diese atmosphärischen Einflüsse, die lassen sich vielleicht über sowas wie Höhen und ja Helligkeitstöne, Abtönungen vielleicht durchaus klassifizieren.
1: Ich glaube auch daran. Und gerade wenn man, ich denke an Farben und ich denke vor allem an Terrells Kunstwerke, der Farbabläufe arrangiert und er macht sich da den menschlichen Wahrnehmungsapparat, so wie er irgendwie konfiguriert sein mag, macht er sich zunutze. Also sonst würde das sehr beliebig und sehr zufällig sein. Die Ausstrahlung seines Kunstwerkes, aber es hat tatsächlich ähnliche Wirkungen. Ich war in vielen Orten mit Freunden zusammen und wir haben uns immer irgendwie in die Augen geguckt und man wusste, die sind gerade auf dem gleichen Level. Oder warme Farben. Ich glaube, mit den Tönen, hohe Töne, ich bin wahrlich kein Musik- und Klangforscher, aber ich glaube, hohe Töne können auch, wenn sie dissonant angeordnet sind, zu sehr seltsamen. Aber ich glaube, da geht es eher um Harmonie, eine bestimmte Anordnung.
0: Oder so Dur und Moll, ne? Es gibt ja da auch nochmal dann wieder in den Akkorden zum Beispiel Unterschiede, ja. Das ist aber ganz interessant, weil wir haben vorhin das ja schon mal erwähnt, das Ambiente. Und da hast du gesagt, es gibt so ein Baukastenprinzip beim Herstellen eines Ambientes und die Atmosphäre ist eher nicht nach dem Baukastenprinzip herzustellen, sondern die ist dann auch sehr wild mitunter und hat ihr Eigenleben, was man vielleicht auch gar nicht vorhersehen kann. Und jetzt vermischen wir das aber gerade so ein bisschen. Musik machen ist ja auch ein bisschen wie Ambiente herstellen, wenn wir so komponieren, ist ja, oder vielleicht auch Häuser bauen, Architektur herstellen. Und trotzdem würde man von der atmosphärischen Wirkung sprechen und würde nicht nur vom Ambiente an der Stelle sprechen.
1: Ich glaube, dass im Ambiente eine gewisse Intention des Herstellenden liegt. In der Atmosphäre ist es eher nicht so. Also ich glaube, da sind die Wirkung, die sich da entfaltet, da gibt es auch eine Intention, womöglich jemanden anzuregen, aber die Intention ist viel diffuser. Im Ambiente wiederum, da geht es klar, da geht es um Gemütlichkeit, da geht es in Einrichtungen geht es um Luxus oder Opulenz, was auch immer, was da transportiert wird. Und die Intention ist klar.
0: Und du musst es wissen, Laurenz, weil du bist ja in einem Möbelhaus quasi groß geworden.
1: Ja, das ist eine Ode an, genau, meine Mutter, die tatsächlich ein Einrichtungsgeschäft führt und ich da seit 20 Jahren mit dem Ambiente beschäftigt bin. Und tatsächlich eine Anekdote jetzt von meinen Eltern. Meine Mutter, sie kann das unterscheiden. Sie ist autodidaktische Innenarchitektin und manchmal verkauft sie Atmosphären und manchmal verkauft sie Ambiente. Also manchmal verkauft sie tatsächlich Menschen ein gewisses Gefühl von konkreter Harmonie oder, wie gerade benannt, Opulenz, Luxus. Und manchmal verkauft sie ihnen auch was Vages, was sie gar nicht greifen können. Und die Menschen sich davon angeregt finden. Und als ich 15 war, habe ich die Sachen immer aufgebaut und dann konnte ich immer live sehen, wie die Menschen reagiert haben in ihrem neuen Ambiente oder ihrer neuen Atmosphäre.
0: Ja, jetzt denke ich auch gerade daran, dass die Vermarktung von eben Möbeln wäre das eine, aber auch überhaupt Produkten in unserer Gesellschaft die ganze Zeit ja auch nichts anderes macht. Also Stimmungsbilder herstellen, würde man vielleicht sagen, meint aber auch eher so eine, und das ist jetzt auch nochmal so eine Frage, Dimension des Ambientes oder wenn die Werbung gut ist, ist es dann eine Atmosphäre, die geschaffen wird?
1: Ja, ach, ich habe mich auch mal irgendwann in meinem ersten Studium mit Werbung beschäftigt und damals galt so der Satz, wenn die Werbung gar nicht mehr als Werbung wahrgenommen wird, dann ist es natürlich eine sehr gute Werbung, weil sie uns einfach nur mitreißt oder irgendwie anregt. Aber wenn ich weiß, derjenige, der mich hier irgendwie versucht zu, wenn ich merke, hey, da ist was hergestellt, dann reagiere ich nicht so toll darauf. Und ich glaube, das ist ein guter Punkt. Also wir sollten uns bewusst werden, wenn jemand uns eine hergestellte Atmosphäre, ein Ambiente präsentiert und wir seine Intention nicht erkennen, vielleicht ist es für uns einfach nur eine Atmosphäre, aber letztendlich...
0: Oder es ist dann keine Atmosphäre. Vielleicht ist krampfhaft hergestellte Atmosphäre, die nur Ambiente bleibt, also aber nicht als Atmosphäre in uns eindringt, also in uns gar nicht viel macht, eben auch keine Atmosphäre, sondern nur Ambiente, dem wir aber eben nicht erfüllt folgen.
1: Tatsächlich, ja. Und ich glaube auch, dass die als Leitfaden, was Atmosphäre und Ambiente ist, könnte man sich sagen, dass man als Wahrnehmender in der Atmosphäre schon eine sehr gesteigerte Präsenz spürt. Man spürt sich selber, wie man angeregt wird. Und ich glaube, dass das beim Ambiente sehr schnell erschöpflich ist. Ja. Und dass eine Atmosphäre deswegen auch nie von großer Dauer sein kann. Also sie kann zwar anhalten, aber sie kann das, was sie nahezu preisgibt, nicht was sie uns in die Hand drückt, sondern das, was sie versucht zu enthüllen, wird sie nie über einen langen Zeitraum uns preisgeben. Die Stadionatmosphäre, es wird nie permanent das gleiche Feeling wie zu dem magischen Moment sein, wenn man diese Atmosphäre tatsächlich in ihrer vollen Wirkung spürt.
0: Das ist auch, da denke ich jetzt gerade an so Urlaubsatmosphären und den Versuch, das hinüber zu retten in den Alltag, indem man dann vielleicht aus Rom kommend dann doch häufiger zum Italiener geht zu Hause und feststellt, nee, das ist irgendwie anders. Das schmeckt erstens anders, das kann ja unterschiedliche Gründe haben, aber es fühlt sich auch ganz anders an. Und man rettet dann eben doch diese atmosphärische Entsprechung, die man da so mit sich trägt als Erinnerung, nicht richtig mit rüber.
1: Ja, man versucht zu konservieren. Mhm. Und man stellt letztendlich als mit der Intention, diese Atmosphäre herzustellen, ein Ambiente her. Was auch völlig legitim ist. Ich möchte die Atmosphäre gar nicht so als das originellste und wunderbarste, sondern das Ambiente ist genauso schön. Ja.
0: Also vielleicht lässt sich die, oder nicht nur vielleicht, die Atmosphäre lässt sich wohl nur über das Ambiente konservieren.
1: Das wäre, ja, das könnte man so sagen.
0: Und deshalb funktionieren auch Urlaubssouvenirs so gut.
1: Könnte das ironisch? Nein, das war gar nicht ironisch.
0: Oder? Nee, das war jetzt gerade laut gedacht, weil ich überlegt habe, warum kaufen sich so viele Menschen solche Dinge? Ja. Also man kann jetzt ganz neutral, ja, ne? So, das muss ja einen Grund haben. Man hat ja eine Hoffnung an diese Dinge. Also man lädt die Dinge im Moment des Kaufs atmosphärisch auf, also in einem besonderen Moment gekauft.
1: Ja.
0: Und damit sind die erstmal schon mal anders in ihrer Ausstrahlung, im wahrsten Sinne des Wortes. Ja, also ich gucke die an und die sagen mir was, die sprechen mit mir. Und die konservieren diese Erinnerung. Und jetzt im Heimischen, in der Küche postiert, sollen die halt davon ausstrahlen. Die sollen halt was mitbringen und dann immer wieder abgeben. Also so wie so ein Raumduft. Ja, ja. Den postiere ich jetzt auch im Zimmer. Und dann gibt er immer so was ab und dann fühle ich mich wie am Meer oder so, ne? Also Ambiente, aber nicht Atmosphäre.
1: Tatsache.
0: Ja. Also und Souvenirs sind wie Raumdüfte.
1: Ja, und die Übertreibung davon, die unheimliche Anordnung von Souvenirs und Düften und wäre dann Kitsch, tatsächlich.
0: Mhm.
1: Ich glaube, dass man Ambiente, wenn man es so richtig hart übertreibt mit dem Ambiente, dass man im Kitsch landet.
0: Mhm. Also der Versuch, eine Ansammlung von Atmosphären, also Atmosphären sammeln.
1: Ja, man hat vollkommen, den Faden verloren. Welcher Urlaub? Ach egal, nochmal mitgenommen.
0: Egal, Hauptsache Urlaub. Urlaub, Urlaub, Urlaub. Ja, also so ein Urlaubsambiente, Sammelsurium, das dann eben als Kitsch fungiert, im Unterschied zu der eben Atmosphäre, die gar nicht rekonstruierbar, gar nicht wiederherstellbar in so einem, wir haben es vorhin schon gesagt, Rezepte-Sinne ist, ne? Das und das und das arrangiert, ergibt es, sondern eben auch punktuell und damit vielleicht auch einmalig ist. Also so traurig das vielleicht auch ist, ne? Das Atmosphärische kann sein, dass wir diesen wunderschönen Moment dieses Sommers, wenn Sie jetzt an Sommer denken, liebe Hörerinnen und Hörer, und Sie denken eben an einen konkreten Tag in diesem Jahr und der ist für Sie so stellvertretend für diesen Sommer 2018, dann kann das sein, dass genau dieses Erlebnis, diese atmosphärische Dimension, die mit diesem Erlebnis verknüpft ist und die Intensität herstellt, sich nie wiederholen wird?
1: Das ist das Risiko, dass man sich in der Atmosphäre aussetzt. Dass man das, was man dort findet, gar nicht greifen kann und mitnehmen kann, in seinen Koffer packen kann.
0: Aber auch das Tolle, weil man kann davon ausgehen, die nächste Erfahrung wird auch eine sein, die einzigartig ist.
1: Genau, da spiegelt sich unser Umgang mit dem Unwissen und mit der Unsicherheit wieder, die uns, glaube ich, alle inneliegt.
0: Und die Lebendigkeit dann auch ausmacht. Ne?
1: Genau,
0: also die Lebendigkeit des Lebens, die ja auch gerade in der Unschärfe sich entzündet. Also dass wir eben nicht genau wissen, was uns da erwartet. Ich glaube, ansonsten würden wir auch gar nicht mehr richtig von einer atmosphärischen Wahrnehmung sprechen können. Also wenn die Erwartbarkeit einer Situation dazu führt, dass wir schon genauso alles uns vorstellen, wie es dann eintrifft, immer wieder, würde uns das Wahrnehmen einer Atmosphäre in deiner Sprache, so wie wir es jetzt auseinandergenommen haben, eher unmöglich machen.
1: Ja, eine philosophische Position von Merleau-Ponty ist auch, dass wir uns in einer immerwährenden, das klingt jetzt auch ein bisschen traurig, aber der Sommer ist vorbei, liebe Hörer.
0: Wir müssen den Tatsachen ins Auge sehen.
1: Dass wir uns für immer in unserem ganzen Leben in einer Atmosphäre der Vergänglichkeit befinden, dass wir nicht wissen, was danach passiert.
0: Ja.
1: Und dass das auch eine Atmosphäre ist, in der wir uns die ganze Zeit befinden.
0: Absolut. Das kann auch bedeuten, Vergänglichkeit, man muss das jetzt auch nicht so negativ sehen. Man könnte ja auch eigentlich sagen, des Wandels, der Veränderung. Also es ist immer etwas in Bewegung. Also es gibt keinen Stillstand in diesem Sinne.
1: Wir wissen dann nie, was ganz am Ende danach. Das ist so das, wo er drauf anspielt.
0: Ja.
1: Quasi. Und dass sich das nie uns offenbaren wird. So wie die Atmosphäre nie ihren Preis hergibt, wissen wir eben nie, was nach dem Tode folgt, nach seiner Position.
0: Die Atmosphäre gibt ihren Preis nicht her. So ein schöner Satz.
1: Das ist ein schönes Zitat für unseren letzten Soundtrack, oder?
0: Ja, das stimmt. Wir haben nämlich für Sie, liebe Hörerinnen und Hörer, ein Abschlusslied vorbereitet, das auch so etwas akustisch versucht, auf den Punkt zu bringen, was unerwartet entsteht und vielleicht so, genau so, auch nur ein einziges Mal und beim nächsten Mal sich schon wieder ganz anders anfühlt. Der Moment, und das passt total zum jetzigen Wetter, und wenn heute Samstagabend wäre, dann würde es genau passen, aber es ist Sonntagabend. Nick Drake hat das wunderschöne Lied komponiert und gesungen, Saturday Sun. Und darin wird genau ein Moment beschrieben, der ganz unerwartet entsteht und der nachscheint, also der tatsächlich in diesem Moment scheint, weil er so leuchtet und weil er so in uns eindringt und was mit uns macht und gleichzeitig aber nachscheint, nachschimmert, den wir mitnehmen in die nächste Situation, an die wir wieder denken und die uns vielleicht auch Kraft gibt, in die nächsten Tage zu gehen, in die nächsten Wochen zu gehen. Das ist zugleich auch tatsächlich unser Schluss, weil die Stunde ist rum. Lieber Laurenz, ich danke dir fürs Hiersein, für das Reden über Atmosphären.
1: Danke für diese schöne Möglichkeit, Sandra.
0: Es war mir ein Vergnügen, und auch wenn wir genau so hier nicht wieder zusammenkommen, vielleicht doch zu einem anderen Thema, zu einer anderen Zeit.
1: Das würde mich sehr freuen.
0: Ja, liebe Hörerinnen und Hörer, nun also für Sie Nick Drake mit Saturday Sun und zugleich natürlich auch die Verheißung, in die kommenden zwei Wochen mal genau mit dieser Empfindung hineinzugehen, was denn alles um sie herum so passiert, wie sich das anfühlt, was man daraus machen kann, woran sie sich erinnern, und zugleich gewiss zu sein, dass jeden Tag, den sie erleben, immer wieder neue spannende atmosphärische Gestimmtheiten auf sie warten. Bleiben Sie neugierig, wir hören uns wieder in 14 Tagen. Bis dahin wünsche ich Ihnen eine wundervolle Zeit.

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2: Weimarer Poetry Filmpreis vergeben. Thüringen digitalisiert 5 Behördengänge und Diskussionen über Demokratiestaat und Bürokratie. Am Samstag ist der 11. Weimarer Poetry Filmpreis vergeben worden. In 4 Kategorien wurde er verliehen. Der Jurypreis für den besten Realfilm ging an die britische Produktion Good Girl. Regie führte Matthew Thompson. Der Film entstand nach einem Text von Kim Adonizio. Als bester Animationsfilm wurde der aus Frankreich stammende Film Bersure prämiert. Den Publikumspreis erhielt das Ares Collective für Walking and Wandering. Mit der besonderen Auszeichnung wurde der Film Mein Körper, ein Schneckenhaus von der Regisseurin Janine Lang gewürdigt. Dotiert sind die Jurypreise mit je 1.200 Euro. Der Publikumspreis beträgt 250 Euro. Eingesendet wurden für den Wettbewerb 450 Beiträge aus über 60 Ländern. Ausgewählt wurden die PreisträgerInnen von einer international besetzten Jury. Finanziert wird der Weimarer Poetry Filmpreis vom Thüringer Ministerium für Bildung, Wissenschaft und Kultur. 5 Behördengänge sollen in Thüringen bis Ende März 2027 vollständig digital werden. Das sieht laut dpa-Bericht ein Vertrag vor, den neben Ministerpräsident Mario Vogt auch Bundesdigitalminister Carsten Wildberger unterzeichnet hat. Digitalisiert werden sollen unter anderem Wohngeldanträge, die Wohnsitzummeldung und die Anerkennung ausländischer Berufsqualifikationen. Mit diesem Vorhaben sollen die Kommunen entlastet und Bürokratie abgebaut werden. Der Bund übernimmt dabei die strategische Steuerung und Fortschrittskontrolle. Die gewonnenen Erkenntnisse sollen auf andere Bundesländer übertragen werden. Im Haus der Weimarer Republik wird am Donnerstag über Demokratiestaat und Bürokratie diskutiert. An der Podiumsdiskussion teilnehmen werden der ehemalige Bundesminister Thomas de Maizière und die Verwaltungsrichterin Katharina Hoffmann. Gesprochen wird unter anderem darüber, ob staatliche Verwaltung neu gedacht werden muss, auch im Angesicht neuer Technologien. Gleichfalls steht die Frage nach einer Doppelmoral im Raum, denn einerseits wird Bürokratieabbau gefordert, aber andererseits wird immer wieder neuer Regelungsbedarf angemeldet. Moderiert wird die Diskussion von Sebastian Haag. Sie beginnt am 11. Juni um 18 Uhr. Der Eintritt ist frei. Um Anmeldung wird unter der E-Mail-Adresse veranstaltungen@hdwr.de gebeten. Die AOK Plus startet heute in Blankenhain im Weimarer Land eine mobile Gesundheitsberatung für ihre Mitglieder. Das hat der MDR berichtet. Jeden Dienstag von 9 bis 13 Uhr sind die Mitarbeiter der Krankenkasse künftig am Markt präsent. Dort können Mitglieder Fragen stellen, etwa zu Leistungen, Zusatzversicherungen oder Formularen. Allein in Blankenhain zählt die AOK Plus knapp 3.300 Mitglieder. Mit dem Angebot will die Kasse nach eigenen Angaben eine Lücke im Filialnetz schließen. Neben Blankenhain fährt die mobile Einheit auch Buttstedt, Römhild und Triptes an. In der Riesner Straße haben am Sonntagabend Unbekannte auf dem Außengelände eines Möbelmarktes einen Gartentisch gestohlen. Ein Zeuge konnte den Vorfall beobachten, das geht aus einem Polizeibericht hervor. Darin heißt es, dass ein Mann über den Zaun des Parkplatzes seines Möbelhauses kletterte und so zu den dort ausgestellten Möbelstücken gelangte. Von dort nahm er sich einen Tisch, den er über den Zaun zu einer Komplizin reichte. Beide setzten sich anschließend in unmittelbarer Nähe mit dem Tisch auf eine Treppe. Später kam ein bislang unbekannter Mann hinzu, der den Gartentisch übernahm und weiter in Richtung Nordstraße ging. 2 Tatverdächtige konnten von der gerufenen Polizei festgestellt werden. Eine Verdächtige war stark alkoholisiert. Die Weimarer Polizei hat die Ermittlungen aufgenommen und bittet um Zeugenhinweise. Das waren die Nachrichten auf Radio Lotte Weimar mit Michael Tuscher.

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0: Hallo? 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
3: Es gibt was zu feiern in Berlin und der Jubilar heißt Klaus Wowereit. Details weiß unsere Hauptstadtkorrespondentin Vera Lorenz. Vera, was gibt's zu feiern?
4: Ja, hallo Marlene. Erstmal euren super tollen neuen Jingle, der, die das Jingle. Also ich bin ja echt begeistert. Wo bist du, JWD? Ich bin JWD, genau. Vielen Dank fürs Jingle. Und am 10. Juni 2001, also vor 25 Jahren, hat erwähnter Klaus Wowereit auf einem SPD-Parteitag seine Rede mit den Worten "Ich bin schwul und das ist gut so" beendet. Er wollte Kandidat für das Amt des Regierenden Bürgermeisters werden und musste davon auch seine Partei überzeugen. Das hat geklappt und Regierender wurde er auch. Und ich möchte jetzt dieses JWD nicht nutzen, um Klaus Wowereit als Regierenden Bürgermeister abzufeiern. Also in der Zeit zwischen 2001 und 2014, da hat er sehr viele harte Einschnitte zu verantworten gehabt. So ein Hau drauf oder Hau raus Spruch von ihm war zum Beispiel "Sparen, bis es quietscht", und sein Finanzsenator Thilo Sarrazin hat dann auch kommunales Wohneigentum verscherbelt, bis es quietscht und darüber hinaus. Und darunter leiden wir in Berlin heute noch. Und dieser Slogan "Berlin sei arm, aber sexy", gut, war vielleicht 2003 ganz flott. Und vom BER möchte ich jetzt an dieser Stelle auch schweigen und nicht abschweifen. Denn mir geht es ja um die Signalwirkung dieses wunderbaren Satzes "Ich bin schwul und das ist auch gut so".
3: Und worin bestand die?
4: Also Klaus Wowereit war in der Tat der erste künftige Spitzenpolitiker, der sich das getraut hat. Natürlich, Homosexualität war längst legal, aber gesellschaftlich doch tabuisiert. Also 25 Jahre zurück, muss man sich jetzt mal denken. Und ich vermute, seine Berater haben ihm da bestimmt auch nicht zugeraten zu so einem öffentlichen Coming-out. Er hat es trotzdem gemacht und wurde natürlich unter anderem deswegen auch schlagartig bekannt, bekam aber unter anderem auch sehr viel Anerkennung. Viele haben sich ermutigt gefühlt, also auch Politiker sind sozusagen ihm gefolgt. Zwei Namen wären da Guido Westerwelle von der FDP oder Ole von Beust von der CDU und natürlich ganz, ganz viele Menschen, auch ohne, dass sie im Rampenlicht stehen. Und man muss sagen, bis heute ist es ja so, dass es immer noch sehr viele Bereiche gibt, wo Heterosexualität die Norm ist und auch, wenn man nicht hetero ist, vorgetäuscht werden muss. Ich sag mal nur Stichwort Fußball.
3: Berlin ist ja auch einfacher, seine eigene Sexualität und Orientierung zu leben. Oder wie ist es?
4: Ja, also Großstadt vermutlich sowieso. Also man kann hier in der Anonymität der Großstadt sein, man kann sich aber auch zeigen. Vielfalt ist hier total okay. Man kann feiern, politische Teilhabe einfordern, Schutz auch und Sicherheit, also gegen Übergriffe in der Straßenbahn oder weiß ich. Also klar, hier gibt es eine viel größere oder überhaupt eine Infrastruktur als jetzt in einer kleineren Stadt oder auf dem Dorf. Das klingt jetzt so ein bisschen abfällig, aber ist so. Deswegen gehen ja auch viele Leute in die großen Städte, nach Berlin. Also für alles ist hier Platz, ist natürlich nicht das Paradies. Und deswegen werden auch so weltweite Anlässe wie der Christopher Street Day genutzt, um auf Vielfalt queeren Lebens aufmerksam zu machen, das natürlich auch zu feiern und zu verteidigen. Und ich finde den diesjährigen Umzug am 25. Juli, der hat zumindest in Berlin ein recht witziges Motto.
3: Witzig, wie lautet es denn?
4: Also es heißt, Haltung ist hot. Man muss dazu wissen, also Ende Juli sind es ja keine 8 Wochen mehr bis zur Wahl des Abgeordnetenhauses und da können hier in Berlin zum ersten Mal 16- bis 17-jährige Berlinerinnen und Berliner ihre Stimme abgeben und das sollen sie natürlich auch tun. Also man möchte, glaube ich, auch mit diesem Haltung ist hot drauf aufmerksam machen der amtierende Bürgermeister Kai Wegner, CDU, der wird zum Beispiel erstmals einen eigenen CSD-Wagen haben. Der ist nicht schwul, stellt sich aber, finde ich, doch mit so einem eigenen Wagen in die Tradition von diesem "Ich bin schwul und das ist auch gut so". Böse Zungen behaupten, er würde sich da an die queere Community nur ranwanzen wollen wegen der Wahl. aber ich muss sagen, ich sehe das eher pragmatisch, weil so eine Parade dauert Stunden. Da gibt es natürlich Partys davor und danach. Man kommt miteinander ins Gespräch, sieht auch mal vielleicht was anderes als einen anderen Termin, als so ein Regierender gemeinhin zu erfüllen hat, öffnet vielleicht Horizonte. Also ich setze da mal drauf. Und es ist natürlich auch so ein Versprechen. Also man geht nicht ohne Absicht als Regierender auf den CSD zu sagen, ich sehe euch, ich setze mich für eure Belange ein. Und ja, dafür sorge ich auch. Da braucht einfach auch braucht's Geld für Strukturen, für ja, was auch immer, Sichtbarkeit oder ich sorge dafür, dass die Gelder nicht gestrichen werden. Das war jetzt im JWD ja auch oft Thema, dass die Stadt sparen muss. Nicht bis es, wie sagte, muss ich mal vorher mich nochmal zitieren, was halt wo, bis es quietscht. Wir wollen nicht sparen, bis es quietscht, genau. In dieser Tradition sehen wir, ja, also jedenfalls bin ich gespannt, wie das wahrgenommen wird. Und ich finde es gut, dass der Regierende mit einem Wagen dabei ist und geflaggt wird natürlich auch.
3: Die Regenbogenfahne vorm Roten Rathaus wird wehen, oder?
4: Na klar. Also hier, wie gesagt, Berlin wird geflaggt oder wird flaggen. Der Bundestag, ja auch in Berlin gelegen, wir erinnern uns, wird nicht flaggen, weil da gibt's die Regel, keine Ahnung, nur einmal im Jahr die Regenbogenfahne zu hissen und da ist Häkchen dran. Das hat man nämlich schon gemacht Mitte Mai zum Internationalen Tag gegen Homophobie und Wegners Parteikollegin Julia Klöckner ist da auch sehr fest. Also wie gesagt, CSD wird nicht nochmal geflaggt und wir erinnern uns auch den wunderbaren, in Anführungszeichen, Satz von Friedrich Merz, der gesagt hat, der Bundestag, Zitat, ist ja nun kein Zirkuszelt und meinte damit zu begründen, dass man also Regenbogenflagge höchstens einmal im Jahr machen kann. Na gut, also wir sehen, da gibt es noch einiges zu tun, aber Berlin ist Berlin und da wird es regenbogenbunt.
3: Das ist doch wirklich sehr, sehr schön. Vielen lieben Dank, Vera. Das war Vera Lorenz, unsere Hauptstadtkorrespondentin und hat uns wieder ganz viele neue Infos mitgegeben. Also super, vielen lieben Dank, Vera. War schön, dich wieder zu hören.
4: Ja, viele Grüße nach Weimar. Auch danke dir, Marleen. Tschüss.
3: Tschüss.

0: Auszeichnungen sind oft eine Anerkennung für besonderes Engagement und innovative Ideen. Und in diesem Jahr wurde die Härterei Rese hier in Weimar mit dem Weimarer Umweltpreis ausgezeichnet. Doch was steckt eigentlich hinter dem Unternehmen? Welche Aufgaben übernimmt eine Härterei? Und wie sieht die tägliche Arbeit aus? Und vor allem, wie gestaltet sich eine nachhaltige Produktion? Und mehr über das Unternehmen und vor allem jetzt eben über die Produktion in der Härterei erfahren wir von Christian Altenburger. Er ist hier bei mir im Studio und der Geschäftsführer der Härterei. Schönen guten Morgen.
1: Schönen guten Morgen.
0: Ja, viele Menschen können sich unter einer Härterei erstmal wenig vorstellen. Was genau macht denn überhaupt Ihr Unternehmen?
1: Wir sind ein Lohn- bzw. Universaldienstleister für Oberflächenveredelung und Wärmebehandlung. Das heißt im Klartext, dass Bauteile, metallische Bauteile aller Genres, in erster Linie Stahlbauteile, bei uns aufgewertet werden. Das heißt, entweder eine Modifikation erfahren, die für die Weiterbearbeitung notwendig ist oder für den direkten Einsatz.
0: Und wie kann man sich dann auch so ein bisschen Ihren Arbeitsalltag vorstellen?
1: Den Arbeitsalltag kann man sich so vorstellen, dass wir mittlerweile im Jahr etwa 5000 Tonnen Stahl in allen möglichen Bauteilgeometrien von unseren Kunden erhalten, die dann Chargen zusortieren und einer Ofen- oder Induktivwärmebehandlung unterziehen, prüfen, Reinigungsstrahlen und wieder ausliefern. Wir haben einen eigenen Fuhrpark dazu, betreuen also den Großthüringer, sächsischen, sachsen-anhaltinischen und nordbayerischen Raum selbst mit unseren Fahrzeugen, was viele Kunden auch als Service schätzen.
0: Und Sie wurden ja mit dem Weimarer Umweltpreis ausgezeichnet, vor allem für Ihre nachhaltige Produktion. Was genau macht denn Ihre Produktion so nachhaltig oder Ihr Unternehmen so nachhaltig?
1: Okay, wir fangen vorne an. Erstens ist das Härten an sich schon der Nachhaltigkeitsgedanke schlechthin, weil Sie die Haltbarkeit der Bauteile dahingehend verlängern, dass Sie die nicht neu erzeugen müssen. Wenn wir das also so skalieren, dass wir sagen, wir gehen davon aus, 100% Energie leben in einem Bauteil, vom Erz zum Recycling, ist die Wärmebehandlung davon etwa 3% an Energie. Wenn Sie das Bauteil also immer wieder neu erzeugen müssten, hätten Sie die 97% öfter. Wenn Sie das an dem Beispiel eines Getriebezahnrads durchexerzieren, kommen Sie darauf, dass Sie das über die Laufzeit des Getriebes 10-mal erneuern müssten. Man kann also 9-mal 97% gegen 1-mal 3% Energie tauschen. Das ist erstmal schon der Gedanke hinter dem Härten an sich. Unabhängig davon haben wir in Weimar dank meiner Gesellschafter den Herren Rese investieren dürfen und haben die erste grüne Randschichthärterei Deutschlands gebaut, wollen also Prozesse aus dem klassischen Ofenhärterei-Alltag substituieren ins Induktivhärten, das deutlich energieeffizienter und elektrisch läuft, und nutzen dafür eigenen Photovoltaikstrom.
0: Das heißt, wenn ich da nochmal nachfragen darf, Sie erzeugen sozusagen selber Solarstrom und damit betreiben Sie dann die Geräte in der Härterei.
1: Genau.
0: Und Sie haben ja jetzt diesen Prozess implementiert. Inwieweit könnten da vielleicht auch andere Unternehmen oder andere Härtereien von dieser Produktionskultur von Ihnen lernen?
1: Letztlich denke ich, dass über den Tellerrand schauen und selber Maßnahmen ergreifen das wichtigste Mindset daran ist. Das beste Beispiel ist, bei dem Hallenneubau haben wir die komplette Bodenplatte einer Betonkernaktivierung, so heißt das wissenschaftlich unterzogen, das heißt Fußbodenheizungsrohre, eingebaut und nutzen die Abwärme aus der Halle 1 der Ofenhärterei, die dort entsteht durch die Ölbadkühlung, die Umwälzerkühlung und so weiter. Das heißt, Komponenten am Ofen wie auch das Ölbad selbst, das zum Abschrecken der Bauteile dient, müssen gekühlt werden und dieses Kühlwasser ist dann warm und wird über Kühltürme gegengekühlt im klassischen Prozess und wir nutzen dieses warme Wasser, um den Fußboden der neuen Halle zu beheizen. Das sind erhebliche Energiekosten, die wir darüber sparen können und natürlich auch Effizienzen, die wir steigern können. Und Abwärmepotenziale sehe ich im Gewerbegebiet bei uns und auch generell in der Industrie sehr oft und sehr oft leider noch ungenutzte. Da ist immer die Frage, sich selbst zu fragen, ist das Potenzial groß genug und wie kriege ich das sinnvoll genutzt, ohne mich mit der Investition zu weit aus dem Fenster zu lehnen.
0: Also nicht nur nachhaltige Produktion, sondern eben auch so nachhaltige Energiewirtschaft innerhalb des Unternehmens.
1: Definitiv, ja.
0: Und was bedeutet jetzt diese Auszeichnung des Weimarer Umweltpreises für Sie als Geschäftsführer des Unternehmens?
1: Ich finde es super, dass die Stadt sieht und anerkennt, was wir tun und warum wir das tun. Letzten Endes ist es ja jetzt momentan auch nicht so selbstverständlich, dass in Deutschland lokal investiert wird. Also viele große Betriebe gucken dann doch eher über den Tellerrand der Grenze und sagen, nee, in Deutschland nicht mehr. Und insbesondere, dass das Beispiel gesehen wird, dass man in die Zukunft investieren kann und zeitgleich das unter Umweltaspekten tun kann. Das ist, glaube ich, das Konglomerat, das die Stadt gesehen und gut gefunden hat. Und ich finde das ganz toll, ja, dass wir da aus dem Bewerberpool gezogen wurden, sozusagen.
0: Und apropos der Blick in die Zukunft, haben Sie denn noch weitere Pläne, das Unternehmen noch nachhaltiger zu gestalten?
1: Ja, letztlich arbeiten wir da permanent dran. Auch die Abwärmepotenziale im Unternehmen sind noch nicht alle erschlossen. Das heißt, auch die Brenner und Abfackelungen an den Öfen haben jeweils noch eigene Abwärmepotenziale. Die sind zu 90% erschlossen, aber eben noch nicht zu 100. Genauso haben wir gerade eine Druckluftstation, FU geregelt, umgebaut, die also wirklich nur den Bedarf deckt, der wirklich da ist. Und auch da gibt es wiederum Abwärmepotenzial zu erschließen. Und das geht dann vom Großen ins Kleine. Letzten Endes bewegen wir uns irgendwann dann in der Serverlandschaft, weil auch Server produzieren Abwärme. Auch diese Abwärme kann man nutzen, aber man geht natürlich immer vom Großen ins Kleine und nicht andersrum.
0: Das heißt, es steht noch einiges an in der Zukunft.
1: Definitiv.
0: Ja, das sagte Christian Altenburger, Geschäftsführer der Härterei Rehse hier in Weimar. Und wir haben mit ihm eben über die Auszeichnung des Weimarer Umweltpreises gesprochen. Den hat das Unternehmen verliehen bekommen. Und eben auch so ein bisschen die Aufgaben und Arbeitsabläufe einer Härterei und vor allem, wie nachhaltig dann die Härterei arbeitet. Ja, vielen Dank für das Gespräch.
1: Ich danke.

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1: Guten Abend, liebe Kinder. Das war heute wieder ein anstrengender Tag gewesen. Es wird Zeit, ins Bett zu gehen. Auch die Erwachsenen gehen bald ins Bett. Aber bevor ihr ins Bett geht, will ich euch noch ein Märchen vorlesen. Heute mache ich was ganz Besonderes. Ich habe mir Unterstützung dazu geholt. Ich lese nicht alleine vor, sondern mir helfen drei von meinen Kollegen. Alle sind sie hier bei Radio Lotte. Ich lese vor, Heiner Koch, und Norbert Schimmelpfennig wird den Hans lesen.
2: Hallo, liebe Kinder, einen schönen guten Abend wünsche ich euch.
1: Norbert Schimmelpfennig macht bei Lotte den Nachrichtenschnitt. Das ist eine Arbeit, wo man ihn selbst nicht hört, aber die sehr wichtig ist für das ganze Programm. Die Gretel wird von Elena Proft gelesen.
3: Hallo, liebe Kinder.
1: Sie sitzt bei Lotte in der Redaktion und macht so ziemlich alles, was gerade anliegt. Die Mutter zu lesen hat Gabriele Gehrig übernommen. Sie führt jeden Sonntagabend in einer Sendung bei Radio Lotte, die heißt Show Royale, um 10 eine Stunde lang Gespräche mit bekannten Weimarer Persönlichkeiten.
4: Oder auch unbekannten Weimarer Persönlichkeiten.
1: Okay.
4: Guten Abend, liebe Kinder.
1: Wir lesen euch ein Märchen vor, zu viert. Es heißt Der gescheite Hans. Hansens Mutter fragt:
4: Wohin, Hans?
1: Hans antwortet:
2: Zur Gretel, Mutter.
4: Mach's gut, Hans.
2: Schon gut machen. Adios, Mutter.
4: Adios, Hans.
1: Hans kommt zur Gretel.
2: Guten Tag, Gretel.
3: Guten Tag, Hans. Was bringst du Gutes?
2: Bringt nichts. Gegeben, Hahn.
1: Gretel schenkt dem Hans eine Nadel. Hans spricht:
2: Adios, Gretel.
3: Adios, Hans.
1: Hans nimmt die Nadel, steckt sie in einen Heuwagen und geht hinter dem Wagen her nach Haus.
2: Guten Abend, Mutter.
4: Guten Abend, Hans. Wo bist du gewesen?
2: Bei der Gretel gewesen.
4: Was hast du ihr gebracht?
2: Nichts gebracht. Gegeben hat.
4: Was hat dir die Gretel gegeben?
2: Nadel gegeben.
4: Wo hast du die Nadel, Hans?
2: Im Heuwagen gesteckt.
4: Das hast du dumm gemacht, Hans. Musstest die Nadel an den Ärmel stecken.
2: Tut nichts. Besser machen.
4: Wohin, Hans?
2: Zur Gretel, Mutter.
4: Mach's gut, Hans.
2: Schon gut machen. Adios, Mutter.
4: Adios, Hans.
1: Hans kommt zur Gretel.
2: Guten Tag, Gretel.
3: Guten Tag, Hans. Was bringst du Gutes?
2: Bring nichts. Gegeben, Hahn.
1: Gretel schenkt dem Hans ein Messer.
2: Adios, Gretel.
3: Adios, Hans.
1: Hans nimmt das Messer, steckt's an den Ärmel und geht nach Haus.
2: Guten Abend, Mutter.
4: Guten Abend, Hans. Wo bist du gewesen?
2: Bei der Gretel gewesen.
4: Was hast du ihr gebracht?
2: Nichts gebracht. Gegeben hat.
4: Was hat dir Gretel gegeben?
2: Messer gegeben.
4: Wo hast du das Messer, Hans?
2: An den Ärmel gesteckt.
4: Das hast du dumm gemacht, Hans. Du musstest das Messer in die Tasche stecken.
2: Tut nichts. Besser machen.
4: Wohin, Hans?
2: Zur Gretel, Mutter.
4: Mach's gut, Hans.
2: Schon gut machen. Adios, Mutter.
4: Adios, Hans.
1: Hans kommt zu Gretel.
2: Guten Tag, Gretel.
3: Guten Tag, Hans. Was bringst du Gutes?
2: Bring nichts. Gegeben, Hahn.
1: Gretel schenkt dem Hans eine junge Ziege.
2: Adios, Gretel.
3: Adios, Hans.
1: Hans nimmt die Ziege, bindet ihr die Beine und steckt sie in die Tasche. Wie er nach Hause kommt, ist sie erstickt.
2: Guten Abend, Mutter.
4: Guten Abend, Hans. Wo bist du gewesen?
2: Bei der Gretel gewesen.
4: Was hast du ihr gebracht?
2: Nichts gebracht. Gegeben hat.
4: Was hat dir Gretel gegeben?
2: Ziege gegeben.
4: Wo hast du die Ziege, Hans?
2: In die Tasche gesteckt.
4: Das hast du dumm gemacht, Hans. Musstest die Ziege an ein Seil binden.
2: Tut nichts. Besser machen.
4: Wohin, Hans?
2: Zur Gretel, Mutter.
4: Mach's gut, Hans.
2: Schon gut machen. Adios, Mutter.
4: Adios, Hans.
1: Hans kommt zu Gretel.
2: Guten Tag, Gretel.
3: Guten Tag, Hans. Was bringst du Gutes?
2: Bring nichts. Gegeben, Hahn.
1: Gretel schenkt dem Hans ein Stück Speck.
2: Adios, Gretel.
3: Adios, Hans.
1: Hans nimmt den Speck, bindet ihn an ein Seil und schleift's hinter sich her. Die Hunde kommen und fressen den Speck ab. Wie er nach Hause kommt, hat er das Seil an der Hand und ist nichts mehr dran.
2: Guten Abend, Mutter.
4: Guten Abend, Hans. Wo bist du gewesen?
2: Bei der Gretel gewesen.
4: Was hast du ihr gebracht?
2: Nichts gebracht. Gegeben hat.
4: Was hat dir die Gretel gegeben?
2: Stück Speck gegeben.
4: Wo hast du den Speck, Hans?
2: An Seil gebunden, heimgeführt, Hunde weggeholt.
4: Das hast du dumm gemacht, Hans. Du musstest den Speck auf dem Kopf tragen.
2: Tut nichts, besser machen.
4: Wohin, Hans?
2: Zur Gretel, Mutter.
4: Mach's gut, Hans.
2: Schon gut machen. Adios, Mutter.
4: Adios, Hans.
1: Hans kommt zu Gretel.
2: Guten Tag, Gretel.
3: Guten Tag, Hans. Was bringst du Gutes?
2: Bring nichts. Gegeben, Hahn.
1: Gretel schenkt dem Hans ein Kalb.
2: Adios, Gretel.
3: Adios, Hans.
1: Hans nimmt das Kalb, setzt es auf den Kopf und das Kalb zertritt ihm das Gesicht.
2: Guten Abend, Mutter.
4: Guten Abend, Hans. Wo bist du gewesen?
2: Bei der Gretel gewesen.
4: Was hast du ihr gebracht?
2: Nichts gebracht. Gegeben hat.
4: Was hat dir die Gretel gegeben?
2: Kalb gegeben.
4: Wo hast du das Kalb, Hans?
2: Auf den Kopf gesetzt. Gesicht zertreten.
4: Das hast du dumm gemacht, Hans. Musstest das Kalb leiten und an die Raufe stellen.
2: Tut nichts, besser machen.
4: Wohin, Hans?
2: Zu Gretel, Mutter.
4: Mach's gut, Hans.
2: Schon gut machen. Adios, Mutter.
4: Adios, Hans.
1: Hans kommt zu Gretel.
2: Guten Tag, Gretel.
3: Guten Tag, Hans. Was bringst du Gutes?
2: Bring nichts, gegeben, Hahn.
1: Gretel sagt zum Hans:
3: Ich will mit dir gehen.
1: Hans nimmt die Gretel, bindet sie an ein Seil, leitet sie, führt sie vor die Raufe und knüpft sie fest. Darauf geht Hans zu seiner Mutter.
2: Guten Abend, Mutter.
4: Guten Abend, Hans, wo bist du gewesen?
2: Bei der Gretel gewesen.
4: Was hast du ihr gebracht?
2: Nichts gebracht.
4: Was hat dir die Gretel gegeben?
2: Nichts gegeben, mitgegangen.
4: Und wo hast du die Gretel gelassen?
2: Am Seil geleitet, vor die Raufe gebunden, Gras vorgeworfen.
4: Das hast du dumm gemacht, Hans. Musstest ihr freundliche Augen zuwerfen.
2: Tut nichts, besser machen.
1: Hans geht in den Stall, sticht allen Kälbern und Schafen die Augen aus und wirft sie der Gretel ins Gesicht. Da wird Gretel böse, reißt sich los und läuft fort und ist Hansens Braut gewesen. Liebe Kinder, das war die Geschichte von einem, der immer alles falsch gemacht hat und lernen wollte. Denkt noch mal drüber nach, legt euch ins Bettchen und morgen ist wieder ein anstrengender Tag. Ich sage euch, gute Nacht. Und der Norbert Schimmelpfennig.
2: Gute Nacht, schlaft schön, Kinder.
1: Elena Proft.
3: Gute Nacht, liebe Kinder, träumt was Schönes.
1: Gabriele Gericke.
4: Gute Nacht, liebe Kinder. Träumt was Schönes und freut euch auf morgen.

0: Willkommen zur zweiten Simpolis-Radiosendung auf 27 FM. Ich bin Dennis P. Merklinghaus und sitze hier mit dem André von 27 FM.
1: Hi Dennis, wofür steht eigentlich das P?
0: Ja, Peter. Ich habe einen Doppelnamen und das Schöne ist ja, im Duden oder im korrekten Deutschindex steht es ja so, dass du entweder machst du DP Merklinghaus oder du machst Dennis-Peter Merklinghaus. Aber dieses Dennis-P. Merklinghaus ist nicht so gewollt. Und deswegen bin ich Dennis-P. Merklinghaus.
1: Ist schön mit uns Deutschen. Ne? Wir haben sogar Regeln dafür, wie man mehrere Vornamen schreibt.
0: Das ist unglaublich.
1: Schön, dich zu hören, Dennis, und zu sehen. Seit unserer letzten Sendung sind, wenn es dann läuft, 6 Wochen vergangen. Was hat sich bei dir zugetragen?
0: Wow, eine ganze Menge. Es gibt jede Menge Neuigkeiten, von denen ich auch gleich berichten werde. Und liebe Hörer, liebe Hörerinnen, während wir das hier aufzeichnen und ihr es dann später hören werdet, erwarte ich gerade endlich die Ligatours 12-Inch, die ich im Februar bestellt habe. Und das Presswerk war ein riesen Hickhack, überhaupt die Testpressungen zu bekommen. Dann waren endlich die Testpressungen da, dann kam die Nachricht, dass es dann nochmal 8 Wochen dauern sollte. Also sowas habe ich auch noch nie erlebt. Ich werde dieses Presswerk auch nie benutzen. Ich werde es jetzt auch nicht nennen, aber jeder, den es interessiert, schreibt mich an, ihr wisst wo, und ich sag euch genau, wo ihr nicht pressen sollt. Auf jeden Fall, ich meine, und es ist eine ganz einfache Pressung. Es sind nicht nur die Cover, also es ist nicht halt eine komplette Pressung, weil die Cover habe ich alle schon fertig und die Inlays auch. Es ist einfach nur die LP. Und daher, wenn sie dann kommt, werde ich wahrscheinlich squealen und mich total freuen, dass er endlich da ist.
1: Das glaube ich. Wir reden ja schon eine ganze Weile darüber und sind alle schon ganz gespannt. Das ist auch nervig, ne? Wenn man eine Sache dann dreimal ankündigt und es verzögert sich und verzögert sich und verzögert sich.
0: Das ist schrecklich. Es ist unglaublich. Es ist wirklich vor allem, weil jede Menge Pre-Orders schon da sind. Die Fanzines fragen auch immer danach, weil ich denen schon ein paar Vorab-Links geschickt habe zum Reinhören. Und die freuen sich dementsprechend. Die Distros fragen auch die ganze Zeit und sagen, hier, wir haben noch mal ein paar reinbekommen, weil die haben auch Pre-Orders eingestellt. Und ich so, ja, kann ich nichts machen, sorry. Also jetzt am Wochenende könnt ihr euch vorstellen, dass ich hier sitzen werde und die 100 LPs, die dann, oder 12 Inches, die dann kommen, eintüte und beschrifte. Ich habe die auch handnummeriert. Das Wochenende ist voll. Gott sei Dank sind die Kinder da und können helfen.
1: Sehr gut. Das ist ja eine Zusammenarbeit mit einem anderen Label, erinnere ich mich. Wie viel gibt es insgesamt in der ersten Pressung?
0: Das ist 100 Stück haben wir gemacht und mit Engineer Records aus England, mit dem ich ja sehr viel mache. Der Dave von Engineer, der war mit dem habe ich früher auch schon, wir haben glaube ich 99 angefangen zu kooperieren mit Labelarbeit. Er selber hat bei Couch Potatoes und Rydell gespielt, dann irgendwann bei Atlantic Union, und der ein sehr alter Freund, ein guter Mensch, der hat mittlerweile, was weiß ich, 500 Releases unter seinem Gürtel, und also wirklich, ich kann mit dem echt viel machen. Er schickt mir auch immer wieder irgendwas zu, oder wenn ich irgendwie eine neue Band finde, mache ich das. Also wirklich toll. Er hat auch einen Buchverlag und dort kommt demnächst das Simpolis-Buch raus. Da werde ich aber mehr zu erzählen in ein bisschen. Vielleicht hören wir erstmal Musik, wo ich gerade über die Kids gesprochen habe, meine Kids gesprochen habe, kommt passend.

Und ein Song von Mofa-Bande, die im Juli eine Release, die Release-Show ihrer 7-Inch haben, eine Split-7-Inch mit Alien Fight Club. Und die wird in einer 500er Auflage aufgelegt. Diese mache ich alleine, weil es ja wirklich eine deutsche Band ist. Hier zwei deutsche Bands sind, die auch aus Bonn kommen. Und das Lied heißt Faschistenkinder.

0: Sehr gut, Dennis. Die Mufferbande hat wie viele Songs auf der 7-Inch?
1: Die haben 4 Songs auf der 7-Inch. Wir haben in der letzten Sendung hatten wir den Song Ulf gehört. Jetzt haben wir den Song Faschistenkinder gehört. Und von Alien Fight Club hatten wir ja letztes Mal den Song Gorilla gehört. Wir werden jetzt den anderen Song nicht spielen, weil ein bisschen Vorfreude soll ja noch sein, gell, für die 7-Inch.
0: Ja, ja, sonst hätten wir es komplett weggespielt.
1: Genau, und das wird eine gute 7-Inch, sind zwei echt gute Bands, die auch viel spielen. Alien Fight Club sind gefühlt andauernd unterwegs. Dort singt die Anneke von Gaspar Earshot, damals von Revolution Inside. Gaspar Earshot gibt es ja immer noch, aber jetzt nur noch als Duett und ohne Gesang. Aber Annekes Stimme ist halt echt der Wahnsinn und das macht auch diese Band aus. Aber Mofa-Bande kommen hier aus Bonn, sind auch Urgesteine, spielen in den verschiedensten oder haben gespielt in größeren Bonner Bands, spielen immer noch in größeren Bonner Bands, unter anderem Fucking Angry. Und das ist halt so deren Hauptband, könnte man sagen, weil die Mofa-Bande gibt es ja schon ewig. Und ich freue mich total, diese beiden Bands jetzt auch auf dem Label zu haben. Das wird gut.
0: Wenn man Mofa-Bande googelt, da kommt immer noch eine andere Band mit, wo aber hinter Mofa-Bande noch ein Wort kommt. Hat das irgendwas miteinander zu tun?
1: Nee,
0: ne?
1: Nee. Die Mofa-Bande, wenn ihr, liebe HörerInnen, das googelt, dann gibt einfach Mofa-Bande Bonn ein und dann kommt ihr auf die richtige Mofa-Bande. Die haben übrigens jetzt auch T-Shirts gedruckt, die ihr bestellen könnt. Jetzt ein bisschen Werbung für die Band.
0: Bei dir oder bei der Band bestellen?
1: Die bei der Band bestellen, bitte.
0: Alles klar, also übliche Kanäle, Social Media, Bandcamp.
1: Ja, genau.
0: Sehr gut. Was ich fragen wollte, warst du in Wermelskirchen zu den Hardcore-Tagen?
1: Ja, das war total super. Ich war leider nicht beide Tage da. Am Freitag konnte ich nicht und am Samstag sind wir dann hingefahren. Es war wirklich, also eigentlich war es ein riesen Familientreffen. Es waren Leute da, die ich ewig nicht gesehen habe. Es war einfach nur wunderschön. Die Hardcore-Tage war ja so ein Stand in der Szene. Wie heißt denn das? Deutsche Sprache, schwere Sprache.
0: Ich weiß, was du meinst. Irgendwie so ein Fixpunkt im Kalender, wo man sich halt immer trifft.
1: Genau, und das war wirklich der Hammer. Und da im IOZ Bahndamm sowieso ein toller Laden, oben mit Bandräumen. Es gab lecker veganes Essen. Die Getränke sind alle erschwinglich. Es ist also wirklich Wahnsinnsladen, guter Sound, gute Bühne. Und dort haben unter anderem zwei Singulis-Bands gespielt. Also einmal Off-Cell, mit denen ich ja demnächst, also jetzt in der zweiten Jahreshälfte, wahrscheinlich dann im Herbst oder Frühwinter, kommt dann von denen die neue 12-Inch. Und Tupamaros haben gespielt. Und das war ja so die Simpolis-Band, die den sogenannten Simpolis-Curse, den Simpolis-Fluch, der hat nie auf die gewirkt. Die gab's immer. Und mit denen bin ich auch viel gefahren, habe viel gesehen. Also einmal fast durch komplett Europa. Wir sind durch Amerika gefahren. Es war wirklich, also mit der Band habe ich echt sehr, sehr viel erlebt. Und es war echt schön, die wieder auf der Bühne zu sehen. Die waren auch wirklich tight und haben echt klasse gespielt. Ich habe einen, bei mir auf Instagram gibt es einen Link zu den YouTube-Videos von den Hardcore-Tagen. Dort habe ich einmal einen Off-Cell-Song und einmal den Free From Bias von Tupamaros dort also aufgenommen und dort gefeatured. Könnt ihr euch angucken, umsonst. Wirklich toll. Macht Spaß. Und wir haben ja die erste Tupamaros CD, die da hieß Our Modern Past, wieder aufgelegt. Die gab es ja damals nur als CD. 1999, weil das war so das Medium, was die Kids damals gehört haben. Damals war wirklich CD noch riesig und irgendwie Vinyl hat sich weniger verkauft und wir haben halt gesagt, ja, drucken wir. Ich glaube, ich habe 2000 insgesamt verkauft von der CD und jetzt haben wir das dann zum ersten Mal im neuen Artwork und remastered auf LP gemacht. Wunderschöne Platte.
0: Super, ich habe direkt mal einen Song rausgesucht und zwar Nami. Sag mal, reden die da Japanisch in der Mitte?
1: Ja, genau. Der Christian, der Sänger, war sehr lange bedingt durch seine Eltern in Japan, hat dort gelebt, ist dort auch sozialisiert worden. Und jetzt hat er ein Anime-Label und dadurch ist der auch andauernd in Japan, was total super ist. Der kann Japanisch fließend, glaube ich.
0: Super Song, fiel mir so auf. Hat eine lange, ruhige Passage in der Mitte, ist aber auch sonst relativ stürmisch. Wollen wir direkt mal hören?
1: Ja, bitte.

0: Yo, 27 FM Cinepolis Special mit dem Dennis. Tupamaros, Modern Past, zum ersten Mal auf Vinyl. Wie viel gibt's davon? Was hast du da pressen lassen, Dennis?
1: Wir haben 300 machen lassen. 100 gibt's in Orange und 200 in Schwarz. Und die gehen auch sehr gut gerade. Also deswegen die 100 in Orange. Wenn es euch interessiert, bestellen. Werbung. Und weil die sind demnächst weg. Aber ich habe ja sehr viel mit dieser Band erlebt und habe das alles auch niedergeschrieben im Cinepolis-Buch. Ich habe ein Buch geschrieben, und zwar über Cinepolis von Interpol Times und Cinepolis bis 2003. Es geht los natürlich mit dem Fanzine Interpol Times. Das habe ich dann, das war irgendwie 93 oder so. Und dann daraus folgend ist ja dann Cinepolis entstanden. Und wir haben, und dann ging es halt richtig los. Und wirklich, da wird auch kein Blatt von den Mund genommen. Es wird nicht verschönert. Alles, was irgendwie schlecht war, wird auch erzählt. Zum Beispiel auch meine Misskalkulation, wie ich mit Geld umgegangen bin. Ich habe ja teilweise das Label als eigenes Portemonnaie benutzt. Also das Geld, was reinkam, war dann direkt wieder weg. Wirklich alles wird da erzählt. Das ist ein wirklich sehr tiefgründiges Buch. Ja, liest sich gut, wie ich gehört habe. Das wird jetzt also Ende Juni kommt das auf Earth Island Books aus England raus. Also wieder vom Dave. Der Dave hat gesagt, hier, du schreib doch mal die Cinepolis Story. Ich glaube, ich habe zwei Jahre dran geschrieben. Und das ist jetzt fertig. Es wird dann veröffentlicht. Ich werde auch welche bei mir im Bandcamp Shop haben für die Europäer, die dann halt nicht unbedingt die Brexit-Gebühren bezahlen möchten. Alle anderen, die vielleicht Englisch sprechen aus den Five Eyes Nations, können das, Deutsch sprechen aus den Five Eyes Nations und das hören hier, können das Buch auch bestellen. Es wird auf Englisch sein und hat 186 Seiten, viele Fotos, ist in Farbe und wie gesagt auch viele, viele schöne Geschichten mit Tupamaros, mit Planes Mistaken for Stars, Hot Water Music, Strike Anywhere und. Also es ist amüsant, sagen wir mal so.
0: Das ging dann aber relativ schnell, gemessen an, was Bücher sonst zu dauern pflegen. Was aber schön ist. Wir sind gespannt.
1: Ja, also da, ich bin auch gespannt, wie sich das verkaufen wird. Ich habe die Pre-Orders gestartet und habe jetzt direkt 50 weg, was ja Wahnsinn ist. Ich hätte nie gedacht, dass Menschen da sich für meine Geschichte interessieren oder unsere Geschichte damals. Es waren ja wirklich der Martin mit dabei, die E-Punkt, der Christian Tupamaros, obwohl keiner von uns wirklich wusste, was er in diesem Kollektiv je gemacht hat, aber er war auch dabei, der Rolf mit seinen Grafikkünsten. Und natürlich der Harti, der schwer arbeitendste Member der Familie überhaupt. Genau, und da sind Geschichten drin, Anekdoten und so weiter. Tiefe Eindrücke und natürlich auch so ein bisschen der Ausblick auf, was jetzt kommt. Also es endet ich musste Schulden aufnehmen, damit ich meine Schulden bezahlen konnte. Oder ich musste Kredit aufnehmen, um meine Schulden zu bezahlen. Das war wirklich totaler Mist. Alles ist kaputt gegangen, total doof. Und dann kommt so am Ende, der Mike von Ligatours hatte mich angerufen und gefragt, ob er die Ligatours vielleicht auf Cinepolis rausbringen könnte. Weil er brauchte halt ein Label. Und ich so, ja klar, solange es mich nichts kostet, weil ich immer noch 20 Jahre später immer noch das so in den Knochen hatte und mir dachte so, oh Gott, nee, bloß nicht. Dann hat er die erste Ligatours rausgebracht, die A23A, von der ich dann erst anderthalb Jahre später auch Kopien bekommen habe, wegen den ganzen Tarifen und so aus Amerika und dem fetten, die Kohle, es kostet ja echt viel, das rüberzuschicken. Und dann kam ja Gebretter auf einmal und das war so der Stoß, wieder Scene Police anzufangen. Aber ich würde sagen, dadurch, dass Ligaturs mich ja wirklich so das erste Feuer so gegeben haben oder den Zünder gegeben haben, überhaupt Scene Police, dass der Name wieder so ins Programm kommt, obwohl ich ja in den Fingern schon immer gekribbelt habe, wieder was in der Szene zu machen, würde ich sagen, hören wir uns doch einfach mal einen Song an von Ligaturs, von der neuen 12-Inch, die jeden Moment kommt.
0: Wir drücken die Daumen.

0: Super, lecker Tours. Du sag mal, als jemand, der immer nur, der keine physischen Kopien mehr besitzt, auf dem ersten Album stand da auch schon Seenpolis drauf?
1: Ja, da steht auch schon Seenpolis drauf. Das ist, das Layout ist so ein bisschen anders, weil die haben das sehr asketisch gehalten. Wenn du da den Text hinten liest, da steht dann Seenpolis oder Published by Seenpolis und dann halt die Seenpolis Nummer 41. Das steht dann da, 42 steht wirklich so da. Und das ist auch jetzt.
0: Du hattest ja erzählt, dass er irgendwie eine Nummer für Discogs brauchte.
1: Genau. Das ist, er brauchte halt die Nummer, er brauchte halt ein Label für Discogs und deswegen hat er das gemacht. Und da habe ich dann ihm einfach eine Nummer gegeben nach Reihenfolge. Wir hatten ja 40 Releases bis 2003 und ich glaube, das ist dann die, oder ist es die, ich habe sie, warum ich ihm die 42 gegeben habe, weiß ich nicht, weil die 41 ist ja dann dieses Seenpolis Tape, aber er hat halt die 42 bekommen und das steht auf jeden Fall mit drauf. Und jetzt bei der neuen ist es auch so, du wirst halt nicht das Seenpolis Logo sehen, sondern und auch nicht das Engineer-Logo, sondern mit dem habe ich, das ist ja die Co-Veröffentlichung, da steht dann wirklich nur Published by Seenpolis Records und Engineer Records. Finde ich auch mal eine Idee.
0: Eine Frage, hast du Douglas Adams per Anhalter durch die Galaxis? Hast du das gelesen?
1: Natürlich, gelesen, geschaut, alles.
0: Dann ist die Frage beantwortet, warum die Platte die 42 hat, oder?
1: Ach, stimmt. Genau, hey, da habe ich wirklich nie dran gedacht. Cooler Hint.
0: Ja, der Sinn von allem ist 42. Da kommt es zusammen.
1: Ja, ganz genau. Ich hatte, der Mike, der Bassist von Ligatours, ist ja ein alter Freund von mir aus Washington DC damals. Ich kenne ihn seit 94. Der hat damals bei Gruff gespielt, eine Band, die wir leider nie veröffentlicht haben. Und später dann bei Press Gang, da hatten wir eine 7-Inch von. Ist also auch so eine Szenegröße, der verschiedenste in verschiedenen Bands gespielt hat, in verschiedenste Shows aufgesetzt hat und so. Sein Sohn spielt bei Combat jetzt. Das ist eine junge Band aus auch da aus der DC Area und die touren relentlessly, haben auch schon 3 LPs unterm Gürtel. Das ist echt der Wahnsinn. Also das Gen ist weitergegeben worden. Und mir war ja immer sehr wichtig, dass wir bei Seenpolis international auftreten. Wir sind zwar aus Deutschland, aber wir sind ein internationales Label. Und genauso wird es jetzt auch weitergeführt. Wir jetzt natürlich, die Ligatours kamen aus Washington DC, Gebretter aus Köln und so weiter und so fort. Wir haben die verschiedensten Bands jetzt, die auch demnächst veröffentlicht werden, unter anderem Sweet Teeth, die aus Schweden kommen.
0: Da bin ich mir nicht sicher. Ich glaube, die hattest du bei unserer ersten gemeinsamen Szene-Police-Sendung noch gar nicht dabei. Da bin ich mir jetzt echt nicht sicher.
1: Genau, weil da war noch, die haben nämlich ein Album, das hatten die schon aufgenommen. Und da gab es dann irgendwie Ärger mit deren alten Label, wo sie es veröffentlichen wollten. Und das haben sie jetzt, deswegen habe ich da auch noch nichts erzählt. Und jetzt haben sie das alles unter Dach und Fach. Und zusammen mit Engineer Records aus England und mit den Nihil Records aus Schweden selber, das sind Millicolin-Leute, veröffentlichen wir jetzt deren brandneue LP. The Void That Eats the Heart. Wunderschöner Powerpop. Hüsker, die nennen sich wirklich so ein bisschen mit Tongue in Cheek, nennen sie sich selber Hüsker Rock. Also du hörst auf jeden Fall Hüsker Dü raus. Ist auch echt eine sehr schöne Platte. Testpressings sind schon da, hören sich super an. Und die wird jetzt auch zum Sommer kommen. Also ich bin wirklich gespannt, wie die einschlagen wird, weil das ist echt eine tolle Band. Und ich meine, die Skandinavier haben ja das Rock im Blut, mal ganz ehrlich, oder?
0: Ich habe mir mal sagen lassen, dass, weil es dort

0: Also Waren, all diese ganze Millekollen-Umfeld. Sind nicht sogar Turbo Negro aus Schweden? Oder sind das Norweger?
1: Ich glaube Norweger, aber ich nagel mich nicht fest. Also ich würde sagen Norweger, aber lass uns mal reinhören, ob das stimmt mit Husker Du.

0: Ja, aber voll Hüsker Du. Super.
1: Ja, gell, finde ich auch. Also da passt wirklich alles. Die Menschen, die Musik, wie werden demnächst ein Video, wir werden demnächst ein Video veröffentlichen, was wir auf allen Kanälen dann rausbomben werden. Dort siehst du dann auch, wie die sich so geben. Das finde ich ja auch immer toll. Also wirklich so Brot und Spiele, die sind nicht nur coole Leute und machen coole Musik, sondern sind auf der Bühne auch echt aktiv. Sowas ist für mich eigentlich alles. Also wirklich toll. Ich freue mich wirklich richtig.
0: Wie alt sind die? Was ist für eine Generation?
1: Ja, unser Alter oder vielleicht ein bisschen jünger. Ich glaube so Mitte 40 bis Ende 40.
0: Sind Hüsker Du jüngeren Menschen noch ein Begriff? Ich weiß es gar nicht so genau.
1: Ich glaube schon. Numero Group hat doch jetzt fast den kompletten Backkatalog von Hüsker Du neu veröffentlicht in so wunderschönen Boxsets. Und die sind alle ausverkauft. Also die Leute, oder ich meine, sind ja nicht nur alte Knacker wie wir, die das dann kaufen. Ich glaube schon, dass Hüsker Dü wirklich sowas hinterlassen haben, wie jetzt auch Descendants oder Misfits, was alles so ein Begriff ist für auch die jüngeren Menschen, die das immer noch gerne hören. Und Hüsker Dü auch. Das war, ich meine, die Zen Arcade ist ja wirklich ein Meilenstein der Punkrock-Hardcore-Geschichte.
0: Ja, Bob Mould war, glaube ich, letztes Jahr mit Sugar nochmal unterwegs. Also das ist ja klanglich auch nicht so weit weg.
1: Ja, stimmt, genau. Der ist ja auch wieder unterwegs. Und bei Bob Mould, da hast du mich gerade, hast du mir gerade einen Hint gegeben. Eine weitere Band, die wir auch auf Scene Police bringen, ist zum Beispiel Break to Broken, die aus den USA kommen. Also zwei von denen kommen aus den USA und der andere kommt aus Australien. Wie die das hinbekommen zu spielen, habe ich noch nicht so richtig erörtern können, aber sie kriegen es hin. Und die haben einen Song rausgebracht, wo auch Bob Mould singt. Der wird auch auf der neuen Platte sein, die jetzt auch auf Scene Police jetzt im Sommer rauskommen wird.
0: Echt?
1: Ja.
0: Also ich hab die Platte neulich beim Joggen durchgehört. Ich habe sie ja geschrieben. Also ich bin von Break to Broken begeistert, weil das manchmal so wie Guy, der Gesang, sie klingt mal so ein bisschen wie Guy Picciotto von Fugazi. Dann aber auch ja, andere Elemente. Aber Bob Mould ist mir so nicht aufgefallen, muss ich nochmal genauer hören. Weil ich habe jetzt zum Marching West rausgesucht.
1: Ja, genau, von der neuen Platte.
0: Genau.
1: Das ist auch wieder eine Co-Produktion mit mehreren Labels. Natürlich auch wieder Engineer Records, mit dem ich ja wirklich viel mache. Und unter anderem dann auch Passiak aus Italien, Italien, irgendwo aus dem Süden und anderen Labels, auch aus Amerika ein Label. Also wir haben ja, glaube ich, 5 Labels diesmal und wir lassen die bei Green Lake pressen und ich erwarte eigentlich jeden Moment auch die Testpressungen, wo ich auch total aufgeregt bin, wie die sich anhören. Aber lass uns erstmal den Song hören.

0: Break to Broken. In dem Fall, also muss ich jetzt sagen, ich bin gespannt auf das ganze Album. Ich kann es ja schon hören. Ja, privilegiert. Super. Großartig. Hatte ich dir ja schon mitgeteilt. Macht man nichts falsch mit. One Last Wish, Fugazi, definitiv.
1: Ja, gell? Wirklich. Hat sehr viel von Fugazi. Ja, also ich finde die auch großartig. Ich weiß auch gar nicht, wie ich das dann, ich schreibe ja dann immer diese Band-Bios, die ich dann mitschicke, wenn ich das an die Fanzines schicke. Ich weiß gar nicht, ich meine, komme um den Namen Fugazi nicht rum. For Fans of Fugazi, genau.
0: Dieses Waschzettel-Schreiben, ist das eigentlich eher so eine unangenehme Aufgabe? Ich stelle mir das schwierig vor.
1: Ja, es ist schwierig, aber da ich bin ja Schreiberling. Ich meine, ich mache das ja auch professionell und muss halt, also ich bin ja Pressesprecher, ich muss halt viel schreiben und daher läuft mir das eigentlich von der Hand, aber wenn ich dann Musik niederschreiben muss, das ist dann natürlich ein bisschen schwieriger, wenn du dann halt die so Vergleiche ziehen musst. Du willst ja auch nicht unbedingt Vergleiche ziehen, du willst ja, weil jede Band ist ja wirklich ihr Individuum, du willst ja schon so was Besonderes machen, aber wenn dann so bla bla ist, liest sich ja auch keiner durch. Ich meine, emotionaler, Hardcore, blub.
0: Also ich finde über Musik schreiben total schwierig. Es gibt ja auch diese goldene Redewendung, ne? Über Musik schreiben ist wie zu Architektur tanzen. Ich meine, aber auf der anderen Seite, irgendwie braucht man das ja. Ich habe zum Beispiel früher, du bestimmt auch, in diesen ganzen Mail-Order-Katalogen, ne? Da habe ich auch so Sachen blind bestellt. Damals gab es noch Frontline und Malibu Anfang der 90er.
1: Ja, ja.
0: Da hat man auch Sachen bestellt, weil einfach wenn die Beschreibung irgendwie neugierig gemacht hat. Also es scheint zu funktionieren.
1: Ja, das habe ich auch. Ich habe da auch früher, ich habe den Frontline-Katalog, genau. Und auch Lost and Found damals noch, bevor es dann echt schrecklich wurde mit dem. Aber Frontline habe ich echt sehr viel bestellt damals. Und genau. Ich habe so auch, war das damals Frontline, wo die No Control rausgekommen ist von Bad Religion, da gab es Frontline schon, ja. Und da hatte ich keine Ahnung, was das ist. Und da stand dann wirklich diese Beschreibung, fand ich so schön. Und da dachte ich mir so, ach, bestellst du einfach mit. Und dann lege ich die Bad Religion No Control auf meinen Plattenteller. Und ungelogen, seitdem ist diese Platte nicht mehr von meinem Plattenteller gekommen.
0: Die No Control, auf alle Fälle. Die waren aus Hannover, Frontline, meine ich, und sind Ende der 80er, zweite Hälfte der 80er gegründet, ne?
1: Ah, okay.
0: Ich habe noch irgendwo ein paar alte Kataloge liegen, weil die zum Teil so super gestaltet waren, die Cover.
1: Ja, ja.
0: So Zeichnungen drauf, ne? Wir hatten es beim letzten Mal mit Pusset-Grafiken und so. So in die Richtung ging das manchmal.
1: Oh, da muss ich auch mal in meinen Kisten suchen, ob ich noch einen habe. Sonst müsstest du mir die mal abfotografieren. Ich fand das super damals, wirklich. Du hast dann diesen Katalog bekommen und ich war ja meistens dann irgendwie im Ausland. Ich war ja dann, ich glaube doch, 3 Jahre war ich in Deutschland Ende der 80er, aber dann bin ich ja wieder ins Ausland gegangen und das war halt echt wirklich super. Da kriegst du diesen Katalog und hast dann da, ich glaube damals habe ich da wirklich für fast 500 Mark bestellt, so im Halbjahr und dann einfach nur Platten bekommen und ja, waren ein paar Ausfälle dabei natürlich. Aber es war eigentlich immer alles super.
0: Ja, also Frontline war wirklich so die Hauptquelle für Punk und Hardcore. Ich weiß nicht, ob dir Malibu was sagt. Das war so ein kleines Dünndruck.
1: Malibu war so ein kleineres, gell? Genau, ja.
0: Na, und das Malibu, das Maskottchen, war so ein Dinosaurier oder irgendwas.
1: Stimmt, stimmt.
0: Und diese Kataloge, die hatten was von diesen 1000 oder 2100 Katalogen heute, dieser Buchdings. So Dünndruckpapier war das.
1: Ach, stimmt. Ja, ganz dünn und ganz klein geschrieben auch. Ja, ich erinnere mich.
0: Ich mochte aber auch die Kataloge von V-Byte zum Beispiel. Der hat ja auch gehandelt, also auch Distro gemacht, ne? Nicht nur seine eigenen Sachen. Die hatten so eine schöne Punk Ästhetik, die waren zum Teil auch kopiert. Super.
1: Da hatte ich glaube ich, über WeBite hatte ich MOD, diese SOD-Nachfolgeband, The Methods of Destruction, hatte ich diese Shark Attack hatte ich bestellt, die ist aber nie gekommen. Da war ich in Ankara, das war 1990.
0: Es gab ja zum Beispiel eine Lizenz von der Gorilla Biscuits, die hat ja V-Byte gemacht.
1: Stimmt, genau, der hat die ganzen Revelation-Sachen damals gemacht, ja.
0: Oder Erosion hatte ich letztens mal rausgekramt, die waren ja auch bis zum Schluss auf V-Byte.
1: Krass, ja. Ich habe mich ja letztens mit dem Joachim Hiller vom Ochs unterhalten, was ja immer sehr schön ist, also der Joachim, wie ich ihm gesagt habe, dass ich Simpulis wieder aufleben lasse, hat er sich wirklich wirklich gefreut, wo ich mir dachte, so, der wird wahrscheinlich sagen, ja, ja, mach du. 2 Millionen andere Label, aber der hat sich wirklich gefreut. Das fand ich so angenehm. Und es war ja immer so, wenn ich mich mit dem auf Konzerten getroffen habe, war das immer so in Vergangenheit schwelgen, so, weil wir ja schon ewig dabei sind, wir beide. Und da haben wir uns auch letztens über den WeBite-Menschen unterhalten. Das war auch schon interessant. Also der Joachim weiß ja alles. Ich finde das ja der Wahnsinn.
0: Ja, ja, hätte man damals auch nicht gedacht in den 90ern, dass Ox so lange geben würde. Dass es, okay. Wenn ich damals hätte wetten sollen, also die Überlebenden, ne, Trust und das Ox ist ja, sag ich mal, das Erfolgreichste eigentlich, also so unterm Vision halt, so sag ich jetzt mal. Trust ist halt wie so ein alter Kahn, der einfach nicht versinken will, aber irgendwie gut.
1: Ja, aber trotzdem, der Dolph.
0: Hast du eigentlich, es gab zwischendrin mal wieder einen Versuch, ich weiß nicht, das waren bestimmt nur 4 oder 6 Ausgaben vom Zap, gab es mal vor 2 oder 3 Jahren.
1: Ach ja, der Moses. Also ich werde jetzt nichts Schlechtes sagen über den Moses.
0: Ah ja, da ist sowieso seine eigene Kategorie, aber das Ganze hat schon einen Unterhaltungswert. Ich mochte auch die alten Zaps. Das war schon, wie man jetzt dazu steht, er selber, Großmaul.
1: Genau, aber die alten Zaps, die waren wirklich gut. Das hat Spaß gemacht. Also ich habe die auch gerne gelesen. Der Tobias Scheiße von Hammerhead hat ja auch teilweise Sachen dafür geschrieben. Der Tobias ist halt echt so ein Wortwunder. Der kann wirklich mit Worten umgehen. Das ist echt toll, wenn du seine Texte liest. Der hat ja die haben ja hier in Bonn das Suburbia-Fanzine damals gemacht. Und da hat er auch sehr viel geschrieben. Das kannst du heute noch lesen, den Kram, also seinen Kram. Das bringt halt echt, also der bringt halt die Sachen auf den Punkt. Kann aber auch super umschreiben. Zum Ox und zum Trust. Ich hatte 85, genau. Da sind wir nämlich aus Kanada wiedergekommen und da waren wir dann in Neuburg an der Donau und ich erinnere mich, weil das war so, da bin ich halt so ins Punkrock oder Metal-Punkrock in den Bereich so reingefiltert. Und ich erinnere mich an, ich gehe an einem Parkplatz vorbei und da steht ein Auto und hinten auf der Ablage im Auto liegt das Ox und das Trust. Ich weiß jetzt aber nicht mal welche Ausgaben, aber irgendwas mit Spermbirds und Youth of Today und diese, das hat mich so angesprochen und ich werde dieses Bild nie aus meinem Kopf bekommen. Diese beiden Fanzines. Ich habe dann komplett Neuburg und Augsburg abgegrast und versucht, diese beiden Fanzines zu finden und habe sie dann in München gefunden, natürlich. Aber trotzdem, Wahnsinn. So und da, seit 85 ist das so in meinem Kopf und der Dolph und der Joachim beide immer noch dabei, schreiben immer noch und sind echt auch tolle Menschen. Der Dolph ist halt so ein Grantal und der Joachim ist einfach ein Liebherz, aber ich finde sie beide toll, wirklich großartig.
0: Ist ja schwierig für Print.
1: Ja, deswegen.
0: Mich hat super gestört. Ich fand es eher lästig, diese CDs-Beilagen. Aber die haben immer gesagt, Achim sagte mal, habe ich mal irgendwo gelesen, dass man das machen müsse, dass es wirklich auf die Auflage zurückwirkt. Ich fand auch das Konzept irgendwie, dass man sich als Band da einkaufen konnte auf diese CDs. Das war jetzt eigentlich nicht so meins. Ich habe auch kaum eine von diesen CDs, als ich noch Abos hatte, gehört, weil das einfach nicht mein Ding ist.
1: Ja, bei mir ist es ebenso. Also die CD habe ich irgendwann mal, wo ich hatte ein Auto mit CD-Player und da habe ich sie dann halt mal einfach reingetan, wo es noch keinen Streaming-Dienste gab, um einfach mal so neue Musik zu erkunden. Aber auch mittlerweile, ich habe ja die Fanzines alle im Abo und das ist auch für euch, liebe HörerInnen, sehr wichtig. Bitte macht ein Abo mit den 3 großen Fanzines hier aus Deutschland, also Ox, Trust und Plastic Bomb. Es kostet wirklich einen Apfel und ein Ei. Es ist wirklich günstig, dort ein Abo abzuschließen. Dadurch unterstützt ihr halt wirklich die Fanzine-Landschaft und die brauchen es gerade. Es ist, ob ihr es dann lest oder nicht, aber zumindest, obwohl es macht wirklich auch Spaß zu lesen. Das Ox ist ja wirklich, mittlerweile musst du es mit einer Lupe lesen. Da ist so viel Information drin. Ne? Und Plastic Bomb macht Spaß, weil es wirklich feministische, emanzipatorische Kultur ist, die auch wirklich gelebt wird und auch aufklärend ist für uns Cis-Männer. Und das Trust sowieso, der Dolf, der hat einen, macht einfach Spaß, sein Editorial zu lesen, wo er dann wieder einfach mal so einen ablässt. So, ach, leckt mich doch alle am Arsch.
0: Ja, ich hatte mir vorgenommen beim Plastikbomb mal, wie heißt die Ronja, kann das sein?
1: Die Ronja, ja, genau.
0: Ja, ist ja kompletter Wechsel. Also die alten Herren früher, Sven und wie hieß der andere?
1: Micha.
0: Micha, genau, das war ja eigentlich was ganz anderes.
1: Ja, die, das war ja dieses, die haben ja das Eisenpimmel, komm mal lecker unten bei geprägt und war ja auch echt teilweise sexistisch. Das war damals, es war zwar auf die Schippe genommen und auch sehr lustig, aber die Ronja hat es dann übernommen und die hat es wirklich in eine richtige Kultur, also auch in den Zeitgeist wirklich gelenkt, wie es heute ist. Es ist ja so, dass du in der Punk-Szene mittlerweile, wie in der Punk-Szene ist halt, oder in der Punk-Hardcore-Szene ist halt sehr männerdominiert. Und die Flinters haben halt sich immer, waren immer eher im Hintergrund. Da haben ja Bikini Kill oder Spitboy versucht, natürlich das aufzubrechen. Und die Ronja macht das echt, also hohen Respekt dafür. Und die kriegt natürlich auch richtig Gegenfeuer. Unter anderem auch von den alten Plastikbombmachern, die einfach nicht mit der Zeit mitgegangen sind. Du kannst heute nicht mehr sexistisch sein. Du kannst nicht mehr deine blöden Sprüche klopfen. Das ist einfach Mist. Und ich genieße es wirklich, dass unsere Szene mittlerweile wirklich inclusive ist. Dass eine Band zum Beispiel wie jetzt Team Scheiße den Flinterpit aufmacht und wirklich mehrere Songs dann auch Konzerten spielt, wo nur Flinters im Pit tanzen dürfen. Wenn ein Mann dann mit reinkommt, hören die direkt auf zu spielen und sagen, nee, so nicht. Es gibt Flinterkonzerte, wo wir als Männer überhaupt nicht hingehen können. Was natürlich auch doof ist, aber zum anderen verstehe ich das auch. Ich finde das wirklich toll. Und auch die neue Hardcore-Szene jetzt hier, so dieses, die Rheinlein-Schiene und so, sind total inclusive und passen aufeinander auf und achten auch drauf, dass auch Flinters tanzen können, moschen können, sich mal auslassen können im Pit und nicht dann von einem männlichen Ellenbogen getroffen werden. Und mal ganz ehrlich, das T-Shirt ausziehen auf Shows, ich habe auch keinen Bock, auf nackte Oberkörper zu treffen, die verschwitzt sind und eklig. Nee, ich finde das eigentlich ganz gut.
0: Ich erinnere mich an die Diskussion im irgendwo in einem Forum vom ZAP, ich meine Facebook oder so. Da war genau diese Diskussion freier Oberkörper und da dachte ich mir.
1: Ja, genau.
0: In dem Zusammenhang ich finde ja schön diese Flinter-Szene. Ich mochte zum Beispiel, scheint es leider nicht mehr zu geben, Eat My Fear aus Berlin.
1: Ja, voll toll, super.
0: Großer Hit, Queer Punk Revolution.
1: Ja, und auch das Queer Punk. Ich meine, Pansy Division und so von damals haben es natürlich auch gelebt und haben es auch versucht nach vorne zu treiben. Und jetzt hast du wirklich so eine Queercore-Szene, eine Queerpunk-Szene, die wirklich großartig ist. Und auch mittlerweile spielen dann Queercore-Bands mit normalen, normalen Hardcore-Bands, also straight Hardcore-Bands, und alle verstehen sich. Es ist eine ganz andere Zeit jetzt, so, die ich so nach Corona auch wirklich lebe und liebe. Also ich finde das einfach toll. So muss es sein.
0: Nein, es war ja Zeit für so ein bisschen einen Paradigmenwechsel, um mal was Kluges zu sagen. Kurzen Service-Hinweis jetzt noch, du kennst das. Für die Berliner und für die Wiederholung in Weimar müssen wir das verabschieden, weil da gibt es immer nur eine Stunde. Man kann das aber auf Mixcloud nachhören. Und jetzt, wir haben noch eine von deinen anstehenden Veröffentlichungen hier, nämlich die Mistakes.
1: Genau, die Mistakes kommt jetzt zum Sommer am 29. Juli gibt es eine Release-Show im Sonic Ballroom in Köln zusammen mit Flashkicks aus Köln. The Mistakes kommen aus Poole, Dorset im südlichen England. Großartige Band, straighter Punk-Rock, UK-Punk, so wie er sein muss. Hört mal rein, voll gut.

0: Ja, The Mistakes, No End in Sight. Wir sitzen hier mit dem Dennis zu unserem zweiten Scene Police Special. Das war so die letzte Sache, die ansteht bei dir?
1: Nee, es steht noch mehr an. Also da werden wir jetzt natürlich nicht reinhören. Ich warte noch auf die Wasted LP, die ich zusammen mit Sabotage Records, dem Franz und Combat Rock Industry aus Finnland, der Jani, mache. Die Finnland-Pressung ist schon da und wir warten gerade noch auf die Deutschland-Pressung. Kann jeden Moment kommen, wird dann auch direkt rausgeschickt. Wir haben anstehen die Mother aus Italien, auch sie nennen sich selber, wie soll ich sagen, das ist, sie nennen sich selber Hardcore, der 90er Revolution Summer Schule, also auch dann halt so Washington DC Sound, gepaart mit Alternative Rock, und die sind auch echt großartig. Da kommt auch demnächst die Platte. Auch eine Band, die Brot und Spiele auf der Bühne gibt. Die sehen wirklich aus wie Honks, kann ich nur sagen, wie die sich kleiden und so. Aber gehen auf der Bühne ab und machen echt krasse, schöne Musik. Und dann natürlich die Red Skulls, auch aus Amerika, die mit gutem Melody-Hardcore, kann man fast sagen, mit so einem bittersüßen Unterton. Das kommt dann Ende Sommer, Anfang Herbst. Und dann natürlich kommen noch die Off-Cell, haben wir schon besprochen. Und neu sind jetzt Bazooka Circus und Petra Buchholz, die dann so in der, wieder im deutschsprachigen Gebrauch, im deutschsprachigen Raum sehr groß sind und auch deutsch singen. Ich wollte es eigentlich die Deutsch-Series nennen, finde das aber irgendwie redundant. Ich werde es wahrscheinlich, weiß ich nicht, The Crowd-Series? Ich habe noch keinen Namen dafür, aber ich fänd irgendwie sowas ganz nett.
0: Das findet sich. Ja, hatten wir beim letzten Mal mit diesem Typen, der im Auto gefunden wurde. Du hast mir noch erzählt, ja, True Crime.
1: Genau.
0: Ich habe dann in der Tat nachgeguckt. Du sagtest irgendwie Futzke-Fall, irgendwas ähnlich so klang das.
1: Jotzke.
0: Das waren ja diese Worte, die er auf den Zettel geschrieben hat, wo keiner wusste, was das bedeuten soll, ne?
1: Ja.
0: Ich dachte, okay, schräge Geschichte.
1: Aktenzeichen XY ungelöst, wirklich super. Da kommt auch demnächst ein, in ungefähr 3 bis 4 Wochen kommt das Jotzke-Video, werden wir auch dann über alle Kanäle rausballern. Da gibt es ordentlich was zu lachen.
0: Die scheinen schon, also du hast ja gesagt, das ist irgendwie Geschwister im Geiste mit Gebretter und einen seltsamen Sinn für Humor, also jetzt auf ihren Social-Media-Kanälen, so mit ihrem fiktiven Burgerladen, das ist schon ein spezieller Humor, ja.
1: Sehr speziell, aber und auch sehr tiefgründige, tiefgehende Texte. Die spielen mit den Worten, also die können mit Deutsch richtig gut spielen und machen das auch, haben auch einen tollen Humor. Es gibt ja den Song Fuck AfD und dort singen sie auch sehr, sehr passend. Wir sind vier weiße Männer, wir sind alle alt.
0: Das gilt ja für uns zwei auch.
1: Ja, genau, ganz genau.
0: Nur, dass wir nicht vier sind, sondern zwei. Aber werden wir nicht so kleinlich sein. Naja, auf jeden Fall, Dennis, also zumindest die Scene Police Releases haben wir jetzt alle runtergespielt.
1: Genau, ich habe jetzt auch genug Werbung gemacht für Scene Police.
0: Genau, lass uns ein bisschen über Musik reden. Ich habe mich nie gefragt, wie du zu Oi stehst.
1: Ich liebe Oi schon immer. Ich habe Oi schon immer, fand ich immer super. Ich fand es immer ein bisschen zwiespältig, dass da so eine, das ist, diese Grauzone ist halt sehr groß im Oi. Und das hat mich halt immer sehr, sehr gestört. Aber der Original Oi ist ja eher so aus dem, ist ja in der Skinhead-Szene entstanden. Skinhead ist der Skinhead antirassistisch, antifaschistisch, die hören ja Ska. Und Ska ist ja schwarze Musik, Jamaican Music. Schwarze Musik kann ich eigentlich nicht sagen, also Jamaican Music. Und du kannst dich nicht Skinhead nennen, weil Skinhead ist nicht faschistisch, nicht rassistisch. Das ist das Allerwichtigste. Und eigentlich sollte es so im Oi auch sein. Und ich bin schon immer großer Fan von Oi und der Skinhead-Szene gewesen. Mittlerweile bin ich ja selber Skinhead. Ich meine, ich habe keine Haare mehr. Aber ich mag, wie sie sich kleiden. Ich finde das immer toll. Ich kleide mich nicht so, aber klar trage ich meine Docs, trage auch gerne Fred Perry. Aber hab's dann nicht zugeknöpft und hab es auch nicht in der Hose stecken. Aber ich finde die Ästhetik super, ich liebe ich finde die Oi-Szene super. Spirit of 69, sag ich nur.
0: Das ist ja nun gerade, das ist meine nächste Frage, mit dem Song verknüpft, der hier gleich kommt, diese französische Sonderform, die es da seit 15, 20 Jahren gibt.
1: Super.
0: Wahnsinn, ne? Also dieses quasi die Verknüpfung zum Geiste von Blitz, so irgendwo in der Mitte zwischen Oi und Wave zu operieren. Das muss man erstmal zusammen denken. Letztes Jahr zum Beispiel, ich fand diese Rancœur.
1: Ja.
0: Das ist das ja so überspitzt, ne? Also diese Gitarren, der Hall, wie diese Gothic-Bands, ja. Und trotzdem dieses, naja, auf jeden Fall, ich warte lange schon auf eine neue Platte von Syndrome 81.
1: Ja.
0: Weil ich die großartig fand. Die letzte ist ja schon wieder, wann war das? 22 oder 23?
1: Ja, schon lange her, ja, leider.
0: Und danach gab es nur ein Live-Album.
1: Mhm.
0: Und ich bin übrigens dran, der Schlagzeuger von Litovs, die auch aus Press sind, lebt inzwischen in Leipzig.
1: Ah.
0: Mit dem würde ich gerne Sendung machen, aber der ist ein bisschen schüchtern, weil er glaubt, sein Deutsch ist nicht gut genug. Den muss ich noch ein bisschen zureden. Aber er hat mir schon zumindest mal Songs geschickt, zwei Ordner, seine Einflüsse, die Einflüsse von Litovsk und Szene, so Bands, die ich nicht kannte. Also das könnte interessant werden. Drücke Daumen, dass es klappt.
1: Ja, bitte. Kannst du mir ja sagen, du kannst ja auch mal den Ben von Gebretter einladen. Der kann auch kein Deutsch. Der spricht so Kölsch, das versteht kein Mensch.
0: Okay, können wir ja mal machen, genau. Der Bassist von Syndrom, der hat ja ein Nebenprojekt, ne? Hier diese Prisoner du Temps, die Gefangenen der Zeit. Und da ist gerade ein neues Album erschienen.
1: Ja, die sind großartig. Dieser ganze Brest-Sound und wie du auch schön gesagt hast, diese Verknüpfung von klassischem Oi und Wave, und dann kommt da so was Bittersüßes raus. Es ist unglaublich gut.
0: Genau, wir hören mal in die neue rein. Ne? Also mein Französisch ist eine Katastrophe, aber ich versuche mich zumindest mal am Titel. Der heißt Denier Regard.

0: Super Sache, super Sache. Sag mal, kann man sagen, dass die Académie Française sowas wie das Goethe-Institut ist für Frankreich?
1: Ich glaube schon, oder?
0: Weil da geht es ja auch um Sprachförderung, ne? Die sollten sich mal darum bemüßigen. Ich kenne echt einige, die sagen, ey, die Musik ist super, wir hätten aber mal als zweite Fremdsprache besser Französisch gewählt Also die Musik ist wirklich super. Und was ich auch toll finde, dass viele von diesen Bands explizit antifaschistisch sind.
1: Ja, das finde ich auch klasse. Also wirklich explizit, auch in den Texten. Ich oute mich jetzt, ich kann ja Französisch. Ich konnte sogar fließend mal. Aber dadurch, dass ich es nicht praktiziere, spreche ich jetzt eher wie ein Doof. Und jeder Franzose sagt, dass ich es ausspreche, wie ein Amerikaner Französisch spricht, wo ich sage so, hä, was, echt? Aber ich liebe die Sprache und ich finde, dass auch die neue Euch-Szene, die ist explizit antifaschistisch. Die sagen wirklich, wir haben keinen Bock auf Boneheads, wir haben keine Lust auf rassistische Scheiße, lasst euren Scheiß daheim. Wir sind antifaschistisch. Mit dem Sexismus arbeiten wir noch dran, kriegen wir hin.
0: Naja, ich sag mal, so diese typischen Faschoskinheads, wie man sie aus den 90er kannte, ne? Du weißt, so diese grünen Bomberjacken, Domestos-Hosen, weiße Schnürsenkel und völlige Glatze. Wenn es die noch gibt, dann musst du die einfangen und im Museum ausstellen.
1: Ja, wirklich. Aber hallo.
0: Die Rechte sieht doch heute ganz anders aus.
1: Ja, völlig anders. Aber du darfst nicht vergessen, das weißt du bestimmt, die Bomberjacke ist ja eigentlich antifaschistisch. Die Pariser Antifa damals waren dann verschiedenste, auch Skinheads und verschiedenste Menschen aus den verschiedensten Hintergründen, auch Migrationsmenschen, haben als Aushängeschild grüne und schwarze Bomberjacken getragen. Damit haben sie gezeigt, wir sind militant und wir sind antifaschistisch. Da ist dieses Bild der Bomberjacke eigentlich her. Das kommt aus Frankreich. Wusste ich auch nicht. Habe ich letztens eine Doku drüber gesehen. Voll interessant.
0: Nee, ist mir jetzt auch neu. Ich dachte aber immer so, wenn man günstig wirklich langlebige Klamotten braucht, dann ist man eigentlich hier beim Outdoor Militärausrüster goldrichtig.
1: Oder? Wirklich?
0: Ich habe jahrelang in Alten noch den ersten Bundeswehr-Parker gehabt. Meine Paul Weller Gedenkjacke. Meine Frau hat sie gehasst. Ja. Und ich musste dann, als der Druck zu groß wurde, mich auch davon, von diesem geliebten Stück, schön Northern Soul auf näher, weißt du?
1: Ja, genau. Sehr schön.
0: Ja, ja. Und das Ding war unkaputtbar, ehrlich. Und für mich für einen Zehner aus der Wühlkiste gezogen. Naja, so viel dazu. Gut, du bist dran. Du hast noch Musik rausgesucht. Ich habe jetzt hier mal diese Combat nach oben geschoben. Sind das die du vorhin im Zusammenhang mit Liquor Tours erwähnt hast?
1: Genau, der Mike, also der Sohn vom Mike, der Holden, der hat eine Band gegründet und die heißt Combat und er singte dort auch. Und wie gesagt, die sind ständig unterwegs, haben drei Platten unterm Gürtel und machen unglaublich gute Musik, spielen auch mit größeren Bands. Ich weiß gar nicht, wie ich sie beschreiben soll, so wie diese wie heißen sie? JSS, glaube ich, heißen sie. Oder SSJ oder irgendwie so. Irgendwas. Jihad. Naja, anyways. Auf jeden Fall junge Kids, die wirklich wahnsinnig gute Musik machen. Hören wir doch mal rein.

0: Jo, für meine Verhältnisse, also nicht meine Baustelle, aber...
1: Oder?
0: Okay.
1: Wirklich schön.
0: Ich habe dich auch gebeten, ein paar Metal-Sachen rauszusuchen, aber du hast ja ganz am Anfang, also unsere erste Sendung, unsere erste gemeinsame Sendung, das war ja noch gar kein Szene-Special, sondern ging es ja um dich als Person. Und da sagtest du ja auch, dass du quasi, ja, zwei Herzen schlugen ach in deiner Brust, Metal und Punkrock. Und deswegen.
1: Genau, immer noch. Immer noch.
0: Finde ich auch super.
1: Ja, da wollen wir doch, machen wir doch direkt mal weiter. Genau, machen wir mit einer der most influential Crossover-Bands eigentlich weiter. Wir haben ja jetzt die ganze Zeit Punk-Hardcore gehört und jetzt machen wir den Crossover sehr schön mit SOD zum Metal.
0: Ja, absolut. Ne? Also das ist doch hier Anthrax.
1: Genau.
0: Danny Lilker.
1: Genau, der Danny Lilker von Terrorizer und keine Ahnung, wo der überall mitgespielt hat. Ja, Wahnsinn. Wahnsinn. Und dann halt der Charlie Benante und der Scott Ian von Anthrax. Und als Sänger der Billy Milano.
0: Ich weiß nicht, die klügste Wahl, aber wir hören mal rein. Ich hab den nächsten Song dahinter geklemmt, weil The March of the SOD eigentlich nur das Intro ist.

0: Ja, das ist ein Humor, der ist eigentlich auch genau meiner, aber heute ein bisschen erklärungsbedürftig, glaube ich.
1: Ich wollte gerade sagen, ich meine, die Platte heißt Speak English or Die und hier gibt es einen Song, der heißt Fuck the Middle East. Es geht heute alles nicht mehr.
0: Ja, schwierig. Schwierig.
1: Aber es ist halt eine Band, die echt wirklich einflussreich war, gell? Das darf man, darfst du echt nicht vergessen. Ich glaube sogar, dass SOD eine der ersten Crossover-Bands, wenn nicht sogar die allererste. Kann das sein? Ich meine, es gab Crumbsuckers und keine Ahnung was, aber es waren so die ersten, die so diesen Schlag geschafft haben.
0: Naja, also bei denen war sicherlich ein Vorteil, dass sie durch Scott Ian und Charlie Bernand relativ prominente Mitglieder hatten, ne? Über
1: ja, stimmt.
0: N-Tracks waren damals. Aber ich glaube, Bands wie DRI oder Verbal Adjustment oder sowas.
1: Ja, genau, aber das waren ja alles eher so, das waren ja wirklich Hardcore-Bands vorher, die dann eher so den Metal-Einschlag bekommen haben. Und ich glaube sogar auch die DRI-Crossover, die ist ja dann auch erst nach der Speak English or Die. Ich glaube wirklich, dass die Speak English or Die die erste richtige Crossover-Platte war. Und ich meine, du hörst dir an, das ist ja wirklich unglaublich. Das ist Punk, Hardcore und Metal. Wahnsinnig. Wie die damals rausgekommen ist, ich bin im Dreieck gehüpft. War ja schon Anthrax-Fan, großer Anthrax-Fan. Und dann kam diese Platte und ich so, das ist nicht wahr, was ist denn das bitte? Hammer.
0: Ich weiß gar nicht genau, wann die erschienen ist. Das hier war jetzt eine japanische CD, die ist 92 rausgekommen, aber das Original ist ja in den 80ern erschienen, meine ich.
1: 86, glaube ich. Warte mal. Ich glaube nämlich, die Among the Living war vorher und 85 ist die sogar rausgekommen. Die ist im gleichen Jahr rausgekommen wie die Among the Living von Anthrax, was ja auch eine unglaublich gute Platte ist. Und die kamen mit Speak English or Die mit 1985 kamen die raus, ja.
0: Ja, ich passt in den Zeitkontext. So, sag mal was zu deiner Musik, die du hier noch hergetragen hast, Dennis.
1: Ja, ich würde jetzt, lass uns doch mal beim Metal oder beim metallischen, nicht metallischer Hardcore, eher so metallischer Crustcore hören wir jetzt. Ich kann den Namen gar nicht richtig aussprechen. Ilvia oder Ilviana, irgendwie sowas. Wie sagt ein Mensch denn dazu? Metallic Crustcore oder Crusty Metal habe ich letztes Jahr entdeckt durch Zufall. Ich habe da wirklich nach Cover gekauft und die hat mich wirklich weggeblasen.
0: Na, sowas können die Skandinavier gut. Ich denke da zum Beispiel auch an Wolfpack und sowas. Wo man gar nicht genau sagen könnte, ist das jetzt Metal, Crust oder irgendwie. Aber ist okay, schöne Platte. Wir hören mal rein, oder?

0: wirklich tricky. Ich wüsste jetzt auch nicht, wie man das sprechen sollte. Elvia, was ist das für eine Sprache? Ist das Schwedisch?
1: Ich glaube schon, ja. Unglaublich gut. Also, sind ja auch Schweden, ne? Ja. Wahnsinn. Also, wie gesagt, ich glaube, die Skandinavier haben es im Blut. Und wie du auch meintest, mit der Schule und so, dass die schon früh anfangen und dann gefördert werden, finde ich klasse. Also, es kommen eigentlich nur gute Bands aus. Kennst du eine schlechte Band aus Skandinavien? Mal ganz ehrlich.
0: Weiß ich jetzt bestimmt auch, wenn man gezielt danach suchen würde, aber man hört sich am Ende auch nur das an, was man mag. Also es gibt so viel Musik, warum sich mit schlechter Musik aufhalten?
1: Ich hab jetzt die Tage von einer Band, die heißen Datura, nicht Datura, die es ja gibt, sondern eine Band aus Italien sind die, glaube ich. Aus Spanien sogar. Portugal oder Spanien, also eins von den beiden Ländern. Ich muss da noch mal ein bisschen recherchieren, Datura. Und die haben angefragt, ob sie bei mir auf dem Label kommen können. Ich habe dann einfach mal so, ja, hör mal rein, was soll's. Hast du gerade nichts zu tun, sitzt du in der Bahn. Reingehört und dachte mir, das ist genau so dieser Sound. Aber da kommt demnächst mal in einer der folgenden Sendungen bestimmt mehr. Aber lass uns doch mal in Skandinavien bleiben. Gehen wir mal ein bisschen nach in den Westen und hören uns die großartigen Dödsrit an. Der ist ja eigentlich ein Mann-Projekt. Der hat als, glaube ich, sogar alle selber eingespielt. Wenn die natürlich auf Tour sind, spielen sie als komplette Band. Auch mit Members, die auch immer dieselben sind. Aber auch ein absolutes Brett.
0: Ja, absolut. Ich bin auch größer Dödsrit-Fan. Mit dem letzten Album habe ich es ja auch in Berlin gesehen, im Urban Spree. Das war einfach super.
1: Hammer.
0: Ich glaube, es sind auch Niederländer bei.
1: Ja, gell? So.
0: Wie hieß denn die Band vorher? Der hat nämlich irgendwas mit Skin. Da hat der Robert von Adagio 380 hat mal eine Platte mit denen gemacht. Deswegen ist der eigentlich auch, der Typ ist kein Unter...
1: Skin Totem? Ich glaube Skin Totem.
0: Oder Totem Skin? Irgendwie sowas.
1: Ja, irgendwie sowas, genau.
0: Könnte sein. Also die waren keine Unbekannte, ja. Und die letzte Platte, ich finde, da sind sie kurz vorm Überziehen mit ihren Kriegsmelodien. Da denkt man immer, man ist ein Herr der Ringe. so mittendrin. Aber großartig. Wir hören mal, was hast du denn rausgesucht? Den Titeltrack von Mortal Coil.

0: das kann man machen, wenn man 2 Stunden Zeit hat. Dann kann man auch mal 10 Minuten Songs spielen. Übrigens, Dennis, ich mache relativ oft die 2. Stunde, die wir ja nur in Weimar haben, immer so eine heimliche Metal-Stunde hinten dran. Die ist dann fakultativ, weißt du?
1: Ah, sehr cool. Hammer.
0: Also viele wollen das nicht, aber manche finden es ganz witzig und von daher.
1: Wieso wollen die das nicht? Ich finde das super. Metal ist klasse. Also wunderbare Szene, tolle Menschen und wahnsinnig gute Musik und auch intensive Musik. Also das macht richtig Spaß.
0: Man kann eigentlich Metal gar nicht mehr Subkultur nennen. Ne? Das ist schon die größte, sag ich mal, mit all diesen Subgenres, die es gibt. Und da gibt es ja Sachen, also innerhalb vom Metal selber, das ist ja so wie, ich habe dir zum Beispiel diese Toxicool aus Portugal geschickt, die ist wirklich dieses Yelling, Screaming, weißt du, so. Und dann hast du aber eben auch so Krasszeug und so, ja. Gebolze, das ist schon super. Als ich noch in,
1: ja.
0: in Thüringen gelebt habe, war ich ganz oft beim Partisan Open Air, die sind groß gewachsen, die haben ja auch Ultra ein paar Mal gespielt, die sind eigentlich so für diese Art von extreme Musik ist das Partisan. Ach, cool. Auch und das ist, wie du sagst, auch eine Familie. Die beschäftigen ganz viele, also für den Aufbau

0: wenn der Aufbau ist, die machen das inzwischen in der Nähe von Nordhausen, weil da ist ein alter
1: Flughafen, ganz genau.
0: Dass sie einen festen Boden haben für die Bühne, weißt du? Die sind früher oft, sind die im Schlamm versunken und das ist dann auch immer für die Aufbaugruß wie Familie. Also sagt dir da auch jeder. Die sind auch alle ganz stolz, dann kommen die mit ihren Partisanen-Crew-Shirts.
1: Hammer, ja, und ich meine, du hast ja das Wacken, da darfst du natürlich nicht vergessen. Das ist ja auch eines der größten Festivals überhaupt. Ich meine, die ganze Stadt lebt Metal. Wahnsinn.
0: Ja, ja, die fangen doch da immer an mit dieser Feuerwehrkapelle.
1: Ja.
0: Traditionell eröffnet das Wacken-Festival immer die Feuerwehrkapelle. Da sieht man aber auch, dass die Szene relativ humorig ist. Das ist eigentlich das Tolle an Punk und Hardcore. Es bessert sich, weil wir alle älter werden, aber das war doch in den 90ern zum Teil sehr humorlos.
1: Ach, verbissen, schrecklich. Wir haben keine Kritik ertragen können. Das wird auch in meinem Simpolis-Buch wird das auch beschrieben, wie wir damals mit Interpol Times, dem Fernsehen, wirklich Kritik geübt haben, sei es jetzt die vegane Szene, obwohl wir ja auch alle Vegetarier vegan waren, haben wir halt da die über die Schippe gezogen und die haben halt den Witz nicht verstanden. Das war dann so, ey Leute, ganz ehrlich, verbissene, doofe Deppen alles, damals zumindest. Wir saßen mal, wir kamen von diesem Fredericia Hardcore Fest, was weiß ich, Anfang der 2000er waren wir auf dem Weg zurück. Da haben halt auch Simpolis Bands gespielt. Das war auch ein 3-Tage-Festival. Und dann saßen wir fest auf der deutschen Autobahn mit nur Rückkehrer vom Wacken. Ey, war das cool. Du hattest die ganze Autobahn, ich meine, es stand. Wir haben da schön geparkt auf der Autobahn, weil es ging nicht vor, nicht zurück. Es ging gar nichts. Wir kennen das ja alle. Und aber um uns rum nur Metals. Es war wirklich toll. Und wenn du einmal, wir haben es uns zum Spaß gemacht, einfach aus dem Fenster zu schreien, Slayer! Und die ganze Autobahn, Slayer! Und auf einmal kam dann halt hier Rain and Blood aus den verschiedensten Radios raus. Und es war Wahnsinn. Also wirklich großartig.
0: Ja, absolut. Ja. Was machen wir denn jetzt für Musik?
1: Genau. Wir alle kennen ja Hammerhead, wirklich Pioniere der Hardcore-Punk-Szene in Deutschland, des Hardcore-Punks in Deutschland. Und der Ron von Hammerhead, der Bassist, hat ja eine andere Band, und zwar Morast. Die machen schön sludgigen Metal, auch echt großartig. Hört mal rein.
0: Ja, dieses aktuelle Album ist richtig super. Die haben doch jetzt den Sänger von Endstille, ne?
1: Genau.
0: Also schon eine ganze Weile, aber das letzte Album, wie hieß das, Fentanyl oder so?
1: Ja.
0: Brecher,
1: wirklich.
0: Wir hören mal rein. Das ist aber was Älteres, ne?
1: Das ist jetzt ein älterer Song von denen, genau.

0: Ich würde sagen, Dennis, ich mache noch ein Lied und wir verabschieden uns dann. Wir gehen raus mit Weg einer Freiheit. Dann muss ich es dir nicht mehr schreiben. Ja? Ich habe noch ein Liedchen mitgebracht, von dem ich denke, ach, das könnte dem Dennis vielleicht gefallen. Das kam mir vorhin so unter. Kennst du vielleicht, wenn ich hier so liest? Worn in Red.
1: Ah, Worn in Red, wie schön, cool.
0: Also das ist ja der ganz große Hit von der Platte. Da kommt ja eigentlich alle halbe Jahre immer mal zu Gehör. Ich weiß nichts zu der Band. Ich habe auch kein anderes Album. Mich hat auch nie drum gekümmert. Das Album ist gut, aber dieser Song, der sticht wirklich raus. Wir hören da mal kurz rein und dann verabschieden wir uns einfach.

0: Ja, super, Vernon Red. Und ja, wir sind damit fast am Ende unseres heutigen zweiten Szene-Police-Specials. Dennis, wenn wir uns das nächste Mal hören, das wird dann wahrscheinlich...
1: Leider ist die Ligatur noch nicht gekommen.
0: Ich drücke die Daumen, dass sie heute noch kommt. Also, und wenn wir dann aber das nächste Mal machen, das ist dann wahrscheinlich im Juli, dann müssten eigentlich schon eine Menge von deinen Sachen rausgekommen sein.
1: Oh ja, dann gibt's richtig was zu erzählen, genau.
0: Dann sind wir auch ganz offensichtlich in der zweiten Jahreshälfte. Ich wünsche dafür alles Gute, drück die Daumen, dass es alles klappt. Genau, und wir, magst noch was?
1: Wir hören uns, würde ich einfach sagen. Vielen lieben Dank dafür und vielen Dank fürs Zuhören nach draußen. Einen wunderschönen Tag und genießt den Sommer.
0: Genau, ein schönes Schlusswort. Wir gehen raus mit Der Weg einer Freiheit, Aufbruch.
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0: Das waren sie natürlich, die Jungs aus Düsseldorf, die jetzt seit 4 Jahrzehnten oder über 4 Jahrzehnten punktechnisch unterwegs sind. Damals waren sie natürlich ein bisschen härter als heutzutage. Ich erinnere mich da nur an die Jungs von der Opel Gang oder den eisgekühlten Bommerlunder. Das waren schon natürlich schon irgendwie ganz andere Geschichten. Heutzutage etwas zart schaumgebremst, da sind ja auch schon in fortgeschrittenem Alter die Toten Hosen. Und damit seid ihr schon mittendrin in der aktuellen Ausgabe
1: Nightlight.
0: Für diese Woche, und die Toten Hosen werden heute eine etwas ausführlichere Rolle spielen, denn dieser Tage ist ja ihr letztes offizielles Album an den Start gegangen, sogar mit einer Zusatzscheibe hinten dran, mit ganz vielen Kollaborationen mit anderen Künstlern. Richtig interessante Geschichte ist es schon geworden, und wir werden uns heute mit Campino, dem Sänger der Toten Hosen, etwas ausführlicher unterhalten, sprich ein kleines Interview wird es geben, natürlich mit viel Musik der Toten Hosen, aber auch noch anderen Geschichten, zum Beispiel die jetzt hier gleich anschließend kommen. Von denen gibt es jetzt auch was Neues, und zwar ein neues Album. Die haben auch lange Zeit nichts mehr gemacht, aber wir kennen sie auf jeden Fall. Und das ist jetzt ein Klassiker von ihnen, mit dem sie richtig bekannt geworden sind. Evanescence mit Bring Me to Life. Mein Name ist Volker Schommer und ich wünsche euch jetzt 2 schöne, richtig rockige Stunden. Viel Spaß dabei.

0: Lass ich mal davon aus, die Nummer habt ihr sofort erkannt. War auch relativ einfach. Die Band dazu kommt aus Düsseldorf. Sie nennen sich die Toten Hosen. Tja, die Toten Hosen sind dieses Jahr nochmal groß mit am Start. Und wir haben uns jetzt über das neue Album und damit auch das letzte Album der Toten Hosen mit ihm unterhalten, dem Sänger der Toten Hosen. Es ist ein Meilenstein in der Musikgeschichte. Wir sprechen heute nämlich über das Ende einer langen Reise von den Toten Hosen nach 45 Jahren und das mit dem Sänger Campino. Sag mal, was hat euch jetzt dazu bewegt, nach fast 45 Jahren Bandgeschichte und jetzt 9 Jahren ohne Studioalbum nun ein letztes reguläres aufzunehmen? Und wie habt ihr diesen Entschluss dann so im Einzelnen erlebt?
1: Die Entscheidung, ein letztes Album aufzunehmen, ist nicht über Nacht gekommen. Da gab es auch keine spezielle Sitzung, wo man das dann beschlossen hätte, sondern das ist ein Entschluss, der mit der Zeit gereift ist. Wir haben einfach das Gefühl, dass wir jetzt gerade noch voll im Saft stehen und unser Traum war immer, mit Vollgas über die Ziellinie zu heizen. Das können wir heute noch garantieren und deshalb haben wir gesagt, besser zu früh gehen als zu spät.
0: Na, war die Arbeit daran denn anders, weil es das letzte reguläre sein soll? Fiel euch die Arbeit am Album schwerer als sonst oder was war die größte Herausforderung bei dem aktuellen Album?
1: Ganz ehrlich, ich kann mich nicht erinnern, irgendwann so ganz locker mal ein Album runtergenagelt zu haben. Wenn, dann ging es da um Coverversionen à la Rote Rosen oder Learning English. Das waren für uns immer Spielwiesen. Aber die eigenen Lieder, das war immer Arbeit, das war auch immer ein sich abbringen von Ideen und Texten und von Musik. Und insofern waren wir immer ganz nah an diesem Sprichwort, Qualität kommt von Quälen. Uns ist das leider nicht in die Wiege gelegt worden, Songs so locker aus dem Ärmel zu schütteln. Also von daher war die Arbeit eigentlich ätzend wie immer.
0: Trink aus, wir müssen gehen. Das fasst ja eure musikalische Bandbreite von laut bis leise zusammen. Wie habt ihr es denn geschafft, nach so vielen Jahren eure musikalische Vielfalt frisch und irgendwie authentisch zu halten?
1: Ich glaube, unser Lebensrezept, unser Überlebensrezept war immer, dass wir Fans geblieben sind von Musik, dass wir leidenschaftlich gerne Musik hören, kein Problem damit haben, andere zu bewundern für das, was sie tun, und uns inspirieren zu lassen, jenseits von allen Genres. Und das war immer ein Spaß, einzutauchen, auch in verschiedene Stilrichtungen. Da haben wir uns nie limitiert, sondern die einzigen Grenzen, die es für uns immer gab, waren halt unsere eigenen Fähigkeiten. Aber ansonsten wollten wir immer alles möglich machen und haben das auch voll ausgelebt.
0: Na und dann natürlich mal die Standardfrage, warum kam das Düsseldorf-Lied erst nach 44 Jahren aufs Tapet?
1: Düsseldorf ist sicher auf diesem Album, weil es unsere letzte Scheibe ist und eine aufrichtige Liebeserklärung an unsere Stadt haben wir in dem Sinne ja nie verfasst. Und das war dann so ein typischer Jetzt-oder-nie-Moment. Wenn wir es diesmal nicht machen würden, würde gar keine Hymne von uns auf Düsseldorf rauskommen. Und deshalb haben wir die Gelegenheit beim Schopf gepackt.
0: So viel erstmal zu Campino und den Toten Hosen. Und jetzt wollen wir natürlich erstmal ein bisschen was von euch hören. Das war der erste Teil unseres Gesprächs und wir hören jetzt rein bei den Toten Hosen in den Titeltrack des neuen Albums Trink aus, wir müssen gehen.

0: Na, das waren sie wohl. Unverkennbar die Toten Hosen und das mit ihrer Ode an Düsseldorf nach 44 Jahren Bandgeschichte im 45. Jahr ihres Bestehens mit dem letzten Album haben sie doch tatsächlich meine Ode an ihre eigene Stadt geschrieben. Wir haben uns über das Album unterhalten und zwar mit Campino, dem Sänger von den Toten Hosen. Es geht um die neuen Aufnahmen und die vielen Gäste, die natürlich auch die Band begleitet haben, denn so ein letztes Album, das ist ja was ganz Besonderes. Das Bonusalbum Alles muss raus enthält ja 25 Cover-Songs mit Kolleginnen und Kollegen. Wie habt ihr denn da so die Auswahl der Songs und der beteiligten Musiker getroffen und was bedeutet euch diese Zusammenarbeit?
1: Es gab für das Bonusalbum Alles muss raus eigentlich überhaupt gar keine Kriterien, außer dass wir uns wie auf so einer Spielwiese benommen haben. In jede Richtung geprescht. Es war völlig egal, ob Englisch oder Deutsch gesungen wurde. Wir wollten einfach all die Leute treffen und mit denen arbeiten, die uns vorher durch den Rost gegangen sind oder mit denen es in der Vergangenheit so gut war, dass wir das nochmal wiederholen wollten. Oder es sind schlicht und ergreifend auch Freunde gewesen, die uns sehr nah standen. Also in jedem Fall 25 Würdigungen von Liedern, die wir alle selber gerne geschrieben hätten. Und auch von diesen Leuten, die einfach fantastisch sind und vor denen wir unseren Hut ziehen.
0: Und was immer passiert, jetzt quatschen wir mal ein bisschen aus dem Nähkästchen. Was sind die besten Anekdoten zu den Aufnahmen mit den Gästen für die Bonusplatte? Wie war das zum Beispiel mit einem Schlagerstar wie Vicky Leandros?
1: Also eigentlich ist jede Begegnung eine lustige Geschichte gewesen. Ich will da nicht irgendwas herausheben. Beeindruckend war Marian Gold, der mit so einer tolle Stimme noch hat, das ganze Studio zersägt hat, als er Forever Young gesungen hat. Das war schon unglaublich. Und jede, also Bettina Wegner, Wolf Biermann, Blixa Bargeld, es waren alles nette Begegnungen. Sven Regner, ich komme mir blöd vor, gewisse Dinge nicht, Leute nicht zu nennen, weil alles wirklich für uns auf Augenhöhe ist und alles seine Berechtigung hat. Deshalb ist mir die Frage irgendwie unangenehm. Damit müsst ihr jetzt klarkommen.
0: Eine Tour gibt's auch, aber eure Trink aus, wir müssen gehen. Open Air Tour 2026 ist jetzt schon ausverkauft und ihr bietet Sozialtickets an, um möglichst vielen Fans den Zugang zu ermöglichen. Wie wichtig ist euch dieser inklusive Ansatz bei euren Konzerten?
1: Ja, wir finden es einfach großartig, dass KKT uns die Gelegenheit gibt, auch für unsere Konzerte sogenannte Sozialtickets zu verkaufen, dass Leute, die kein großes Einkommen haben, ebenfalls die Chance haben, die Toten Hosen zu sehen. Denn das war eigentlich immer unser Ziel über all diese 45 Jahre, dass theoretisch jeder die Möglichkeit haben müsste, unsere Konzerte zu besuchen. Und ich glaube, dass diese Lösung mit den Sozialtickets wirklich klasse ist und hoffe, dass ich da noch ganz viele Künstler und Künstlerinnen anschließen und das ihren Hörern irgendwie möglich machen. Denn es gibt überall in Deutschland und anderswo Menschen, die wirklich mit der Kohle zu kämpfen haben und die man ja nicht aussparen will bei solchen Abenden.
0: Ja, und das ist natürlich die ganz wichtige Frage, was erwartet die Fans denn auf der Tour?
1: Also ich finde, die Frage sollte eher heißen, was erwarten wir von den Fans? Wir wollen, dass ihr alle wetterfeste Kleidung mitbracht und die Halle zum Toben bringt. Wir wollen eigentlich nur noch rauskommen und der Soundtrack zu der Revolution und Randale sein, die ihr da draußen veranstaltet. Also eine Party kann nur funktionieren, wenn alle Bock drauf haben. Wir von unserer Seite, das kann ich garantieren. Jetzt müsst nur ihr kommen und einmal ausblenden, ihr kommen.

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0: Ein richtig schöner Klassiker natürlich eigentlich von Bab, jetzt in einer Kollaboration mit natürlich den Toten Hosen zusammen und davor auch eine ganz großartige Geschichte. Die Toten Hosen zusammen mit der Schlager-Super-Ikone Vicky Leandros, die ja im letzten Jahr auch gesagt hat, sie geht jetzt langsam in Schlagerrente. Aber für die Toten Hosen, für ihr letztes Album, ist sie nochmal ins Studio gegangen und hat mit den Toten Hosen eben einen ihrer Klassiker aufgenommen. Die Toten Hosen, jetzt unser Thema hier bei uns in eurem Lieblingsrock, Hardrock und Metal Magazin. Wir sprechen heute mit Campino, dem Sänger der Toten Hosen. Wir kommen jetzt zum letzten Teil in dieser Stunde unseres Interviews. Campino, mit dem letzten regulären Album und der Abschiedstournee in Argentinien schließt ihr ein großes Kapitel. Wie fühlt ihr euch denn persönlich bei diesem Abschied und was nehmt ihr aus dieser langen Bandgeschichte, dieser Bandbeziehung eigentlich, das ist ja schon fast familiär, mit?
1: Das letzte Konzert in Buenos Aires im Oktober wird uns sicher sehr nahe gehen. Und keiner aus der Band ist eigentlich da vorbereitet und niemand will sich damit auseinandersetzen. Deshalb denken wir da einfach nicht drüber nach. Aber es wird ein guter Moment sein, den endgültigen Abschied so zu üben. Denn in Südamerika, das ist konkret, wird unser letzter Ton gespielt werden da. Und dann müssen wir mal schauen, was das mit uns macht. Argentinien ist ein Riesenkapitel in unserer Bandgeschichte. Wir sind für hunderte Erlebnisse dankbar, die wirklich sagenhaft waren. Aber auch hier ist die Idee, mit voller Kraft aufzuhören, mit wehenden Fahnen rauszugehen und den Leuten dort in guter Erinnerung zu bleiben, sich einmal noch vernünftig umarmen und die Freundschaft zelebrieren und dann mit den Erinnerungen im Herzen leben.
0: Wie wird's denn nach dem letzten Konzert der Trink aus? Wir müssen gehen, Tour 2027, was ja in eurer Heimatstadt Düsseldorf stattfindet, weitergehen?
1: Wir haben uns noch überhaupt nicht überlegt, was wir nach der letzten Show im nächsten Sommer machen werden. Das ist jetzt auch noch nicht der Zeitpunkt, sich da Gedanken drüber zu machen. Ich kann mir vorstellen, dass alle irgendwie erstmal in die Ferien fahren oder irgendwo hin, wo Wasser und Sonne ist und die Seele baumeln lassen oder was. Ich habe keine Ahnung. Vielleicht werde ich auch bei Mannesmann versuchen, eine Nachtschicht zu kriegen, eine gute, und nochmal mein Studentenleben von früher aufleben zu lassen. Wer weiß.
0: Es gibt ja den Film Was bleibt? Die Toten Hosen, das letzte Album, über die Entstehung des letzten Albums. Wie kam es denn dazu?
1: Die Toten Hosen, das letzte Album, Was bleibt? Ist ein Film von Erik Friedler, der uns vor 3 Jahren angesprochen hat, dass er gerne einmal die Produktion eines Albums ganz intensiv mitverfolgen wolle. Und da haben wir gesagt, schön, dass du anrufst. Ist jetzt auch die letzte Gelegenheit, weil das könnte unser finales Ding werden. Und von diesem Moment an sind wir dann eine ganze Weile gemeinsam unterwegs gewesen. Wir wurden immer wieder besucht und er hat das versucht einzufangen, was sich in den letzten 2 Jahren bei uns so abgespielt hat, im Studio und im Proberaum. Und wir sind ganz glücklich darüber, dass wir so vielleicht den Leuten, die es interessiert, so einen Einblick gewähren konnten in den Arbeitstag von so einer Rockband halt. Wenn ihr Zeit und Lust drauf habt, schaut euch den Film an. Ist keine verschwendete Zeit.
0: Ja, und was ist an dem Film das Besondere? Was erfahren die Fans denn an Details und intimen Details von euch?
1: Ja, es fällt mir immer schwer, Marktschreier für die Sachen zu sein, in denen ich selber involviert bin. Wer Lust auf Dokumentationen hat, dem kann ich nur sagen, Erik Friedlers Filme sind immer sehenswert. Ihr könnt auch alles andere von dem gucken. Müsst ihr einfach mal auschecken. Es sind bereichernde Sachen. Und was unseren eigenen Film angeht, ich habe dazu keine Distanz, ich kann da nichts zu sagen. Ich bin ja selber Objekt der Betrachtung. Ich bin sicherlich nicht mit allem einverstanden, was da gezeigt wird. Aber ich akzeptiere, dass das die Perspektive des Regisseurs ist und dass das auch nie um eine Hofberichterstattung gehen sollte, sondern um eine Wahrheit, die Erik Friedler als Regisseur eben beobachtet hat. Und dafür ist es gut. Und jetzt, liebe Freunde, geht gerade mein Telefon, deshalb muss ich diese Übertragung abbrechen. Es war mir eine Ehre.
0: Das war unser Special. Das waren die Toten Hosen. Das war Campino, der Sänger der Toten Hosen. Vielen Dank fürs offene Gespräch und vielen Dank natürlich für 45 Jahre Musik, die uns alle geprägt hat. Wir verabschieden uns mit einem Klassiker der Toten Hosen und das kann natürlich eines nur sein. Hier kommt Alex. Musik.

Ja, das ist auch eine richtig tolle Nummer natürlich. Mit Justin Sullivan zusammen von der New Model Army 51st State, auch ein Klassiker von denen aus den 1980er Jahren. Ich meine, das müsste so 1981, 82 gewesen sein. Ich habe damals mir sogar noch tatsächlich die Maxi-Single dazu besorgt. Da war so ein schönes Falt-Club-Cover drumherum, war eine richtig tolle Geschichte. Also New Model Army gehört auch so ein bisschen zu meinen Faves, zumindest die alten Sachen. Ja, und das war halt in der Kombination mit den Toten Hosen von ihrem letzten offiziellen Album. Ob es da vielleicht nochmal irgendwann was geben wird, man weiß es nicht so genau. Auf jeden Fall war das jetzt dann auch das Zusatzalbum, das es dann noch hinten dran gibt mit ganz vielen Duetten und Mehrfachbesetzungen und richtig schönen Klassikern. Jetzt gibt es gleich nochmal einen schönen Metal-Klassiker, bevor wir dann rübergehen in die zweite Stunde eures Lieblings-Rock, Hardrock und Metal-Magazins. Und da habe ich noch das eine oder andere an Neuerscheinungen. Jetzt gibt es aber erstmal eine richtig schöne alte Nummer. Und zwar noch in Originalbesetzung. Damals mit Udo Dirkschneider. Hier ist er mit Accept und Princess of the Dawn.

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0: Das ist auch eine Künstlerin, die ist mir immer so ein bisschen vom Schirm gerutscht, obwohl ich das eine oder andere schon hier auf der Festplatte habe, musste ich im Nachhinein zu meiner Schande gestehen. Jetzt holen wir das ein bisschen nach. Deine Cousine war das. Und deine Cousine, das ist eine ganz interessante Geschichte, die haben eine sehr interessante Sängerin, die ja bei Sing meinen Song mitgemacht hat in diesem Jahr und da ganz tolle Sachen interpretiert hat von großen Künstlern, unter anderem auch von den Scorpions und das auf ihre eigene richtig tolle Art. Und da muss ich sagen, ich denke, da müssen wir mal so ein kleines Feature für deine Cousine mal irgendwann rauskramen. Da freue ich mich jetzt schon drauf. Das wird sicherlich eine ganz witzige Kiste. Diese Sendung hier wird sowieso noch ein bisschen witzig. Ihr seid schon mittendrin in der zweiten Stunde.
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0: Die aktuelle Ausgabe für diese Woche eben hatten wir ja schon mal das große Feature zum Thema die Toten Hosen und ihr letztes offizielles Album. In dieser zweiten Stunde haben wir einige Neuerscheinungen, von denen die Alben erst in Kürze rauskommen werden. Das heißt, es gibt so Vorab-Singles, teilweise ein, zwei Songs und mehr noch nicht. Das heißt, das wird aber auch ein ziemlich heißer Ritt, auch so stilistisch. Denn deine Cousine ist die eine Geschichte, jetzt geht's direkt weiter mit einer ganz anderen Nummer. Und zwar wird's da ein bisschen dumpfdüster. Der Herr, der dahinter steht, heißt Chris Pohl, seine Band Blutengel. Damit ist er auch schon seit richtig langer Zeit richtig erfolgreich unterwegs. Und aktuell gibt's eine neue Single, die zweite Single-Auskopplung vom neuen Album, das rauskommen wird am 17. Juli 2026. Das Video Schwarzer Engel gibt's und natürlich auch die passende Single-Auskopplung. Das ist natürlich jetzt in verschiedenen Mixen dann wieder erhältlich. Und der Mix, den wir jetzt gleich hören werden, ist der Ghost Bells Remix. Hier sind also Blutengel in eurem Lieblingsrock, Hardrock und Metal-Magazin. Mein Name ist Volker Schommer und ich wünsche euch jetzt noch eine schöne, richtig rockige Stunde.

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Und damit sind wir auch schon direkt wieder angekommen. In der dumpfdüster Ecke Moonspell waren das natürlich unverkennbar mit Far From God. Und diese Single-Auskopplung, die hat natürlich eine ganz besondere Bewandtnis. Es wird dieses Jahr noch ein neues Album der Herrschaften geben. Und das wird am 3. Juli 2026 stattfinden. Sie sind auf jeden Fall wieder da. Und ich bin mal gespannt, wie sie im Jahr 2026 klingen. Ich verfolge die Band ja auch schon seit richtig, richtig langer Zeit. Und ich erinnere mich immer noch wieder gerne an Songs zum Beispiel vom Album Irreligious, Sachen wie Opium und solche Geschichten. Aber auch die Anfänge, wo sie ja doch mehr noch so ein bisschen in der Thrash-Richtung waren, die noch ein bisschen härter waren. Zumindest die erste Scheibe war das auf jeden Fall. Einen weiteren Titel kann ich euch hier tatsächlich auch noch anbieten. Wie gesagt, zwei sind draußen. Das Album folgt dann am 3. Juli 2026 mit Far From God. Und den Titeltrack habt ihr ja gerade eben schon mal gehört. Jetzt gibt es noch den weiteren und der heißt Cross Your Heart. Jetzt hier bei uns und wo wir gerade dabei sind, bei den Dingen, die uns erwarten, beziehungsweise die jetzt draußen sind. Jetzt am 5. Juni steht was Neues in den Läden und zwar The 69 Eyes, die Helsinki Vampires sind auch wieder da. I Survive heißt ihre aktuelle EP, die ich euch auch jetzt wärmstens ans Mittelohr legen möchte und da sind schon wieder richtig tolle Sachen mit dabei. Also so ein bisschen dumpfdüster wird es jetzt auf jeden Fall. Nach Moonspell kommen nämlich die Helsinki Vampires, The 69 Eyes mit I Survive. Und In the Misery hier in eurem Lieblingsrock, Hardrock und Metal Magazin. Jetzt geht's los.

da denke ich mal, muss man auch nicht mehr allzu viel zu sagen. Ich denke mal, die komplette Musiklinie plus Gesang dürfte jedem sofort irgendwie bekannt vorkommen. Das war natürlich Deep Purple mit Arrogant Boy. Das ist die erste Singleauskopplung jetzt im Mai gewesen, die rausgekommen ist als Appetizer fürs kommende Album Splat. Das wird dann auch am 3. Juli 2026 das Licht der Musikwelt erblicken und wird da weitermachen, wo das letzte Album vor gut 2 Jahren aufgehört hat. Da muss man nicht weiter drum herum diskutieren. Die wissen halt einfach, was sie da machen. So viele Jahre Musikerfahrung, die da zusammenkommen, das ist schon richtig beachtlich. 2 Singleauskopplungen hat es im Vorfeld schon gegeben, den Arrogant Boy und Diablo ist jetzt ganz taufrisch auf dem Markt. Und obendrein gibt es auch noch eine große Tour. Die Herrschaften sind unter anderem ja auch hierzulande mal unterwegs, zum Beispiel am 20. Juni in Meppen in Deutschland oder in Mönchengladbach am 24. Juni und dann am 27. Juni in Coburg und am 28. in Ulm nochmal zu gastieren. Ob sie danach nochmal zurückkommen nach Deutschland, man weiß es nicht so genau. Auf jeden Fall ist das eine andere große Tour noch angekündigt, und zwar eine große nordamerikanische Tour mit einem Special Guest, den wir auch alle irgendwie kennen, so Classic Rock mäßig, nämlich die Jungs von Kansas. Das ist natürlich ein Package, das sich auf jeden Fall auch lohnt. Wie gesagt, am 3. Juli gibt es das neue Album Splat. Jetzt gerade habt ihr gehört Arrogant Boy, und jetzt machen wir noch einen Abstecher zum Diablo. Die aktuelle Singleauskopplung von ihnen von Deep Purple, und dazu gibt es natürlich auch ein schönes Video. Müssen wir einfach mal im Internet suchen.

Und damit kehren wir auch schon fast zurück zum Anfang der Sendung Bring You to Life. So hieß der Song, den wir anfangs gehört haben. Und die Band dahinter natürlich Evanescence. Und ich habe euch versprochen, wir werden heute noch ein bisschen mehr von den Herrschaften rund um die Sängerin Amy Lee hören. Und das habt ihr jetzt gerade eben auch schon getan. Ein Titel mit dem Namen About Us. Und der stammt vom aktuellen Album Sanctuary. Dieses ist jetzt am 5. Juni 2026 rausgekommen. Das insgesamt sechste Studioalbum der Band. Und musikalisch fährt das Album eine vertraute, aber so aufgefrischte Mischung. Amy Lees dramatische, opernhafte Vocals treffen einmal mehr auf dichte Gitarrenwände, orchestrale Arrangements und moderne, teils industrial angehauchte Elektronik. Also große Gefühle und großer Krach in einem Paket, so könnte man das mal zusammenfassen. Auf jeden Fall Musik, die einfach auch nur Spaß macht. Ich bin mal gespannt, wie das Ganze letztendlich live klingen wird. Das ist sicherlich auch eine ganz interessante Geschichte. Epische Refrains, dramatische Piano-Momente, alles das, was man so gewohnt ist, was man hören möchte von Evanescence und von Amy Lee. Ich mache da auch nicht mehr allzu viele Worte drum. Wir hören jetzt ganz einfach mal rein. Ich habe noch zwei Songs vorbereitet, nämlich zum einen Afterlife und zum anderen die Nummer Forever Without You. Hier bei uns in eurem Lieblingsrock, Hardrock und Metal Magazin, die aktuelle Scheibe von Evanescence, Sanctuary. Mir macht Spaß, ich hoffe euch auch.

0: Na, das war doch mal der richtige Bombast hier. Amy Lee mit ihren Evanescence und der Nummer Forever Without You. Richtig schön mit Piano, allem, was dazu gehört. Also ich kann euch das neue Album von Evanescence, Sanctuary, nur wärmstens ans Mittelohr legen. Tja, und dann blickt zur Ursache, so langsam, sicher, leise weinen soll es damit auch gewesen sein, von der aktuellen Ausgabe
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0: Für diese Woche, heute war es schon ein heißer Ritt, teilweise elektronisch angehaucht, dann dumpfdüster, dann wieder ein bisschen rockig, dann klassisch und vor allen Dingen eine gute Stunde lang ein Interview mit ein bisschen Punk mit Campino von den Toten Hosen. Ich hoffe, es hat euch Spaß gemacht. Ich fand es auf jeden Fall richtig toll und aufregend. Und nächste Woche geht es natürlich aufregend weiter in genau einer Woche, um genau zu sein. Gleiche Uhrzeit, gleiche Frequenz, gleiche Stelle, gleicher Moderator, nur die Musik, die wird anderes sein. Und wo wir heute schon so ein bisschen kuriose Sachen mit dabei hatten oder unterschiedlich, habe ich jetzt noch einen rausgesucht, das ist aus den 1980er Jahren. Es gibt auch eine deutsche Version davon, gesungen von Juliane Werding. Richtig toller Titel von ihr und das Original ist von Elias Hudding und heißt Hollywood 7. Davon habe ich die 12-Inch-Version rausgesucht und das soll es damit gewesen sein von meiner Warte aus. Ich entlasse euch jetzt in eine hoffentlich anregende, rockige Nacht, eine rockige Woche. Wir hören uns wieder, wenn ihr wollt, wenn ihr könnt. Bleibt Rock, bleibt Metal, bleibt uns gewogen. Mein Name ist Volker Schirmer. Bis zum nächsten Mal. Tschüss und bye-bye.